Sohn Nebats. Als aber ganz Israel sah, dass der König sie nicht hören wollte, gab das Volk dem König Antwort und sprach: Was haben wir für Teil an David oder Erbe am Sohn Isais? Auf zu deinen Hütten, Israel, so sorge nun du für dein Haus, David. Da ging Israel heim, so daß Rehabeam nur über die Kinder Israel regierte, die in den Städten Judas wohnten. Und als der König Rehabeam den Fronvogt Adoram hinsandte, warf ihn ganz Israel mit Steinen zu Tode. Aber der König Rehabeam stieg eilends auf einen Wagen und floh nach Jerusalem. Also fiel Israel ab vom Hause David bis auf diesen Tag. Als nun ganz Israel hörte, dass Jerobeam zurückgekommen war, sandten sie hin und ließen ihn rufen zu der Gemeinde und machten ihn zum König über ganz Israel. Niemand folgte dem Hause David als der Stamm Juda allein. Und als Rehabeam nach Jerusalem kam, sammelte er das ganze Haus Juda und den Stamm Benjamin, 180.000 streitbare Männer, um gegen das Haus Israel zu kämpfen und das Königtum an Rehabeam, den Sohn Salomos, zurückzubringen. Es kam aber Gottes Wort zu Schemaja, dem Mann Gottes: Sage Rehabeam, dem Sohn Salomos, dem König von Juda und dem ganzen Hause Juda und Benjamin und dem übrigen Volk, und sprich: So spricht der Herr, ihr sollt nicht hinaufziehen und gegen eure Brüder, die von Israel, kämpfen. Jedermann gehe wieder heim, denn das alles ist von mir geschehen. Und sie gehorchten dem Wort des Herrn, kehrten um und gingen heim, wie der Herr gesagt hatte. Jerobeam aber baute Sichem auf dem Gebirge Ephraim aus und wohnte darin und zog von da fort und baute Phnuel aus. Und Jerobeam dachte in seinem Herzen: Das Königtum wird nun wieder an das Haus David fallen. Wenn dies Volk hinaufgeht, um Opfer darzubringen im Hause des Herrn zu Jerusalem, so wird sich das Herz dieses Volks wenden zu ihrem Herrn Rehabeam, dem König von Juda, und sie werden mich umbringen und wieder Rehabeam, dem König von Juda, zufallen. Und der König hielt einen Rat und machte zwei goldene Kälber und sprach zum Volk: Es ist zu viel für euch, dass ihr hinauf nach Jerusalem geht. Siehe, da ist dein Gott Israel, der dich aus Ägyptenland geführt hat. Und er stellte eins in Bethel auf, und das andere tat er nach Dan. Und das geriet zur Sünde, denn das Volk ging hin vor das eine in Bethel und vor das andere in Dan. Er baute auch ein Höhenheiligtum und machte Priester aus allerlei Leuten, die nicht von den Söhnen Levi waren. Und er machte ein Fest am 15. Tag des 8. Monats, wie das Fest in Juda, und opferte auf dem Altar. So tat er in Bethel, dass er den Kälbern opferte, die er gemacht hatte, und bestellte in Bethel Priester für die Höhen, die er gemacht hatte. Einst opferte Jerobeam auf dem Altar, den er gemacht hatte in Bethel, am 15. Tage im 8. Monat, den er sich in seinem Herzen ausgedacht hatte, und machte den Kindern Israel ein Fest und stieg auf den Altar, um zu opfern.

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0: Bibi wieder gesund war, sah man ihn und Snavam fast immer zusammen. Snavam erzählte und lehrte ihn alles über Gott, was er wissen musste. Oft wiederholte er die Geschichten mehrmals, bis er sicher war, dass Kibi sie gut und genau kannte. Gott hatte einen Teil von Snavams Gebet erhört. Kibi war gesund geworden. Gingen nun auch seine anderen Bitten in Erfüllung?
1: Wird Kibi Jesus als seinen Herrn annehmen? Ihm allein dienen und gehorchen? Und später einmal an meine Stelle treten? Kann er es überhaupt? Er ist doch noch so jung. Gott, du weißt es. Und ich tue, was ich kann. Ich muss Kibi alles sagen, was er wissen muss.
0: Es war gegen Mitternacht. Eingepfercht hockte Kibi zwischen den anderen Sklaven.
2: Snavam hat die Geschichte von Elia und Elisa erzählt. Gott hatte durch Elia den Elisa gerufen und dieser war ihm gefolgt. Ist es bei mir vielleicht ähnlich?
3: Gott ist der Herr aller Geister. Aus Liebe ließ er seinen Sohn, Jesus Christus, sterben, damit er keinen Menschen mehr bestrafen muss. Aber er zwingt niemanden. Jeder muss selbst entscheiden, ob er Jesus gehören will oder nicht.
2: Jesus ist nach seinem Tod wieder lebendig geworden und immer unsichtbar da. Wenn das stimmt. Jesus, wenn du jetzt da bist und mich hörst, wenn du wirklich alle Macht hast, auch über die bösen Geister, dann will ich dir gehören. Vergib mir, dass ich dir so lange ungehorsam war.
0: Die Laterne schwankte etwas. Der Matrose stand vor dem Holzverschlag und hielt Wache. Alles war wie immer. Aber Kibi wusste, dass er jetzt ein Kind Gottes war. Jesus hat versprochen, dass jeder, der ihn in sein Leben aufnimmt, ein Kind Gottes wird. Und Jesus lügt nicht. Das wusste Kibi.
3: Was ist mit dir los, Kibi?
2: Wieso?
3: Irgendetwas ist mit dir. Ich weiß nicht was. Aber ich merke, dass du anders bist als sonst.
2: Letzte Nacht habe ich Jesus als Herrn aufgenommen. Nun bin ich ein Kind Gottes.
0: Mit großen Augen blickte Snavam ihn an. Seine Lippen zitterten, über seine Wangen liefen Tränen der Freude. So gut es mit den Ketten an den Händen ging, nahm er Kibi in seine Arme. Still dankte er Gott. Die Fahrt über den Atlantischen Ozean schien kein Ende zu nehmen. Tag ein, Tag aus, immer dasselbe Programm. Jeden Abend lauschten sie den Worten Snavams, sangen die Lieder. Und ab und zu hatte John dem Steuermann Bericht zu geben. Eines Abends war John wie immer bei den Sklaven. Er staunte nicht schlecht, als er plötzlich den Steuermann kommen sah.
4: Die Gefangenen befreien, so, Aufruhr machen. Das könnte dir so passen, aber nicht mit mir.
0: Der Steuermann zog die Peitsche hervor und schlug so lange auf Snavam ein, bis dieser blutüberströmt liegen blieb. Dann packte er ihn und warf ihn zwischen die entsetzt reinblickenden Sklaven.
4: Sklavenpack. Verrückter Sklavenpack.
5: Das ist nicht recht. Aber ist es alles überhaupt recht? Darf man Menschen wie eine Ware verkaufen? Snavam. So sag ihr doch etwas. Snavam.
3: Kiwi. Jetzt musst du meinen Platz übernehmen.
5: Snavam, was redest du da?
3: Er kommt.
5: Wer kommt?
3: Jesus, mein Herr.

0: Kibi konnte nicht einschlafen. Man hatte ihm das Liebste weggenommen, was er besaß. Snavam war ihm wie ein Vater geworden und nun? Nun war er tot.
1: Oder lebt er? Nur in einer anderen, schöneren Welt. In einer Welt, wo niemand mehr weint, wo nur noch große Freude sein wird. Ja, Snavam lebt jetzt bei Jesus. Jesus hat ihn abgeholt. Er hatte ihn ja gesehen.
2: Ich gehe, um Hütten für euch fertig zu machen. Und ich will, dass ihr immer bei mir sein sollt. Das hat Jesus uns versprochen.
1: Snavam ist es bei Jesus. Dort kann ihm niemand mehr etwas antun. Dort darf ihn keiner mehr schlagen. Der Steuermann hat Snavam umgebracht. Ich hasse ihn. Sollten die damit machen, was sie wollen. Aber den Tod meines besten Freundes werde ich rächen.
2: Vater, vergib ihnen, denn sie wissen nicht, was sie tun.
1: Jesus wurde zum Tode verurteilt, verspottet und an ein Kreuz genagelt. Ein Wort und er hätte vom Kreuz herabsteigen und seine Feinde töten können. Aber stattdessen sagte er, Vater, vergib ihnen, denn sie wissen nicht, was sie tun. O Jesus, gib mir doch Kraft. Morgen werde ich mit dem Steuermann sprechen.
0: Es war gegen Mittag. Die Sonne brannte auf das Deck herunter. Keine Wolke war zu sehen. Kibi saß neben den anderen Männern auf dem Deck. Viele dösten schläfrig vor sich hin, aber er war hellwach. Da sah er ihn.
1: Herr, ich muss etwas sagen.
3: So, was denn?
1: Du hast Snavam umgebracht. Gott wird dich dafür richten. Er wird dich dafür bestrafen.
3: Bist du noch zu retten? Sklavenpack!
1: Aber ich muss noch etwas sagen. Gott hat seinen Sohn Jesus Christus sterben lassen, damit er dich nicht bestrafen muss. Wenn du ihn um Vergebung bittest, wird er dir alles vergeben. Du wirst vor diesem Mord nicht bestraft werden.
0: John stand neben den anderen Matrosen und lauschte atemlos. Nein, dieser Kibi, wo nahm er diesen Mut her? Der Steuermann war sprachlos. Er wusste nicht recht, ob er losschreien oder loslachen sollte. Dieser Bengel, dieser Negersklave. So standen sie sich gegenüber. Kibi schaute dem Steuermann direkt in die Augen. Nach einer Weile hatte sich dieser gefasst.
3: Eine schöne Predigt, mein Junge. Sklavenpack.
1: Wirklich, dass Gott diesem Halunken vergeben würde? Ja, John. Ich weiß nicht. Aber du hast vielleicht Mut, wie du mit ihm gesprochen hast.
0: Am Abend wurden sie wie immer in den Holzverschlag geführt. Dort hockten sie eng zusammen. Der erste Abend ohne Snavam. Wer würde nun singen und sprechen? Wer würde nun laut beten?
1: Los, Kibi!
2: Kibi, du wirst meinen Platz einnehmen.
1: Er wird die Trauernden trösten und die Gefangenen befreien. Dann wird niemand mehr weinen, nur große Freude wird sein. Hört zu, sie führten Jesus nach Jerusalem, der Hauptstadt Israels. Dann brachten sie ihn zum Gerichtsplatz, zu Pontius Pilatus, zu den Folterknechten und schlugen ihn an ein Kreuz. Dort starb Jesus. Laut hörten alle seine Worte. Vater, vergib ihnen, denn sie wissen nicht, was sie tun. Nach 3 Tagen gingen Frauen zum Grab. Ein Bote Gottes, ein Engel, sagte ihnen, Jesus ist nicht hier, er ist auferstanden. Hört! Er ist auferstanden. Weil Jesus gestorben ist, können alle, die ihn lieben, zu Gott kommen und werden für immer leben.
3: Aha. Schon wieder einer am Predigen, was? Los, raus hier, raus!
0: Kibi verließ den Holzverschlag und trat vor den Steuermann. Dieser hob die Hand mit der Peitsche und blickte ihn höhnisch an. Kibi schaute ihm ruhig in die Augen. Er spürte, wie er die Kraft bekam, ganz still zu sein. Ja, noch mehr. Der Hass konnte in seinem Herzen nicht aufkommen. Plötzlich ließ der Steuermann seine Hand sinken.
3: Geh wieder rein und ruhe. Hast du verstanden?
1: Wir werden noch beten und dann wollen wir schlafen.
3: Sklavenpack. Verrücktes, verrücktes Sklavenpack.
0: Kibi kletterte zurück in den Holzverschlag und dankte Jesus für seine Hilfe. Vor dem Verschlag stand ein Schiffsjunge, der in diesen Augenblicken die wichtigste Entscheidung seines Lebens fällte. John gab sein Leben Jesus Christus. Am nächsten Tag merkte Kibi, dass etwas Außergewöhnliches die Matrosen beschäftigte.
4: Gestern Abend hielt ich Wache. Unten, bei den Sklaven.
5: Na und?
4: Da predigte doch tatsächlich der Junge. Na, ihr wisst schon. Der Steuermann ließ ihn rauskommen, um ihn auszupeitschen. Aber der Blick des Jungen, sage ich euch, sowas. Keine Angst. Ganz ruhig. Nun, ich weiß nicht warum, aber auf jeden Fall schlug er ihn nicht. Und jetzt das.
1: John, was ist denn los? Alle sind so komisch.
6: Der Steuermann ist letzte Nacht die Treppe zu seiner Kajüte runtergestürzt und hat sich dabei den Kopf ziemlich böse angeschlagen. Der Schiffsarzt hat gesagt, es sieht schlecht mit ihm aus.
0: Kurz nachdem sie am nächsten Morgen ihr Essen bekommen hatten, wurde Kibi von einem Matrosen gerufen. Er führte ihn in die Kajüte des Steuermanns.
3: Kibi, ich muss mit dir sprechen.
1: Jesus, hilf mir.
3: Gott muss mich bestrafen. Du hast recht. Ich habe es verdient. Was muss ich jetzt tun?
1: Glaube an Jesus. Bitte ihn um Vergebung und verspreche, ihm immer zu gehorchen und zu dienen.
3: Er soll mein Herr sein. Ich will selbst mein Herr sein. Kibi, kannst du für mich beten?
1: Ja. Jesus, du siehst, wie krank der Steuermann ist. Bitte schenk ihm den Mut, dich um Vergebung zu bitten. Und mach ihn auch wieder gesund.
3: Danke. Du kannst gehen. Ich will mein eigener Herr bleiben. Wenn ich nur wieder gesund werde.
0: Eines Tages spürte Kibi, dass John etwas bedrückte.
1: Was hast du, John?
7: Ich habe keinen Freund mehr auf dem Schiff.
1: Keinen Freund?
7: Keiner nimmt mich mehr für voll. Alle sagen, ich wäre ein Spinner. Und dauernd ärgern sie mich und machen ihre Scherze.
1: Warum?
7: Weißt du, ich habe Jesus mein Leben gegeben. Seitdem mache ich eben nicht mehr alles, was die anderen machen. Und deshalb betrachten sie mich nicht mehr als einen der ihren.
1: Hey, John! John, du sagst, du hättest keine Freunde mehr. Das stimmt doch nicht. Du hast mehr als vorher.
7: Was? Verstehe ich nicht.
1: Schau mal, deine ehemaligen Freunde haben dich im Stich gelassen, als sie merkten, dass du Jesus nachfolgen willst. Hättest du sie in irgendeiner Not gebraucht? Ob sie bereit gewesen wären, dir zu helfen? Aber Jesus ist immer bei dir. Und er verlässt dich noch nicht einmal, wenn du versagst. Und ich bin ja auch noch da.
7: Du meinst, ich habe erst jetzt richtige Freunde?
1: Ich will nicht über die anderen urteilen, aber auf jeden Fall bist du nicht ohne Freunde. Du hast jetzt den Besten, den du haben kannst, nämlich Jesus.
7: Danke, Kibi, jetzt verstehe ich.
0: Am Abend des nächsten Tages sah Kibi zum ersten Mal wieder den Steuermann. Er war sehr mager, aber es ging ihm besser. Kibi freute sich darüber und lächelte ihn freundlich an. Doch er schaute sofort weg, als ihn Kibis Blick traf. Irgendwie fühlte er sich nicht wohl, wenn er ihn sah.
3: Ich will mein eigener Herr bleiben.
0: Unerträglich langsam schlichen die Tage dahin. Seit Wochen hatten sie nur Wasser gesehen. Immer nur Wasser.
1: eine grüne Linie. Was kommt denn auf uns zu?
0: Die nächsten Tage verliefen für Kibi wie ein großer Albtraum. Die vielen neuen Eindrücke im Hafen, der menschenunwürdige Verkauf, die Trennung von seinen Leidensgefährten und von John brachten ihn vollkommen durcheinander. Endlich fand er sich in den Südstaaten von Amerika auf einer Baumwollplantage wieder. Alles war für ihn neu. Die weiße Familie, deren Kinder, die Arbeit auf dem Feld und der strenge, aber wenigstens einigermaßen gerechte Aufseher.
2: Wenn es sein muss, sollt ihr auch als Sklaven still und freundlich eure Arbeit tun. So gefällt es Gott.
7: Wenn ich das nur verstehen würde. Die weißen Kinder spielen und wir müssen wie Tiere in der glühenden Sonne arbeiten. Soll ich auch hier, auf dem Feld und in den Unterkünften, den Sklaven von Jesus erzählen? Aber wollen die überhaupt etwas von dem Sohn Gottes hören? Der weiße Herr Stanton, der Plantagenbesitzer, geht doch jeden Sonntag zum Gottesdienst, wovon Jesus erzählt wird, hat mir einer der Sklaven gesagt. Und trotzdem werden wir nicht wie andere Menschen behandelt, sondern wie Arbeitstiere. Ach, Herr Jesus, hilf mir doch. Ich weiß nicht mehr weiter.
0: Kibi war nun schon das zweite Jahr auf der Plantage. Der Aufseher hatte ihn ins Haus geschickt, um etwas zu erledigen. Als Kibi durch das schöne, große Haus des Plantagenbesitzers ging und aus der Küche eine Flasche mit Saft holte, sah er auf dem Tisch ein aufgeschlagenes Buch liegen. Uns Nawam hatte ihm auf dem Schiff erklärt, wie ein Buch aussah, aber noch nie hatte er eins gesehen.
7: Ob das die Bibel ist?
5: Was ist denn mit dir los?
7: Ist das Buch Gottes?
5: Das was?
7: Das Buch Gottes, die Bibel.
5: Nein.
7: Schade. Wenn ich das Buch Gottes lesen könnte, das wäre herrlich.
0: Im Hintergrund stand unbemerkt der Plantagenbesitzer Herr Stanton. Er beobachtete aufmerksam den schwarzen Jungen.
8: Ob man ihn wohl zu schwierigen Arbeiten gebrauchen kann?
0: Am nächsten Morgen wurde Kibi zu Herrn Stanton gerufen.
8: Komm hierher. Wie heißt du?
7: Kibi.
8: Du hast auf dem Schiff Englisch gelernt?
7: Ja, und auch etwas Holländisch.
8: Aber lesen kannst du nicht, oder?
7: Nein.
8: Möchtest du es lernen?
7: Was?
8: Möchtest du es lernen?
7: Ja, natürlich.
8: Gut, wir werden es versuchen. Ab morgen wird dir meine Frau das Lesen beibringen. Jeden Morgen eine Stunde und danach wird auf dem Feld gearbeitet, wie immer. Verstanden?
7: Ja, natürlich. Herr Jesus, ich danke dir, dass ich lesen lernen darf. Und bitte hilf mir. Bitte schenke mir eine Bibel.
0: Kibi lernte schnell. Sein Herr hatte vor, ihn in seiner Plantage für wichtige Arbeiten einzusetzen. Wenn Kibi erst einmal lesen und später auch rechnen gelernt hätte, würde man ihm die verantwortungsvolle Buchführung übergeben können. Dann musste Herr Stanton nicht mehr den teuren Buchhalter bezahlen. Zur damaligen Zeit kam es öfters vor, dass man den Schwarzen wichtige Aufgaben überließ. Diese Sklaven wurden weit besser behandelt als die, die auf den Feldern arbeiten mussten. Aber wenn der Besitzer starb, so wurden auch sie häufig verkauft oder vererbt. Dabei trennte man oftmals Eltern und Kinder, Geschwister, ja sogar Mann und Frau voneinander. Aber diese Dinge belasteten Kibi jetzt nicht. Er lernte mit einem Eifer, dass sich die Stantons nur freuen konnten. Es war an einem sonnigen Vormittag, als Kibi es wagte, eine lang gehegte Frage zu stellen.
7: Frau Stanton, haben Sie das Buch Gottes?
9: Das Buch Gottes?
7: Ich meine die Bibel.
9: Ja, die haben wir.
7: Darf ich dieses Buch einmal sehen?
9: Ja, aber natürlich. Hier.
7: Das ist also das Buch Gottes.
9: Ja, was willst du damit?
7: Gott ist mein Vater und ich...
9: Gott dein Vater? Wie meinst du das?
7: Jesus hat allen versprochen, die ihn aufnehmen, dass sie Gottes Kinder werden. Das habe ich getan. Deshalb ist Gott mein Vater. Wissen Sie, wo dieses Versprechen Jesu im Buch Gottes steht?
9: Ich glaube, dass du an deine Arbeit gehen solltest.
6: Ja, ja, natürlich. Da hat sie das Buch Gottes im Haus und weiß noch nicht einmal, was drinsteht.
0: Endlich kam der Tag, an dem Kiwi seine neue Arbeit zugewiesen bekam. Zuerst fiel es ihm nicht leicht, den ganzen Tag über den Büchern und Rechnungen zu sitzen. Aber bald hatte er sich auch daran gewöhnt. Da er seine Arbeit gut und gewissenhaft machte, überlegte Herr Stanton eines Tages, wie er ihm eine kleine Freude bereiten könnte. Hausklaven gehörten damals fast zur Familie. Und so war ihnen auch Kiwi ans Herz gewachsen.
10: Was könnte man Kiwi schenken?
9: Ach, ich weiß nicht.
10: Er liest gern. Ob wir ihm ein Buch schenken sollten?
9: Ach, ein Buch?
10: Ja, Bücher sind zwar teuer, aber bald ist Weihnachten. Und dieser Kiwi gefällt mir.
9: Es fällt mir ein. Es ist schon lange her. Aber damals wollte er unsere Bibel sehen. Das Buch Gottes, sagte er. Ich glaube, über eine Bibel würde er sich freuen.
0: Als das Weihnachtsfest kam, dachte Kiwi vor allem an das gute Essen, das es geben sollte. Welche Bedeutung Weihnachten hat, wusste er nicht. So war Kiwi nicht wenig erstaunt, als am heiligen Abend Herr Stanton ein Buch in die Hand nahm und daraus vorzulesen begann.
10: Es waren Hirten in derselben Gegend auf dem Felde, die bewachten des Nachts ihre Herde.
0: Kiwi hörte gespannt zu. Und dann hörte er einen Namen, bei dem er wie elektrisiert aufsprang.
6: Jesus!
10: Was ist los, Kiwi?
6: Sie haben gerade Jesus gesagt.
10: Ja, ich lese doch die Weihnachtsgeschichte vor.
6: Ah, jetzt verstehe ich. Das Buch, aus dem vorgelesen wird, muss die Bibel sein.
0: Als Herr Stanton geendet hatte, räusperte er sich auffällig.
10: Kiwi?
6: Ja, Herr Stanton?
10: Ich freue mich sehr, wie gut du deine Arbeit machst. Willst du sie auch weiterhin so gut machen?
6: Ja, natürlich.
10: Jetzt schenke ich dir als Anerkennung diese Bibel. Ich hoffe, dass du mir dafür durch deine Arbeit danken wirst.
6: Dankeschön.
0: Er hatte das Buch Gottes und er durfte darin lesen. Nachdem er sich gesetzt hatte, öffnete er ehrfürchtig das Buch.
6: Wie viele ihn aber aufnahmen, denen gab er Macht, Gottes Kinder zu werden. Alle, die an seinen Namen glauben. Weihnachten. Gott schickte seinen Sohn für mich.
0: Eines Tages ging Kiwi mit einer Rechnung zu Herrn Stanton. Als er sah, dass dieser Besuch hatte, drehte er sich leise um und wollte wieder zurückgehen. Da hörte er seinen Namen.
6: Kiwi!
0: Kiwi blieb erschrocken stehen.
6: Das ist John!
11: Kiwi, erkennst du mich nicht?
6: Mensch, John, wie kommst du denn hierher?
11: Herr Stanton ist mein Onkel.
0: Langsam fand Kiwi seine Fassung wieder und die beiden Freunde begannen zu erzählen.
11: Ich habe das Schiff verlassen, bin zu meinen Eltern zurückgekehrt und inzwischen Missionar geworden. Nun will ich mich bei meinen Verwandten verabschieden, da ich in wenigen Wochen nach Afrika reisen werde, um dort von Jesus Christus zu erzählen.
6: Warum denn gerade Afrika?
11: Weil Jesus es so befohlen hat. Und auch ich möchte, dass die Schwarzen von ihm hören. Immerhin war es doch ein Schwarzer, der mir von Jesus erzählt hat.
6: Wo hat denn Jesus befohlen, nach Afrika zu gehen?
11: Er hat doch gesagt, geht hin in alle Welt und predigt allen die frohe Botschaft, das Evangelium. Und Afrika gehört doch auch zu dieser Welt, oder?
6: Aber die Zauberer werden dich töten.
11: Nur wenn Gott es will. Aus einem sterbenden Samen entsteht neue Frucht. Das ist wie bei einem Weizenkorn. Du legst es in die Erde und dort scheint es zerstört zu werden. In Wirklichkeit aber entsteht ein Halm. An diesem hängt dann die Frucht, die Weizenähre. Würde das Weizenkorn nicht in die Erde fallen und dort sterben, so brächte es keine Frucht.
0: Am nächsten Morgen fand ein Gespräch zwischen John und seinem Onkel statt.
10: John, warum willst du zu den Schwarzen nach Afrika gehen? Das musst du mir noch einmal erklären.
11: Weißt du, Alle Menschen ohne Jesus sind verloren. Deshalb will Gott, dass alle von ihm hören und sich für ihn entscheiden können. Und mich sendet Gott nach Afrika, das weiß ich.
8: John, bitte bete für mich. Ich bin zwar kein Verbrecher, aber oft habe ich gelogen oder andere Dinge getan, die nicht recht sind. Ich möchte, dass ich so ein Mensch werde wie dieser Kibi.
0: Nachdem John gebetet hatte, wagte er es, einen besonderen Wunsch vorzubringen.
11: Du Onkel, ich habe eine Frage, eine große Bitte.
8: Was möchtest du denn?
11: Bitte lass Kibi frei, damit er, wenn er will, mit mir nach Afrika fahren kann.
8: Ich hätte Kibi gerne bei mir behalten. Aber ich will deinen Wunsch erfüllen. Gut. Und ich werde auch seine Überfahrt bezahlen.
0: Sie standen am Hafen. Es war ein gefährlicher Weg, der vor ihnen lag. Die Schiffsreise, der mörderische Urwald und die Eingeborenen selbst. Und Kibi konnte wieder gefangen und als Sklave verkauft werden. Durch seinen Anzug merkte man zwar, dass er nicht irgendein Schwarzer war, doch so leicht waren die Sklavenhändler nicht abzuschrecken. Kibi dachte an das Weizenkorn. Er war bereit zu sterben, wenn es sein musste. Er wollte unbedingt seinen schwarzen Brüdern von Jesus erzählen.
12: Kibi, da sieh doch, der Steuermann von damals.
13: Kibi und John.
12: Hallo, hallo.
13: Dass ich euch noch einmal treffe. Wisst ihr noch? Snava. Immer wieder sah ich seine leuchtenden Augen, wenn ich einschlief, ja manchmal sogar bei der Arbeit. Es war, als würden sie mich verfolgen. Konnte es einfach nicht vergessen. Lange Zeit versuchte ich, alles im Branntwein zu ertränken. Ich verlor meine Stelle als Steuermann, weil ich dauernd betrunken war. Es wurde immer schlimmer mit mir, bis ich eines Tages an deine Worte dachte, Kiwi.
12: An welche denn?
13: Jesus muss dein Herr werden, sonst würde ich Gott bestrafen.
12: Daran hast du dich erinnert?
13: Ja, ich wusste, dass das stimmte. In diesem Augenblick gab ich meinen Kampf gegen Gott auf und bat ihn um Vergebung. Ich hörte auf zu trinken. Das war nicht immer leicht. Mein Körper verlangte immer mehr nach Alkohol. Aber Jesus half mir, davon wegzukommen.
11: Dann sind wir jetzt Brüder und haben einen Vater.
0: Während der Überfahrt kamen die drei wenigstens einmal täglich zusammen, um gemeinsam in der Bibel zu lesen und zu beten. Kibi wartete ungeduldig darauf, dass sie am Ziel ankamen. Als er dann die afrikanische Küste sah, traten Tränen in seine Augen. Wie im Traum erlebte er mit, dass sie in einem Hafen anlegten und wenig später in das Landesinnere aufbrachen. Er hatte nur ein Ziel, Lavra. Gab es sein Heimatdorf überhaupt noch? War es damals nicht ganz niedergebrannt und waren nicht alle Einwohner getötet oder gefangen genommen worden? Kibi gönnte sich keine Ruhe. Immer wieder musste John ihn bitten, langsamer zu marschieren. Und dann, nach wochenlanger Reise auf gefährlichen Flüssen und Sümpfen, manchmal führte ihr Weg auch quer durch den Urwald, dann hatten sie ihr Ziel erreicht. Einzelne Hütten tauchten in der Abenddämmerung vor ihnen auf. Einige alte Männer saßen um das große Feuer. Kibi lief auf sie zu. Da erhob sich ein alter Mann und sah ihn fragend an.
14: Kibi!
12: Vater!
14: Kibi!
0: Vor Freude fielen sie sich weinend in die Arme. Kibis Vater war nach dem Überfall verwundet liegen gelassen worden, wie die meisten, die jetzt in Lavra lebten. Kibi wusste, John und er hatten eine schwere Aufgabe vor sich. Den Geisterglauben absagen und zu Jesus zu beten, war für diese Schwarzen nicht leicht. Aber er wusste auch, dass der Herr über die ganze Welt auf ihrer Seite stand.

0: sein, dann lass Jesus in dein Herz hinein und fange an, Gott hoch zu preisen. Dann wirst du ein Kind Gottes heißen.
1: König, so wird unser Gott genannt. Und damit liegt es auf der Hand, dass all die Mädchen, die sein Kind, somit Prinzessinnen noch sind. Doch musst du dann auch danach streben, so wie eine Prinzessin ja zu leben, zu meiden Sünden, Schmutz und solcherlei, denn dieses schickt sich nicht dabei.
2: Ja, unser Gott ist Herr der Herren. Ihn soll die ganze Welt verehren. Er schenkt uns wunderbare Gaben und möchte uns als Kinder haben. Ist das nicht wunderbar und fein, ein richtiges Königskind zu sein? Drum danke Gott und freue dich.

0: Fest und sein, dann lass Jesus in dein Herz hinein und fange an, Gott hoch zu preisen. Dann wirst du ein Kind Gottes heißen.
1: König, so wird unser Gott genannt. Und damit liegt es auf der Hand, dass all die Mädchen, die sein Kind, somit Prinzessinnen noch sind. Doch musst du dann auch danach streben, so wie eine Prinzessin ja zu leben, zu meiden Sünden, Schmutz und solcherlei, denn dieses schickt sich nicht dabei.
2: Ja, unser Gott ist Herr der Herren. Ihn soll die ganze Welt verehren. Er schenkt uns wunderbare Gaben und möchte uns als Kinder haben. Ist das nicht wunderbar und fein, ein richtiges Königskind zu sein? Drum danke Gott und freue dich.

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1: Preisen dich, wir loben dich heute Nachmittag. Du bist ein großes Wunder Gottes. Du bist das, der A und O, Alpha und Omega. Du bist der Erlöser. Du bist unser König. Halleluja. Ich preise dich, Herr Jesus. Amen. Lasst uns Platz nehmen. Gott möge uns segnen. Ich habe heute ein gutes Thema. Ich frage mich selbst, warum bin ich da? Warum sind wir da? Wozu hat Gott uns geschaffen? Was hat er sich gedacht, als er dich entworfen hat, als er dich in dieses, in dieses

0: diese Welt gerufen hat und in diese Welt setzen lassen. Was hat er sich gedacht? Er hat sich was gedacht. Wir sind für einen bestimmten Zweck da. Warum sind wir geschaffen und wozu? Das ist meine Frage. Wir werden der Geschichte ein bisschen nachgehen. Ich lade Sie ganz herzlich ein für Freitag. Wir werden gute Themen haben dieses Wochenende. Wie segnet uns Gott? Wenn Gott uns schon will, dann muss er auch etwas für uns tun. Er muss uns segnen. Und wie segnet er uns? Wann segnet er uns? Was sind die Voraussetzungen, um gesegnet zu werden? Das werden diese Gedanken sein. Und die nächsten Themen werden sein dann am Samstag. Lerne das Leben. Das Leben will gelernt werden. Das lernst du nicht in der Schule. Du lernst in der Schule lesen und schreiben, rechnen, vielleicht wissen ein paar Künste. Aber wie lebt man richtig? Das lernt man nicht, das musst du draußen lernen, irgendwo entdecken, selber herausfinden und dann in die Gemeinde kommen und dir was sagen lassen vom Wort Gottes her. Wie lebe ich? Jesus sagt, lernet von mir. So, das wird das Thema sein. Und kommenden Sonntag werden wir noch mit dem Gebet ein Stück weit weitermachen. Das richtige Beten, was ist das richtige Beten? Das richtige Beten ist nicht viele Worte machen. Das richtige Beten ist sehr knapp. Denk an das Vaterunser. Erste Bitte, zweite Bitte, dritte Bitte, vierte Bitte, fünfte Bitte, Bitte, sechste Bitte und dann die siebte Bitte. Dein Reich komme, dein Wille geschehe. Das ist das, wie man beten. Gar nicht so viele Worte machen. Die Verfassung des Herzens ist so wichtig. So, warum sind wir da? Was hat Gott mit der Schöpfung vorgehabt? Warum hat er die Schöpfung überhaupt geschaffen? Wenn er wusste sowieso, dass der Teufel kommt und dass der Teufel die Menschen verführt. So, ich habe mir viele Gedanken darüber gemacht. Wenn es einen Gott gibt und wenn er allwissend ist und alles kann und so weiter, warum hat er es zugelassen, dass der Teufel die Menschen verführt? Der hätte den Teufel gar nicht schaffen müssen. Wo kommt der Teufel her? Schon da ist eine ganz große Frage, was die Theologen bis heute nicht richtig beantworten können. Der Mensch, und das mache ich gleich von vorne weg, was hat sich Gott gedacht, als er mich geschaffen hat? Gott braucht einen Stellvertreter. Und der Stellvertreter Gottes hier auf Erden ist nicht der Papst, sind nicht die Könige und die Mächtigen. Nein, das bist du und ich. Wir sind Gottes Stellvertreter. Stellt euch mal das vor. Du vertrittst Gott, du repräsentierst Gott, du bist Gottes Vertreter auf diesem Planeten Erde. Da, wo du wohnst, in deinem Kiez, in deiner Umgebung, in deiner Familie, in deiner Sippe, in deiner Nachkommenschaft. So. Gott wollte, dass alle Menschen Gottes Stellvertreter sind, dass sie sich auch so verhalten, sich benehmen wie Gottes Stellvertreter. Überleg einmal, du bist Gottes Stellvertreter, Gottes Repräsentant. So, muss nicht viele Worte machen. Jeder Gläubige von uns ist ein König und ein Priester. Und so sollten wir anfangen zu leben, wie Könige und Priester. Und sich auch so benehmen, wie Könige und Priester. Und nicht wie Bettler, wie Lumpen oder wie Penner oder was weiß ich wie. Wir sollen uns wie Könige benehmen, würdevoll. Wir repräsentieren Gott. Und wenn Gott wirklich in dir ist und Jesus in dir ist und der Heilige Geist in dir ist und die Gottheit in dir ist, dann benimm dich auch so. Der Alexander der Große, der, zu dem wurde ein Dissident gebracht, der also flüchtig wurde und die Armee verlassen hat, ihn erwischt unterwegs irgendwo. Und dann hat man den zum Alexander den Großen gebracht. Und dann sagte Alexander, wie heißen Sie? Dann sagte Alexander, pfui Teufel, entweder sind Sie wie Alexander der Große oder Sie benehmen sich. Und du benimmst dich wie Alexander der Große oder du bist ein toter Mann. Und mach mir meinem Namen keine Schande. Und in meiner Bibel heißt es einmal, euretwegen wird Gott gelästert, weil wir uns nicht wie Alexander der Große, nicht wie Jesus uns benehmen. Wir benehmen uns manchmal wie der Teufel. Natürlich in der Gemeinde sind wir ganz heilig und ganz fromm und da strahlen wir, sind happy. Aber zu Hause, da fluchen wir, da schimpfen wir, da regen wir uns auf. Lass uns ganz ehrlich sein. Dann machst du nur die Fenster zu, dass niemand sieht und hört und riecht. So ist es bei vielen Christen. Weißt du, was nützt es, wenn wir zu Hause, wenn wir in der Gemeinde draußen, in der Gesellschaft lieber den starken Mann spielen und zu Hause Mäuse sind und verkriechen uns beim Toffelhelden und der Schürzenjäger? Lass uns ganz ehrlich sein. So wie wir innen drin sind, zu Hause, so sollten wir auch draußen sein, am Arbeitsplatz. Oder so wie wir draußen am Arbeitsplatz sind, so sollten wir auch zu Hause sein. Als Manager, als Unternehmer, als Aktionäre, als, ja, die haben alles im Griff. Als Herrscher. Und wir sollen die Welt beherrschen. Und das war der Auftrag, wozu Gott die Menschen geschaffen hat. Füllt die Erde, macht die Erde euch untertan. Das ist Gottes Auftrag mit uns. Also deswegen bist du da, dass du die Erde beherrschst. Dass du die Erde kontrollierst, dass du deine Umgebung kontrollierst. Und dich nicht kontrollieren und beherrschen lässt. Du solltest herrschen. Das ist Gottes Berufung. mit uns Menschen. Viele Leute suchen, was ist der Wille Gottes für mein Leben? Und ich sage es hier klipp und klar, du sollst herrschen. Und zwar zuerst mal über dich selbst. Wer sich selbst beherrschen kann, der kann Städte und Könige, Reiche beherrschen. Aber die meisten Leute können sich selbst nicht beherrschen. Schon beim Essen. Noch eins drauf und noch eins drauf, weil er so gut geschmeckt hat. Ja, lass uns ganz ehrlich sein. Wir sollten uns überall beherrschen können und genau unsere Grenze wissen. Was ist unsere Grenze? In Wien, da war ein Hofprediger, der hat immer gegen Alkohol und das, die ganzen Trinkgelade gewettert. Und da kommt so ein Bediensteter vom Hof, Königshof oder Kaiserhof, kommt vorbei und sagt, Pastor, wie viel darf ich trinken? Dann sagt er, kein Problem, trinken Sie das Maß eines Ochsen. Und weißt du, was ein Ochse trinkt? Schon x Liter, also mehrere Liter. Und dann sagt er, wieso so viel wie ein Ochse, so viel trinke ich gar nicht. Dann sagt er, der Ochse weiß, wann er aufhören muss. Und das ist seine Grenzen kennen, sich beherrschen. Macht euch die Erde untertan. Wir sind Könige und Priester. Und der Teufel hat den Menschen verführt und verdorben, dass der Mensch auf die Schlange, auf das, worüber er herrschen sollte, beherrscht wurde. Die Schlange. Oh, das ist gut anzusehen. Der Mensch wurde nicht von einem Drachen verführt oder von einem Engel, sondern von einer Schlange, die kriecht, die nicht einmal Füße hat, nur einen Schwanz und so krabbelt. Und von so einem Wesen wurde der Mensch verführt, worüber er Herr sein sollte. Also du sollst Herr sein. Und was hat der Teufel aus unserer Gesellschaft heute gemacht? Sklaven und Knechte, Obrigkeitshörige. Oh, das steht in der Zeitung. Oder das hat das Fernseher gesagt. Oder es steht im Lexikon. Da kann so viel im Lexikon stehen. Es muss nicht alles wahr sein. Früher stand so viel im Lexikon und es sind inzwischen gar nicht mehr wahr. Da haben sie im Lexikon geschrieben, Atom ist unspaltbar. Bis da irgendjemand kam, das glaube ich nicht ganz. Wir arbeiten daran und wir werden es schaffen. Kernspaltung. Ja, und das haben sie gemacht. Oder der Teufel hat die Menschen so weit dekretiert, dass sie geistig Unterdrückte sind. Menschen zweiter, dritter, vierter, fünfter, sechster Klasse unter fernen liefen. Der Teufel hat den Menschen Sand in die Augen gestreut und sie verblendet und verdummt, dass sie nur noch die Augen reiben und gar nicht mehr durchblicken in ihrem Leben. Der Teufel hasst wissende Menschen. Und deshalb, wenn die Diktatoren irgendwo hinkommen, das Erste, was sie tun, ist die Oberklasse, die Wissende. Die werden umgebracht, vernichtet. So, der Teufel hat Angst vor wissenden Menschen. Über Dumme kann er herrschen. Und deshalb, meine lieben Geschwister, es ist so wichtig, dass wir intelligent werden. Am Mangel an Erkenntnis geht das Volk Gottes zugrunde. Steht in der Bibel. Geistig Unterbelichtete. Menschen, die ihre Bibel nicht kennen, die leben wie im dunklen Mittelalter. Und im dunklen Mittelalter lebten die Leute dumm. Die durften die Bibel nicht lesen, die durften auch keine gescheite Predigt hören. Und wenn sie eine Predigt gehört haben, die war in Lateinisch und da konnte nur noch Amen sagen. Verstehst? Wie gesegnet bist du heute? Du kannst heute in Deutsch hören, in deiner Muttersprache sogar. Halleluja! So, Leute, die keine Bibel lesen und nicht einmal eine besitzen, und es war damals so, die haben keine Bibel gehabt, 1500 Jahre, und die wurde noch lateinisch gelesen. Aus Mangel an Erkenntnis geht das Volk Gottes zugrunde. Und ganz besonders die Katholiken haben immer wieder versucht, dass keine Bildung unter das Volk kommt, dass das Volk dumm gehalten wird. Ich denke nur an die Zahnradfabrik in Passau, da plötzlich wurde da die Zahnradfabrik hat gesagt, wir brauchen Ausbildung, wir brauchen Bildung, wir brauchen Schulen, weiterführende Schulen. Und da hat die katholische Kirche sich so eingesetzt, dass die Bildung dort nicht hinkommt. Aber die haben das trotzdem gemacht. Aufklärung. Aufklärung ist so wichtig, auch im geistigen Bereich. Wir werden auch heutzutage in der Christenheit, die Christenheit verdummt langsam, ich muss es sagen, ob es aus einem passt oder nicht, die verdummt. Da werden die ganzen Sachen, was heutzutage angeboten wird, so Rimmidimmi, Tanzveranstaltungen, Konzerte, wo es raucht und blitzt und donnert und kracht, verstehst? Und das soll gesegnete Erweckungsversammlung sein. Weißt du, was Erweckung ist? Dass du nicht mehr schlafen kannst. Dass du sagst, was ist mit mir los? Mit mir stimmt was nicht. Bin ich krank? Bin ich noch normal? Was ist mit mir los? Dass wir nachdenken. Der Teufel will eines nicht, dass wir nachdenken. In dem Moment, wo wir anfangen nachzudenken, mal Stille, dass du mal Stille bist und mal deinen Mund hältst und nicht immer plapperst und betest und jauchst und jubelst und was weiß ich. Nein, ganz Stille. Herr, rede. Dein Knecht hört. Das ist, was Gott will. Aber das will der Teufel nicht. Der Teufel will, dass du voll auf Trab bist, jagst und nicht zum Denken kommst. Warum sind wir da? Was ist der Grund? Was ist der Sinn der ganzen Schöpfung? Ich mache mir so viele Gedanken. Habe immer mir so viele Gedanken gemacht. Weißt du, dann sehe ich die Schöpfung, so eine perfekte Organisation, alles so wunderbar abgestimmt. Eins greift ins andere. Wenn es eins nicht mehr da ist, kommt das andere nicht mehr. Wenn die ersten Bienen sterben, verstehst du, dann stirbt die ganze Natur. Ja. Ein großartiger Künstler ist hier am Werk gewesen, der also planmäßig und wunderbar gemacht hat und nichts dem Zufall überlassen. Ich sag euch, Geschwister, Gott hat in unserem Leben nichts dem Zufall überlassen. Alles ist gewollt und ganz bestimmt geplant. Auch deine Fehler sind von Gott geplant. Ohne diese Fehler wärst du gar nicht hier. Ohne diese Dummheiten hättest du kein schlechtes Gewissen, hättest Gott noch gar nicht viel gefragt und so weiter. Bis ins Detail ist alles geplant. Und da ist nicht zu viel und nicht zu wenig. Wenn ich schon die Erdachse denke, da ist alles so genau berechnet. Wenn die Erdachse nur ein bisschen anders stehen würde, dann würde bei uns Winter und Sommer verrückt spielen. Das spielt jetzt schon ein bisschen verrückt, zwar aber noch nicht so schlimm. So, es ist ein großer Meister mit einem großen Plan, mit einer großen Vision am Werk gewesen, als er diesen Kosmos, diese Welt, das Universum, dich und mich geschaffen hat. Was hat Gott mit uns vorgehabt? Was war seine Idee für dein und mein Leben? Und jeder hat eine ganz andere Bestimmung. Der eine hat für das eine Bestimmung, der andere für das. Michelangelo wurde einmal gefragt, als er vor ihm ein so Marmorklotz dastand, was wollen Sie daraus machen? Dann sagte er, ich habe eine Idee. Und Michelangelo hat nicht nach einem Plan gearbeitet, dass er eine Skizze gemacht hat und was. Er hat eine Idee in seinem Herzen gehabt, in seinem Geist. Und dann hat er gesagt, ich schlage mal hier was weg und mal dort was weg. Das ist, was er gemacht hat. Ich schlage hier mal was weg und dort. Und genau so ist der liebe Gott. Der hat eine Idee mit uns. Und dann schlägt er mal da was weg und mal da was weg. Heute da und morgen da. Und am Schluss ist dieser junge David entstanden. Verstehst? Manchmal schlägt der Herr da was weg. Da musst du was loslassen und da musst du los. Und manchmal hast du Angst, mein lieber Gott, was bleibt noch von mir übrig? Ich bin schon so dünn. Verstehst? Ich schlag nur das weg, was nicht hingehört, hat Michelangelo gesagt. Ich schlag nur das weg, was nicht an diesem Klotz hingehört. Diese wilden Triebe, diese ausgewachsen. Und er sah die Skulptur immer fertig vor seinem Auge. Und das ist ein großer Künstler. Und so ist auch Gott. Der liebe Gott hat keine Skizze, keinen Plan. Aber er schlägt da was weg und da was weg, was nicht in unserem Leben nicht mehr hingehört. Wo wir erwachsen sind, wo wir drüber hinweg schon gegangen sind. Gott hat mit uns einen Plan, einen ganz genialen Plan. Alles in der Schöpfung Gottes ist noch auf einen Punkt fixiert, und zwar auf Jesus. Alles in unserem Leben, ihr Lieben, ist auf Jesus fixiert. Du und ich, ob wir es glauben oder nicht, jeder Mensch auf diesem Planeten ist auf Jesus fixiert. Dass Jesus rauskommt, dieser junge David, wie bei Michelangelo, dass dieser Jesus aus deinem Leben rauskommt. Und alles, was da nicht hingehört, muss weg, weg, weg, weg, weg, weg. Bis Jesus an unserem Leben sichtbar wird. Alles ist für Jesus geschaffen. Die ganze biblische Offenbarungsgeschichte, wenn wir die Bibel aufmerksam lesen, vom ersten Blatt der Bibel bis zu den Evangelien, ist alles auf Jesus gerichtet, prophezeit, auf Jesus hingewirkt. Der ganze Stammbaum. Und da ist immer wieder, sind viele Könige umgebracht worden und immer wieder ein Rest übrig geblieben. Und aus diesem Rest ist Jesus nachher entstanden. Das in der Geschichte der Könige von Israel oder Juda, da ist nur ein einziger Junge, kleiner Junge übrig geblieben. Da sind alle Könige ermordet worden, nur der kleine Junge ist übrig geblieben. Aber durch diesen Jungen hat sich wieder dieser Stammbaum Davids weiter sich fortgepflanzt. So, alles ist auf Jesus geschaffen, auf Jesus fixiert. Jesus ist der ganze Zweck der Schöpfung. Von ihm, zu ihm, durch ihm und so weiter lesen wir, ist alles gemacht worden. Was gemacht worden ist? Er ist das Wort, heißt es, und alles wurde durch das Wort geschaffen. In Kolosser Kapitel 1, Vers 15 lese ich, durch ihn ist alles geschaffen, was im Himmel und auf Erden ist, das Sichtbare und das Unsichtbare, es seien Throne, Herrschaften, Fürstentümer oder Obrigkeiten, es ist alles durch ihn und zu ihm gemacht. Alles wegen Jesus. In Jesus laufen alle Fäden zusammen. Hier verwirklichte Gott seinen Traum, seine Idee. Er wollte einen Menschen schaffen. Lasset uns Menschen machen. Und hier in Jesus wird der wahre Mensch kreiert. Nicht der Adam. Nicht der Adam ist der wahre Mensch, sondern Jesus. Adam war mal nur die Vorlage. Und Adam war nur das Prototyp oder das, so, so ein Beispiel, so wird ein Mensch aussehen, so soll einer aussehen. Aber Adam hat es nicht geschafft und wir haben in der Bibel, wenn du den Römerbrief liest, wir haben den ersten Adam und den zweiten Adam. Und die Bibel spricht von dem zweiten Adam. Durch den ersten Adam kam Sünde in diese Welt, kam der Fluch, kam die Verdammnis, kam der Tod in diese Welt. Und durch den zweiten Adam kommt Jesus, da kommt die wahre Existenz Gottes zum Ausdruck. Adam hat den Plan Gottes unterbrochen durch seine Fehlentscheidung, durch diesen Ungehorsam. Die Sünde hat den Menschen ja ein bisschen aus der Reihe gebracht. Muss es sein, denn sonst wären viele Dinge nicht passiert. Auch die Sünde war von Gott zugelassen. Gott hat im Garten Eden zwei Bäume gepflanzt, den einen zur Erkenntnis und den anderen zum Leben. Und hat gesagt, von diesen beiden Bäumen dürft ihr jetzt noch nicht essen. Ihr seid noch nicht so weit. Aber eines Tages werdet ihr davon essen. Und es ist ein Bild auf Jesus Christus. Die Schöpfung musste korrigiert werden, weil sie ja durch Adam und die Eva und die Schlange und den Teufel ein bisschen durcheinander gewirbelt wurde. Aber das musste sein. Auch diese, der Mensch musste sich in seinem freien Willen entscheiden, für oder gegen Gott. Gehorche ich oder gehorche ich nicht? Denn Gott wollte keine Roboter haben. Du nur, ich mache alles, was du mir sagst. Solche Leute kann der Herr gar nicht gebrauchen, Entschuldigung. Auch wenn es in der Bibel steht, wir sollen Gott gehorchen. Aber Gott will nicht Roboter haben, die nur das tun, was er sagt. Nein, die sollen freien Willen haben, aus freien Stücken ihm dienen, aus freien Stücken Gott loben, aus freien Stücken seinen Weg gehen. Aus Liebe sollen sie ihm dienen. Gott will Wesen haben, die ihm aus Liebe dienen. Und Adam war nur ein Roboter. Der sollte den Garten bebauen und bepflanzen. Das war sein Auftrag. Aber Gott wollte viel mehr, dass er mit ihnen kommunizieren kann. Dass Gott Fragen stellen kann, dass er antworten kann. Und Adam, wie ging es dir heute? Was hast du gemacht heute? Wie fühlst du dich heute? So, auch, dass er sich ausdrücken kann. Gott hat uns wirklich wunderbar geschaffen. Er gab uns Willensfreiheit. Er will nicht, dass wir labil sind, sondern dass wir uns nicht verführen und verderben lassen. Er wollte, dass wir unsere Erkenntnis ausleben, unseren Weg gehen, die Prüfungen bestehen und nicht durchfallen. Plan A hat versagt. Und jetzt hat Gott uns Plan B gegeben. Und Plan B ist, du sollst Geist werden, du sollst Mensch werden, du sollst denken. Menesco, der Denkende. Das kommt aus dem indogermanischen Menesco. Der Denkende. Wir sollen denken, wir sollen uns überlegen. Was ist? Ist es gut? Nützt es was? Bringt mir was? Gott hat eine Idee gehabt und hat mit dieser Idee dem Menschen seine Ideale vermittelt. Und er wollte durch den Menschen seine Ideale hier auf dieser Erde verwirklichen. Der Mensch sollte Gottes Stellvertreter hier auf dieser Welt sein. Und dann kam Jesus. Und durch Jesus hat Gott seinen Plan verwirklicht. Jesus hat sich zuerst mal erniedrigt. Er wurde sogar ja tiefer, als man überhaupt tiefer gehen kann. Ist er tiefer gegangen, hat sich erniedrigt. Was Adam war, das hat Jesus am Kreuz abgehakt, abgelegt. Das Natürliche. Ich will was, ich bin was, ich kann was, ich werde was. Dieser Stolz, diese Arroganz, das ist die Verderbtheit der Menschen. Das, was der Mensch eingebrockt hat, das hat Jesus am Kreuz abgelegt. Den natürlichen Menschen. Der natürliche Mensch ist durch Jesus Christus gestorben. Und jetzt ist der auferstandene neue Adam. Römer, im Römerbrief. Durch die Auferstehung Jesus, jetzt können wir eintreten in ein übernatürliches Leben. In ein Leben, was Gott gefällt. Denn hier, dieses Leben musst du so oder so leben, da wirst du dir nichts erspart bleiben. Aber jetzt durch Jesus Christus kannst du ein anderes Leben leben. Kannst im Geist leben, im Glauben leben. Ja, Der Erlösungsplan Gottes ist nicht dazu gedacht, das Alte zu reparieren oder zu heilen. Nein, sondern etwas Neues ist im Werden. Deshalb heißt es in der Bibel, ist jemand in Christus, hat er Jesus aufgenommen, so ist etwas Neues im Werden. In dem Moment, wo du anfängst, richtig zu glauben, beginnt in deinem Leben was Neues zu werden. Du kannst vergeben, du musst nicht mehr hassen, du kannst demütig sein, du kannst alles schlucken, du kannst, ja, schlimme Sachen ertragen und du kannst siegreich trotzdem leben. Verstehst? So wie Jesus. Gott vertrauen. Gott wirft das alte, alles Adamische in den Abgrund und sagt, Jesus, es ist begraben mit dir. Nur was du neu jetzt von und durch Jesus erlebst und lernst und erfährst, das wird dich auch in der Ewigkeit begleiten. Der Körper, das was du körperlich erwirtschaftet hast, kannst vergessen. Kannst du alles schon in deinem Testament festlegen, das lasse ich dir, das lasse ich der Marie, der Luise, dem Fritz, dem Ludwig, dem Karl. Alle können alles nehmen. Das nehme ich gar nicht mit. Du nimmst von deinem irdischen Leben nichts mit. Nichts mit. Das bleibt hier. Nur das, was du jetzt durch Jesus erwirtschaftet gewonnen und gewonnen hast, das geht mit dir in der Ewigkeit. Das sind die Schätze, die wir sammeln sollen. Liebe. Alles, was du durch Liebe erwirtschaftet hast, durch Frieden und Freude und so weiter. Wir müssen also verwandelt werden in das Bild Jesu. Das ist dieser neue Adam, dieser neue Mensch. Und wir müssen alles, so steht in meiner Bibel, zu einer Erkenntnis des Sohnes Gottes kommen, dass alles so aussehen, wie Jesus aussieht. Er ist das Original Gottes. Nicht nach Adam. Nach Adam, wir sehen es so, wie wir aussehen. Meine Nase, Ohren, Mund, Hände, Füße. Aber nach Jesus sehen wir ganz anders aus, vollkommen, vollendet. Und wir haben ein ganz anderes Verständnis. Bei Gott zählt nur, meine Lieben, das, was Jesus symbolisiert und darstellt. Nur das, was Jesus in unserem Leben geworden ist. Und deshalb ist die Frage, was wird aus deinem Leben? Wozu bist du da? Und du bist da, um Jesus zu verwirklichen. Im Alltag, zu Hause, in der Familie. Nicht den Teufel, nicht die Gesellschaft und nicht die moralischen Werte, sondern Jesu Werte. Was war Jesus? So sein wie Jesus. Bei Gott zählt nur das, was du von Jesus gelernt hast, was er in dir geworden ist und was wir in ihm sind. Das ist, was bei Gott zählt. Alles andere kannst vergessen. Gar nicht wichtig. Aber wir machen es so wichtig. Oh, das und das. Nein, Humanismus ist bei Gott nicht wichtig. Weißt du, was bei Gott wichtig ist? Jesus. Jesus und nochmals Jesus. In der Ewigkeit werden wir nur an Jesus gemessen. Passt du in diese Norm oder passt du nicht? Bist du so wie Jesus? Warst du so wie Jesus? Das Gericht, deshalb sagt auch die Bibel, Gott richtet niemand. Gott wird nur diese Norm gucken. Passt du so in diese Norm? Gehst du da durch? Oder kommst du da nicht durch? Jesus ist Maß aller Dinge. An ihm wird das ganze Universum gemessen. Du musst dich an ihm muss alle, jeder vorbei. Und muss sehen, ob er die Größe Jesu hat. Das Format Jesu. Ob er all das gehalten hat, was er uns befohlen hat. Du musst natürlich nicht in allen Dingen vollkommen sein. So weit sind wir noch. Weißt aber, wenigstens das Grundmaß muss stimmen. Der Grund, das Fundament muss stimmen. Und alles, was du aus Liebe zu Jesus getan hast, das zählt. Das zählt. Alles wird vergehen. Glaube wird vergehen. Hoffnung wird vergeben. Weissagen wird vergehen. Alle mögliche Erkenntnis, alles wird vergehen. Alles, was du gelernt hast, was du gehört hast, wird vergehen. Was bist du aus Liebe zu Jesus geworden? Und das wird im Jenseins belohnt. Und alles andere war nur für dich, nur für hier, für dieses Leben. Essen und trinken, arbeiten, sich vergnügen, ist alles nur für dich. Und die ganze Rummel und die ganze Betriebsamkeit ist alles nur für dich. Aber was ist für Jesus? Hast du das für Jesus getan, aus Liebe zu Jesus? All diese Werke werden verbrennen und vergehen. Und ich sag dir, wir machen manchmal viel zu viel für die Religion, für die Gemeinde, für unseren Nachbar, für unsere Freunde, für unsere Geschwister, für unsere Verwandte, für unsere Partner. Die Frage ist, was machst du für Jesus? In der Stille, wo niemand sieht, aber darum geht es. Im Himmel zählt nur das, was Jesus in uns geworden ist. Ganz einfach. Auf einen ganz einfachen Nenner bringe ich das. Und dort zählt, wenn du einen Menschen für Jesus gewonnen hast, einen Menschen ins Reich Gottes, zu Jesus gebracht hast, nicht in die Gemeinde. So viele Menschen denken, sie müssen Leute für die Gemeinde werben, für irgendeinen Verein oder Club. Nein, wir müssen die Menschen zu Jesus bringen. Und mein Auftrag ist, als Pastor, als Prediger, als ein Hirte, ich möchte die Menschen bis zu Jesus bringen, und da müssen sie selber von Jesus betreut, geleitet und geführt werden. Da müssen sie selber laufen, auf eigenen Füßen stehen. Das ist mein Auftrag, die Menschen zu Jesus bringen. Alles andere kann ich vergessen. Und meine Predigt war umsonst, wenn ich die Menschen nur beschwätzt habe, ihnen etwas erzählt habe und sie nicht zu Jesus gebracht habe. Unser Auftrag ist, bringt die Menschen zu Jesus. Und dann überlasst ihm die Ergebnisse und dem Heiligen Geist. Wir sind geschaffen nach der Bibel zum Lob Gottes. Zum Lob Gottes. Du bist geschaffen zum Lob Gottes. Überleg einmal, das ist unsere Berufung. Und weißt du, wie man zum Lob Gottes wird? Lasst die Menschen eure guten Werke sehen und sie werden den Vater im Himmel preisen. Strahle Liebe aus, tue Gutes aus Liebe zu Jesus, dass die Menschen sagen, Mensch, so ein lieber Mensch, Gott, ich danke dir, dass der mir über den Weg gelaufen ist. Lasst die Menschen eure guten Werke sehen, damit sie den Vater im Himmel preisen. Dass sie für dich Gott anbeten, dass sie Gott danken. Sie muss der liebe Gott geschickt haben. Verstehst? Solche Dinge, ja. Zum Lob Gottes. Die ganze Bibel dreht sich nur um Jesus. Die ganze Bibel dreht sich um Jesus. Das ganze christliche Leben muss sich um Jesus drehen, nicht um mich und mir und mein und uns. In meiner Bibel heißt, ihr erforscht die Schriften. Und gerade die Schriften sind es, die von mir Zeugnis legen. Und Jesus sagt, wer an mich glaubt, wie die Schrift sagt, von des Leibe werden Ströme lebendigen Wassers fließen. Die Schrift ist es, Zeugnis über mich ablegt. Jesus ist der Baum des Lebens. Er ist alles, was Gott uns geben kann. Du kannst nicht mehr bekommen, als das, was Gott dir durch Jesus Christus schenkt. Bet nicht, Gott, schenk mir Liebe, schenk mir Geduld. Bet nicht darum und bettel nicht, oh Gott, ich brauche mehr Frieden, ich brauche mehr Kraft, mehr Stärke. Nein, weißt du, was du brauchst? Mehr von Jesus. Halleluja. Das ist alles. Das ist alles. Mehr von Jesus. Und die Sünde Israels war, die Israeliten waren keine großen Götzendiener oder was weiß ich, böse Menschen. Die Juden waren das nicht. Ihre Sünde war, sie haben Jesus abgelehnt. Das ist ihre Sünde, bis heute. Sie haben Jesus abgelehnt, sie haben ihn gekreuzigt. Deshalb hat der Kaiphas sich wahrscheinlich im Testament festgemacht, bitte die Kreuzesnägel, legt mir den Sarg hinein. Verstehst? Und sein Blut kommt auf uns und unsere Kinder. Und ich wurde, oder diese Veronika, die Frau von Pilatus, der sagt, ich bin so heute Nacht gequält worden im Traum mit diesem Mann, den du heute verurteilst, diesen Jesus, hab mit diesem Mann nichts zu schaffen. Es ging um Jesus. Es geht um Jesus. Und wer Jesus ablehnt, der wird in der Ewigkeit leiden, der wird nicht zurechtkommen, der verfehlt das Ziel. Hier sehen wir, was für Gott wichtig ist und für Gott wichtig war, sein Sohn, um seines Sohnes willen. Er nahm alles auf sich. Und die ganzen Propheten der Bibel, sie haben auf Jesus geweissagt, jeder einzelne Prophet von einer anderen Warte. Und sie werden sehen, in wen sie gestochen haben, hat sogar einer dieser Propheten Jahrhunderte vorher geweissagt gehabt. In der ganzen Geschichte geht es nur um Jesus. Jesus war der Sohn Gottes, nicht irgendjemand oder irgendwer. Er war der Sohn Gottes. Und er konnte seinen Stammbaum, seine Herkunft in Matthäus 1, Vers 1 bis 18, kannst nachlesen, bis auf Adam zurückverfolgen, bis auf jeden Einzelnen. Jesus ist, der von Gott geweissagte, eigentlich eine sehr merkwürdige Person, passt eigentlich nirgendwo in der Geschichte. Du kannst über alle reden, Alexander der Große, Napoleon, Hitler, Matthäus, verstehst? Da werden die Menschen gar nicht böse und ärgerlich, aber sag was über Jesus. Jesus ist ein Fremdwort. Warum? Der Name Jesus wurde sogar von Engeln angekündigt. Und du sollst ihn Jesus nennen. Und er wird sein Volk von ihren Sünden selig machen. Wir lesen weiter in der Bibel. So muss das Menschensohn erhöht werden, damit jeder, der an ihn glaubt, in ihm das ewige Leben hat. Ihn annehmen. So wie die Sünde durch Adam in diese Welt kam, so kommt die Gnade und Gerechtigkeit und das ewige Leben durch Jesus. Du musst nur Jesus anschauen. Der Johannes schreibt in seinem Evangelium Kapitel 3, so wie Moses die Schlange in der Wüste erhöhte, so muss Jesus auch erhöht werden für uns. Wir gucken ihn an und wir sind schon geheilt, befreit, erlöst. Das Gift der Schlange wirkt nicht mehr. Weißt du, der Blick, die Ausrichtung, das ist was das Wichtigste. Und alle unsere geistigen Vorgänge und alles, was in unserem Leben passiert, muss Jesus sein. Auch im geistlichen Leben. Früher stand das Kreuz für einen als Strafe, Schmach und Schande. Und jetzt ist das Kreuz ein Loch, Schlüsselloch zum Himmel. Ich sehe Jesus, meinen Retter, meinen Heiland. Dieses Symbol der Verdammung, der Verurteilung ist jetzt die Ursache meiner Erlösung geworden. Jesus. Wer Jesus am Kreuze im Glauben erblickt, wird heil zu derselbigen Stunde. Da musst du nicht groß Vater unser und Ave Maria und was weiß ich, Rosenkranz beten oder was weiß ich, irgendwelche Gebete. Nein, Jesus, Jesus, Jesus. Und du wirst merken, was da passiert. Wir sind da, dass wir Jesus annehmen. Wir sind da, dass wir Jesus verwirklichen in unserem Leben. Wir sind da, dass wir an Jesus glauben. Wir sind da, dass wir mit Jesus leben. So wie du mit deinem Partner verheiratet bist, dass du so mit Jesus gehst, obwohl dein Partner vielleicht in Amerika ist. Aber du bist mit ihm verbunden. Du denkst an ihn. Als ich in Russland war, habe ich meiner Frau gesagt, wir gucken diesen Polarstern mal abends und ich gucke dort, oder in Indien, ich gucke diesen Stern an und du diesen Stern an und dann sind wir miteinander verbunden. Im Geist. Diese ganze Verbindung ist eine geistliche Sache. Es ist nicht etwas Abstraktes, Komisches, Merkwürdiges. Gedanken. Funkverbindung. Gott hat uns mit allem gesegnet und ausgestattet und beschenkt, was wir brauchen, aber erst nach der Entscheidung für Jesus. Wer den Sohn Gottes hat, der hat das ewige Leben. Wir müssen alle sterben, wir müssen alle von dieser Welt gehen, wir müssen alles mal aufgeben, damit wir endlich mal zu Jesus kommen. Da muss weg, alles Unnötige muss weg. Wie bei Michelangelo. Und wir müssen den Sohn Gottes annehmen. Ich denke nur an Saul von Tarsus. Wie ist ihm passiert? Er wurde, alle verfolgt und hat keine Leute mehr in Jerusalem gehabt, die er verhaften könnte. Jetzt Damaskus, dort ist der Bruder Ananias. Den frommen Bruder, den will ich auch noch ins Gefängnis bringen. Und er jagt den und kommt nach Damaskus mit Haftbefehlen. Und da stellt sich ihm Jesus in den Weg. Und Gott sei Dank, dass uns Jesus sich in den Weg stellt, dass er unsere Wege kreuzt. Und sagt, Saul, Saul, warum verfolgst du mich? Und er bekehrt sich. Und weißt du, wie seine Bekehrung war, so radikal? Weißt du, es ging durch Mark und Bein, zuerst ist er blind geworden. Und da fängt der gute Mann zu beten. Und so, es geht auch uns nicht anders. Wir müssen zuerst mal alles loslassen, alles muss uns genommen werden. Wir müssen manchmal ganz am Ende mit unserem Latein kommen. Was muss ich tun, Herr Jesus? Und der Herr Jesus sagt ihm nicht, was er tun muss. Er sagt nur, geh in die Stadt, geh in die Gemeinde, geh in den Gottesdienst. Da wird man dir sagen. Und die Bekehrung des Saulus ist der letzte Versuch Gottes, den Menschen auf den rechten Weg zu bringen. Und genauso wird es mit Israel eines Tages sein. Und so, genauso geht es auch mit uns. Der letzte Versuch Gottes. Dass wir sagen, oh Gott, was ist mit mir los? Wo soll ich hin? Die letzte Entscheidungsmöglichkeit. Und Gott gibt uns immer wieder eine Entscheidungsmöglichkeit. Und ich sage für viele Leute, und das muss ich auch predigen, damit die Leute informiert sind. Du gehst in der Ewigkeit, du stirbst ohne Jesus. Viele Menschen sterben ohne Jesus. Und ich habe mir oft Gedanken gemacht und mache mir immer wieder, wenn ich so Beerdigung halte, und die Menschen ohne Jesus gestorben sind, als Heiden, Gottlose, Atheisten. Und ich habe schon viele Atheisten beerdigt. Was ist mit ihnen? In Totenreich gibt Gott noch die letzte Chance. Die letzte Chance. Jesus stieg hinab an die untersten Örter der Unterwelt und hat das Gefängnis gefangen genommen. Und dort gibt es eine einzige Rettung. Und meine Bibel sagt, wer den Namen des Herrn anruft, der wird gerettet werden. Und plötzlich kommt Jesus in die Hölle, in die Unterwelt. Hölle ist nicht, also Hölle gibt es als solches nicht in der Bibel, aber diese Unterwelt, da kommt Jesus und sagt, schaut her. Ich bin's, der für euch gestorben ist. Schaut meine Seite, dann knöpft er auf. Ich bin es. Wer gerettet werden möchte, wer will's? Und nur die Hand strecken, verstehst du? Und so kann ich mir vorstellen. Und so steht's in der Bibel. Petrus schreibt es. Lies mal beim Petrus. Und er stieg hinab und hat das ganze Gefängnis gefangen genommen. Und die, die verstockt waren, die nicht wollten mit diesem Jesus, wollen wir nichts zu tun haben. Der nimmt die Kreuzesnägel mit in den Sarg, wie Kaiphas. Der geht verloren, der ist beim Teufel. Der Antichrist und der falsche Prophet. Für die ist die Hölle gemacht. Aber nicht für dich und mich. Gott hat die Hölle nicht für den Menschen geschaffen. Aber denk nicht, wenn du dann diese Gnade erlebst, verstehst, wie ein Brand aus dem Feuer gerettet wirst, dass du eine Krone tragen wirst. In meiner Bibel, Johannes sieht diese große Menge und dann weint und sagt, Engel, wo kommen diese her? Und dann sagt der Engel, Junge, die kommen aus der großen Trübsal. Sie kommen aus der großen Trübsal und sie haben ihre Kleider hell gemacht im Blute des Lammes. Und sie werden eine Palme in der Hand haben und keine Hitze wird sie mehr treffen und so weiter. Das ist ihre Berufung. Und das wünsche ich niemand, dass du da unter fernen Liefen da irgendwo mit der Palme wedelst. Ich wünsche, dass du mit Christus auf dem Thron sitzt und regierst. Das ist unsere Berufung. Dazu sind wir bestimmt. Und nicht nur mit den Palmenblättern irgendwo winken. Das ist die Gnade verpasst haben. Der Zug ist abgefahren. Gott will, dass wir das Gnadenangebot annehmen. Gott will nicht, dass jemand verloren geht, steht in meiner Bibel, sondern dass alle zur Erkenntnis der Wahrheit kommen. Und die Erkenntnis der Wahrheit ist, Jesus ist der Herr. Und da heißt es in meiner Bibel, und alle Knie müssen sich beugen vor dem Herrn Jesus Christus. Hör mal, im Himmel, auf Erden und unter der Erde, im Totenreich. Und wenn die sagen, Jesus, die werden gerettet. Viele glauben das nicht. Viele denken, das weiß ich, das ist katholisch. Nein, die katholische Kirche glaubt nur an Fegefeuer. Ich glaube an die Auferstehung der Toten. Und wir werden alle auferstehen, so wie wir alle sterben, so wie wir alle auferstehen. Und die Gnade ist, dass sie Jesus sehen werden. Und sie werden sehen, in wen sie gestochen haben. Gott zwingt niemand. Er gibt jedem Menschen eine Chance. Und wenn die eine verpasst ist, gibt er noch die zweite Chance. Das ist im Jenseits zu spät. Deshalb schreien so viele und werden nervös, weil sie in der Ewigkeit gehen, unvorbereitet. Und deshalb, höre Gottes Wort, lass dich vorbereiten auf die Ewigkeit. Das, was Adam vermasselt hat, kannst du durch Jesus wiederbekommen. Jesus will es wieder gut machen. Und das ist diese große Wiedergutmachung. Weißt du, viele Christen denken, wenn ich jetzt Christ werde, wird es alles gut in meinem Leben. Ich habe eines festgestellt, es wird nicht alles gut. Manches wird gut, manches auch nicht. Manches muss gar nicht mehr gut werden, kann auch gar nicht mehr gut werden. Aber er wird alles wieder gut machen. Das, was der Teufel gefressen hat, was er bei uns zerstört hat, das ist diese Wiederherstellung. Und die Geschichte vom verlorenen Sohn ist eine große Wahrheit. Da steckt so viel Dynamit und so viel Sprengstoff drin. Und als der Verlorene nach Hause kommt, was sagt der Vati?
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Und es wird gepredigt werden, das Evangelium vom Reich in der ganzen Welt zu einem Zeugnis über alle Völker, und dann wird das Ende kommen.

Da versammelte der König Salomo zu sich die Ältesten in Israel, alle Häupter der Stämme und Obersten der Sippen in Israel nach Jerusalem, um die Lade des Bundes des Herrn heraufzubringen aus der Stadt Davids, das ist Zion. Und es versammelten sich beim König Salomo alle Männer in Israel am Fest im Monat Etanim, das ist der siebente Monat. Und als alle Ältesten Israels kamen, hoben die Priester die Lade des Herrn auf und brachten sie hinauf, dazu die Stiftshütte und alles Gerät des Heiligtums, das in der Stiftshütte war. Das taten die Priester und Leviten. Und der König Salomo und die ganze Gemeinde Israel, die sich bei ihm versammelt hatte, ging mit ihm vor der Lade her und opferte Schafe und Rinder, so viel, dass man sie nicht zählen noch berechnen konnte. So brachten die Priester die Lade des Bundes des Herrn an ihren Platz in den Chorraum des Hauses, in das Allerheiligste, unter die Flügel der Cherubim. Denn die Cherubim breiteten die Flügel aus an dem Ort, wo die Lade stand, und bedeckten die Lade und ihre Stangen von oben her. Und die Stangen waren so lang, dass ihre Enden gesehen wurden in dem Heiligen, das ist die Tempelhalle vor dem Chorraum, aber von außen sah man sie nicht, und dort sind sie bis auf diesen Tag. Und es war nichts in der Lade als nur die zwei steinernen Tafeln des Mose, die er hineingelegt hatte am Horeb, die Tafeln des Bundes, den der Herr mit Israel schloss, als sie aus Ägyptenland gezogen waren. Als aber die Priester aus dem Heiligen gingen, erfüllte die Wolke das Haus des Herrn, so dass die Priester nicht zum Dienst hinzutreten konnten wegen der Wolke, denn die Herrlichkeit des Herrn erfüllte das Haus des Herrn. Da sprach Salomo: Die Sonne hat der Herr an den Himmel gestellt, er hat aber gesagt, er wolle im Dunkel wohnen. So habe ich nun ein Haus gebaut, dir zur Wohnung, eine Stätte, dass du ewiglich da wohnest. Und der König wandte sein Angesicht und segnete die ganze Gemeinde Israel, und die ganze Gemeinde Israel stand. Und er sprach: Gelobt sei der Herr, der Gott Israels, der durch seinen Mund meinem Vater David zugesagt und es durch seine Hand erfüllt hat und gesagt: Von dem Tage an, als ich mein Volk Israel aus Ägypten führte, hab ich keine Stadt erwählt unter irgendeinem Stamm Israels, dass mir ein Haus gebaut würde, damit mein Name da wäre. Jerusalem hab ich erwählt, dass mein Name da wäre, und David hab ich erwählt, dass er über mein Volk Israel Herr sein sollte. Mein Vater David hatte es zwar im Sinn, dem Namen des Herrn, des Gottes Israels, ein Haus zu bauen, aber der Herr sprach zu meinem Vater David: Dass du im Sinn hast, meinem Namen ein Haus zu bauen, daran hast du wohlgetan, dass du dir das vornahmst. Doch nicht du sollst das Haus bauen, sondern dein Sohn, der dir geboren wird, der soll meinem Namen ein Haus bauen. Und der Herr hat sein Wort wahr gemacht, das er gegeben hat, denn ich bin zur Macht gekommen an meines Vaters Davids Statt und sitze auf dem Thron Israels, wie der Herr zugesagt hat, und habe gebaut ein Haus dem Namen des Herrn, des Gottes Israels, und habe dort eine Stätte zugerichtet, der Lade, in der die Tafeln des Bundes sind, den er geschlossen hat mit unseren Vätern, als er sie aus Ägyptenland führte. Und Salomo trat vor den Altar des Herrn angesichts der ganzen Gemeinde Israel und breitete seine Hände aus gen Himmel und sprach: Herr, Gott Israels, es ist kein Gott, weder droben im Himmel noch unten auf Erden dir gleich, der du hältst den Bund und die Barmherzigkeit deinen Knechten, die vor dir wandeln von ganzem Herzen, der du gehalten hast deinem Knecht, meinem Vater David, was du ihm zugesagt hast. Mit deinem Mund hast du es geredet, und mit deiner Hand hast du es erfüllt, wie es offenbar ist an diesem Tage. Nun, Herr, Gott Israels, halte deinem Knecht, meinem Vater David, was du ihm zugesagt hast. Es soll dir nicht fehlen an einem Mann, der vor mir steht, der da sitzt auf dem Thron Israels, wenn nur deine Söhne auf ihren Weg Acht haben, dass sie vor mir wandeln, wie du vor mir gewandelt bist. Nun, Gott Israels, lass dein Wort wahr werden, das du zu deinem Knecht, meinem Vater David, zugesagt hast. Aber sollte Gott wirklich auf Erden wohnen,
Siehe, der Himmel und aller Himmel Himmel können dich nicht fassen. Wie sollte es denn dies Haus tun, das ich gebaut habe? Wende dich aber zum Gebet deines Knechts und zu seinem Flehen, Herr, mein Gott, damit du hörest das Flehen und Gebet deines Knechts heute vor dir. Lass deine Augen offen stehen über diesem Hause Nacht und Tag, über der Stätte, von der du gesagt hast, da soll mein Name sein. Du wollest hören das Gebet, das dein Knecht an dieser Stätte betet, und wollest erhören das Flehen deines Knechts und deines Volkes Israel, wenn sie hier bitten werden an dieser Stätte, und wenn du es hörst in deiner Wohnung im Himmel, wollest du gnädig sein. Wenn jemand an seinem Nächsten sündigt, und es wird ihm ein Fluch auferlegt, sich selbst zu verfluchen, und er kommt und verflucht sich vor deinem Altar in diesem Hause, so wollest du hören im Himmel und Recht schaffen deinen Knechten, dass du den Frevler als Frevler erkennen und seine Tat auf sein Haupt kommen lässt. Den aber, der im Recht ist, gerecht sprichst und ihm gibst nach seiner Gerechtigkeit. Wenn dein Volk Israel vor dem Feind geschlagen wird, weil sie an dir gesündigt haben, und sie bekehren sich dann zu dir und bekennen deinen Namen und beten und flehen zu dir in diesem Hause, so wollest du hören im Himmel und die Sünde deines Volkes Israel vergeben und sie zurückbringen in das Land, das du ihren Vätern gegeben hast. Wenn der Himmel verschlossen wird, dass es nicht regnet, weil sie an dir gesündigt haben, und sie beten dann zu dieser Stätte hin und bekennen deinen Namen und bekehren sich von ihren Sünden, weil du sie bedrängst, so wollest du hören im Himmel und vergeben die Sünde deiner Knechte und deines Volkes Israel, dass du ihnen den guten Weg weist, auf dem sie wandeln sollen und regnen lässt auf das Land, das du deinem Volk zum Erbe gegeben hast. Wenn eine Hungersnot oder Pest oder Dürre oder Getreidebrand oder Heuschrecken oder Raupen im Lande sein werden, oder sein Feind im Lande seine Städte belagert, oder irgendeine Plage oder Krankheit da ist, wer dann bittet und fleht, es seien Einzelne oder dein ganzes Volk Israel, die da ihre Plage spüren, jeder in seinem Herzen, und breiten ihre Hände aus zu diesem Hause, so wollest du hören im Himmel, an dem Ort, wo du wohnst, und gnädig sein und schaffen, dass du jedem gibst, wie er gewandelt ist, wie du sein Herz erkennst, denn du allein kennst das Herz aller Menschenkinder, damit sie dich fürchten alle Zeit, solange sie in dem Lande leben, das du unseren Vätern gegeben hast. Auch wenn ein Fremder, der nicht von deinem Volk Israel ist, aus fernem Lande kommt, um deines Namens willen, denn sie werden hören von deinem großen Namen und von deiner mächtigen Hand und von deinem ausgereckten Arm, wenn er kommt, um zu diesem Hause hin zu beten, so wollest du hören im Himmel, an dem Ort, wo du wohnst, und alles tun, worum der Fremde dich anruft, auf dass alle Völker auf Erden deinen Namen erkennen, damit auch sie dich fürchten wie dein Volk Israel, und dass sie inne werden, dass dein Name über diesem Hause genannt ist, das ich gebaut habe. Wenn dein Volk auszieht in den Krieg gegen seine Feinde auf dem Weg, den du sie senden wirst, und sie beten werden zum Herrn nach der Stadt hin, die du erwählt hast, und nach dem Hause hin, das ich in deinem Namen gebaut habe, so wollest du ihr Gebet und Flehen hören im Himmel und ihnen Recht schaffen. Wenn sie an dir sündigen werden, denn es gibt keinen Menschen, der nicht sündigt, und du zürnst ihnen und gibst sie dahin vor ihren Feinden, dass sie sie gefangen führen in das Land der Feinde, fern oder nahe, und sie nehmen sich's zu Herzen im Lande, in dem sie gefangen sind, und bekehren sich und flehen zu dir im Lande ihrer Gefangenschaft und sprechen, wir haben gesündigt und übel getan und sind gottlos gewesen, und bekehren sich zu dir von ganzem Herzen und von ganzer Seele im Lande ihrer Feinde, die sie weggeführt haben, und beten zu dir nach ihrem Lande hin, das du ihren Vätern gegeben hast, nach der Stadt hin, die du erwählt hast, und nach dem Hause hin, das ich deinem Namen gebaut habe, so wollest du ihr Gebet und Flehen hören im Himmel, an dem Ort, wo du wohnst, und ihnen Recht schaffen, und wollest vergeben deinem Volk, das an dir gesündigt hat,
alle ihre Übertretungen, mit denen sie gegen dich gesündigt haben, und wollest sie Erbarmen finden lassen bei denen, die sie gefangen halten, so dass sie sich ihrer erbarmen. Denn sie sind dein Volk und dein Erbe, die du aus Ägypten, aus dem glühenden Ofen geführt hast. Lass deine Augen offen sein für das Flehen deines Knechts und deines Volkes Israel, dass du sie hörst, so oft sie dich anrufen. Denn du hast sie dir ausgesondert zum Erbe aus allen Völkern auf Erden, wie du geredet hast durch deinen Knecht Mose, als du unsere Väter aus Ägypten führtest. Herr! Herr! Und als Salomo dies Gebet und Flehen vor dem Herrn vollendet hatte, stand er auf von dem Altar des Herrn und hörte auf zu knien und die Hände zum Himmel auszubreiten und trat hin und segnete die ganze Gemeinde Israel mit lauter Stimme und sprach: Gelobet sei der Herr, der seinem Volk Israel Ruhe gegeben hat, wie er es zugesagt hat. Es ist nicht eins dahingefallen von allen seinen guten Worten, die er geredet hat durch seinen Knecht Mose. Der Herr, unser Gott, sei mit uns, wie er mit unseren Vätern gewesen ist. Er verlasse uns nicht und ziehe die Hand nicht ab von uns. Er neige unser Herz zu ihm, dass wir wandeln in allen seinen Wegen und halten seine Gebote, Satzungen und Rechte, die er unseren Vätern geboten hat. Mögen diese Worte, die ich vor dem Herrn gefleht habe, nahe sein dem Herrn, unserem Gott, Tag und Nacht, dass er Recht schaffe seinem Knecht und seinem Volk Israel alle Tage, damit alle Völker auf Erden erkennen, dass der Herr Gott ist und sonst keiner mehr. Und euer Herz sei ungeteilt bei dem Herrn, unserem Gott, dass ihr wandelt in seinen Satzungen und haltet seine Gebote, wie es heute geschieht. Und der König und ganz Israel opferten vor dem Herrn Opfer. Und Salomo opferte Dankopfer, die er dem Herrn opferte, 22.000 Rinder und 120.000 Schafe. So weihten sie das Haus des Herrn ein, der König und ganz Israel. An demselben Tage weihte der König die Mitte des Vorhofes, der vor dem Hause des Herrn war, dadurch, dass er Brandopfer, Speisopfer und das Fett der Dankopfer dort darbrachte. Denn der kupferne Altar, der vor dem Herrn stand, war zu klein für die Brandopfer, Speisopfer und das Fett der Dankopfer. Und Salomo beging zu der Zeit das Fest und ganz Israel mit ihm, eine große Versammlung von der Grenze Hamats bis an den Bach Ägyptens, vor dem Herrn, unserem Gott, 7 Tage und noch 7 Tage, das waren 14 Tage. Und er entließ das Volk am 8. Tage, und sie segneten den König und gingen heim fröhlich und guten Mutes über all das Gute, das der Herr an David, seinem Knecht, und an seinem Volk Israel getan hatte. Und als Salomo das Haus des Herrn gebaut hatte und das Haus des Königs und alles, was er zu machen gewünscht hatte, erschien ihm der Herr zum 2. Mal, wie er ihm erschienen war in Gibeon. Und der Herr sprach zu ihm: Ich habe dein Gebet und Flehen gehört, das du vor mich gebracht hast, und habe dies Haus geheiligt, das du gebaut hast, dass ich meinen Namen dort wohnen lasse ewiglich, und meine Augen und mein Herz sollen da sein alle Zeit. Und du, wenn du vor mir wandelst, wie dein Vater David gewandelt ist, mit rechtschaffenem Herzen und aufrichtig, dass du alles tust, was ich dir geboten habe, und meine Gebote und meine Rechte hältst, so will ich bestätigen den Thron deines Königtums über Israel ewiglich, wie ich deinem Vater David zugesagt habe, es soll dir nicht fehlen an einem Mann auf dem Thron Israels. Werdet ihr euch aber von mir abwenden, ihr und eure Kinder, und nicht halten meine Gebote und Rechte, die ich euch vorgelegt habe, und hingehen und anderen Göttern dienen und sie anbeten, so werde ich Israel ausrotten aus dem Lande, das ich ihnen gegeben habe, und das Haus, das ich meinem Namen geheiligt habe, will ich verwerfen von meinem Angesicht, und Israel wird ein Spott und Hohn sein unter allen Völkern. Und dies Haus wird eingerissen werden, so dass alle, die vorübergehen, sich entsetzen werden und höhnen und sagen:
warum hat der Herr diesem Lande und diesem Hause das angetan? Dann wird man antworten, weil sie den Herrn, ihren Gott, verlassen haben, der ihre Väter aus Ägyptenland führte, und andere Götter angenommen und sie angebetet und ihnen gedient haben. Darum hat der Herr all dies Unheil über sie gebracht. Als nun die 20 Jahre um waren, in denen Salomo die beiden Häuser baute, des Herrenhaus und des Königshaus, dazu hatte Hiram, der König von Tyrus, Salomo Zedernbäume und Zypressen und Gold nach all seinen Wünschen gegeben, da gab der König Salomo Hiram 20 Städte im Lande Galiläa. Und Hiram zog aus von Tyrus, die Städte zu besehen, die ihm Salomo gegeben hatte, und sie gefielen ihm nicht. Und er sprach, »Was sind das für Städte, mein Bruder, die du mir gegeben hast?« Und man nannte sie das Land Kabul bis auf diesen Tag. Und Hiram hatte dem König 120 Zentner Gold gesandt. Und so verhielt sich's mit den frohen Leuten, die der König Salomo aushob, um zu bauen des Herrn Haus und sein Haus und den Millo und die Mauer Jerusalems und Hazor und Megiddo und Geser. Denn der Pharao, der König von Ägypten, war heraufgezogen und hatte Geser eingenommen und mit Feuer verbrannt und die Kanaaniter erschlagen, die in der Stadt wohnten, und hatte seiner Tochter, Salomos Frau, den Ort zum Geschenk gegeben. Und Salomo baute Geser wieder auf und das untere Bet-Horon. Und Baalat und Tamar in der Wüste im Lande Juda und alle Städte mit Kornspeichern, die Salomo hatte, und alle Städte der Wagen und die Städte der Gespanne und was er zu bauen wünschte in Jerusalem, im Libanon und im ganzen Lande seiner Herrschaft. Alles Volk, das noch übrig war von den Amoritern, Hethitern, Perisitern, Hevitern und Jebusitern, die nicht zu den Israeliten gehörten, deren Nachkommen, die übrig geblieben waren im Lande, an denen Israel den Bann nicht hatte vollstrecken können, die machte Salomo zu frohen Leuten bis auf diesen Tag. Aber aus Israel machte er niemand zu frohen Leuten, sondern ließ sie Kriegsleute und seine Räte und Oberste und Ritter und Hauptleute über seine Wagen und Gespanne sein. Und die Zahl der obersten Amtleute, die über Salomos Bauarbeiten gesetzt waren, betrug 550. Diese geboten über die Leute, die die Arbeiten taten. Und die Tochter des Pharao zog herauf von der Stadt Davids in ihr Haus, das Salomo für sie gebaut hatte. Dann baute er auch den Millo. Und Salomo opferte dreimal im Jahr Brandopfer und Dankopfer auf dem Altar, den er dem Herrn gebaut hatte, und räucherte auf ihm vor dem Herrn. Und so wurde das Haus fertig. Und Salomo baute auch Schiffe in Ezion-Geber, das bei Elat liegt am Ufer des Schilfmeers im Lande der Edomiter. Und Hiram sandte auf die Schiffe seine Leute, die gute Schiffsleute und auf dem Meer erfahren waren, zusammen mit den Leuten Salomos. Und sie kamen nach Ophir und holten dort 420 Zentner Gold und brachten's dem König Salomo. Und als die Königin von Saba die Kunde von Salomo vernahm, kam sie, um Salomo mit Rätselfragen zu prüfen. Und sie kam nach Jerusalem mit einem sehr großen Gefolge, mit Kamelen, die Spezerei trugen und viel Gold und Edelsteine. Und als sie zum König Salomo kam, redete sie mit ihm alles, was sie sich vorgenommen hatte. Und Salomo gab ihr Antwort auf alles, und es war dem König nichts verborgen, was er ihr nicht hätte sagen können. Als aber die Königin von Saba alle Weisheit Salomos sah und das Haus, das er gebaut hatte, und die Speisen für seinen Tisch und die Rangordnung seiner Großen und das Aufwarten seiner Diener und ihre Kleider und seine Mundschenken und seine Brandopfer, die er in dem Hause des Herrn opferte, geriet sie vor Staunen außer sich und sprach zum König, »Es ist wahr, was ich in meinem Lande von deinen Taten und von deiner Weisheit gehört habe.« Und ich hab's nicht glauben wollen, bis ich gekommen bin und es mit eigenen Augen gesehen habe. Und siehe, nicht die Hälfte hat man mir gesagt, du hast mehr Weisheit und Güter, als die Kunde sagte, die ich vernommen habe.
Glücklich sind deine Männer und deine Großen, die alle Zeit vor dir stehen und deine Weisheit hören. Gelobt sei der Herr, dein Gott, der an dir wohlgefallen hat, so dass er dich auf den Thron Israels gesetzt hat. Weil der Herr Israel lieb hat ewiglich, hat er dich zum König gesetzt, dass du Recht und Gerechtigkeit übst. Und sie gab dem König 120 Zentner Gold und sehr viel Spezerei und Edelsteine. Es kam nie mehr so viel Spezerei ins Land, wie die Königin von Saba dem König Salomo gab. Auch brachten die Schiffe Hirams, die Gold aus Ophir einführten, sehr viel Sandelholz und Edelsteine. Und der König ließ Pfeiler machen aus dem Sandelholz im Hause des Herrn und im Hause des Königs und Harfen und Zittern für die Sänger. Es kam nie mehr so viel Sandelholz ins Land, wurde auch nicht gesehen bis auf diesen Tag. Und der König Salomo gab der Königin von Saba alles, was ihr gefiel und was sie erbat, außer dem, was er ihr von sich aus gab. Und sie wandte sich und zog in ihr Land mit ihrem Gefolge. Und das Gewicht des Goldes, das für Salomo in einem Jahr einkam, war 666 Zentner. Außerdem, was von den Händlern und vom Gewinn der Kaufleute und von allen Königen Arabiens und von den Statthaltern kam. Und der König Salomo ließ 200 große Schilde vom besten Gold machen, 600 Lot Gold nahm er zu einem Schild und 300 kleine Schilde vom besten Gold, je 3 Pfund Gold zu einem kleinen Schild. Und der König brachte sie in das Libanon-Waldhaus. Und der König machte einen großen Thron von Elfenbein und überzog ihn mit dem edelsten Gold. Und der Thron hatte 6 Stufen, und hinten am Thron waren Stierköpfe, und es waren Lehnen auf beiden Seiten am Sitz, und 2 Löwen standen an den Lehnen. Und 12 Löwen standen auf den 6 Stufen zu beiden Seiten. Dergleichen ist nie gemacht worden in allen Königreichen. Alle Trinkgefäße des Königs Salomo waren aus Gold, und alle Gefäße im Libanon-Waldhaus waren auch aus lauterem Gold, denn das Silber achtete man zu den Zeiten Salomos für nichts. Denn der König hatte Tarsis-Schiffe, die auf dem Meer zusammen mit den Schiffen Hirams fuhren. Diese kamen in 3 Jahren einmal und brachten Gold, Silber, Elfenbein, Affen und Pfauen. So war der König Salomo größer an Reichtum und Weisheit als alle Könige auf Erden. Und alle Welt begehrte Salomo zu sehen, damit sie die Weisheit hörten, die ihm Gott in sein Herz gegeben hatte. Und jedermann brachte ihm jährlich Geschenke, silberne und goldene Geräte, Kleider und Waffen, Spezerei, Rosse und Maultiere. Und Salomo brachte Wagen und Gespanne zusammen, so dass er 1400 Wagen und 12.000 Gespanne hatte, und er legte sie in die Wagenstädte und zum König nach Jerusalem. Und der König brachte es dahin, dass es in Jerusalem so viel Silber gab wie Steine und Zedernholz so viel wie wilde Feigenbäume im Hügelland. Und man brachte Salomo Pferde aus Ägypten und aus Koe, und die Kaufleute des Königs kauften sie aus Koe zu ihrem Preis. Und sie brachten herauf aus Ägypten den Wagen für 600 Silberstücke und das Pferd für 150. Dann führten sie diese wieder aus an alle Könige der Hethiter und an die Könige von Aram.

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1: Und siehe, ein Mann Gottes kam von Juda auf das Wort des Herrn hin nach Bethel, während Jerobeam noch auf dem Altar stand und opferte. Und er rief gegen den Altar auf das Wort des Herrn hin und sprach: Altar, Altar, so spricht der Herr, siehe, es wird ein Sohn dem Hause David geboren werden mit Namen Josia, der wird auf dir schlachten die Priester der Höhen, die auf dir opfern, und wird Menschengebein auf dir verbrennen. Und er gab an dem Tag ein Wunderzeichen und sprach: Das ist das Zeichen dafür, dass der Herr geredet hat. Siehe, der Altar wird bersten und die Asche verschüttet werden, die darauf ist. Als aber der König das Wort von dem Mann Gottes hörte, der gegen den Altar in Bethel rief, streckte er seine Hand aus auf dem Altar und sprach: Greift ihn! Und seine Hand verdorrte, die er gegen ihn ausgestreckt hatte, und er konnte sie nicht wieder an sich ziehen. Und der Altar barst, und die Asche wurde verschüttet vom Altar nach dem Wunderzeichen, das der Mann Gottes gegeben hatte, auf das Wort des Herrn hin. Und der König hob an und sprach zu dem Mann Gottes: Flehe doch den Herrn, deinen Gott, an und bitte für mich, dass ich meine Hand wieder an mich ziehen kann. Da flehte der Mann Gottes den Herrn an, und der König konnte seine Hand wieder an sich ziehen, und sie wurde, wie sie vorher war. Und der König redete mit dem Mann Gottes: Komm mit mir heim und labe dich, ich will dir ein Geschenk geben. Aber der Mann Gottes sprach zum König: Wenn du mir auch die Hälfte deiner Habe geben wolltest, so käme ich doch nicht mit dir, denn ich will an diesem Ort kein Brot essen noch Wasser trinken. Denn das ist mir geboten durch des Herrn Wort: Du sollst kein Brot essen und kein Wasser trinken und nicht den Weg zurückgehen, den du gekommen bist. Und er ging einen anderen Weg und nicht wieder den Weg, den er nach Bethel gekommen war. Es wohnte aber ein alter Prophet in Bethel, zu dem kamen seine Söhne und erzählten ihm alles, was der Mann Gottes getan hatte an diesem Tag in Bethel und die Worte, die er zum König geredet hatte. Und ihr Vater sprach zu ihnen: Wo ist der Weg, den er gezogen ist? Und seine Söhne zeigten ihm den Weg, den der Mann Gottes gezogen war, der von Juda gekommen war. Er aber sprach zu seinen Söhnen: Sattelt mir den Esel. Und als sie ihm den Esel gesattelt hatten, ritt er auf ihm und zog dem Mann Gottes nach und fand ihn unter einer Eiche sitzen und sprach zu ihm: Bist du der Mann Gottes, der von Juda gekommen ist? Er sprach: Ja. Er sprach zu ihm: Komm mit mir heim und iss Brot mit mir. Er aber sprach: Ich kann nicht mit dir umkehren und mit dir kommen, ich will auch nicht Brot essen noch Wasser trinken mit dir an diesem Ort. Denn es ist zu mir geredet worden durch das Wort des Herrn: Du sollst dort weder Brot essen noch Wasser trinken, du sollst nicht den Weg zurückgehen, den du gekommen bist. Er sprach zu ihm: Ich bin auch ein Prophet wie du, und ein Engel hat zu mir geredet auf das Wort des Herrn hin: Führe ihn wieder mit dir heim, dass er Brot esse und Wasser trinke. Er belog ihn aber. Und er führte ihn wieder zurück, dass er Brot aß und Wasser trank in seinem Hause. Und als sie zu Tisch saßen, kam das Wort des Herrn zum Propheten, der ihn zurückgeführt hatte, und er rief dem Mann Gottes zu, der von Juda gekommen war: So spricht der Herr: Weil du dem Mund des Herrn ungehorsam gewesen bist und nicht gehalten hast das Gebot, das dir der Herr dein Gott geboten hat, und umgekehrt bist, Brot gegessen hast und Wasser getrunken an dem Ort, von dem er dir sagte: Du sollst weder Brot essen noch Wasser trinken, so soll dein Leichnam nicht in deiner Väter Grab kommen. Und nachdem er gegessen und getrunken hatte, sattelte man für ihn den Esel des Propheten, der ihn zurückgeführt hatte, und als er seines Weges zog, fand ihn ein Löwe auf dem Wege und tötete ihn. Und sein Leichnam blieb auf dem Wege liegen, und der Esel stand neben ihm, und der Löwe stand neben dem Leichnam. Und als Leute vorübergingen, sahen sie den Leichnam auf dem Wege liegen und den Löwen bei dem Leichnam stehen und kamen und sagten es in der Stadt, in der der alte Prophet wohnte. Als das der Prophet hörte, der ihn zurückgeführt hatte, sprach er: Es ist der Mann Gottes, der dem Mund des Herrn ungehorsam gewesen ist. Darum hat ihn der Herr dem Löwen gegeben, der hat ihn zerrissen und getötet nach dem Wort, das ihm der Herr gesagt hat. Und er sprach zu seinen Söhnen: Sattelt mir den Esel. Und als sie ihn gesattelt hatten, zog er hin und fand den Leichnam auf dem Wege liegen und den Esel und den Löwen neben dem Leichnam stehen. Der Löwe hatte nichts gefressen vom Leichnam und den Esel nicht zerrissen. Da hob der Prophet den Leichnam des Mannes Gottes auf und legte ihn auf den Esel und brachte ihn zurück und kam in seine Stadt, um die Totenklage zu halten und ihn zu begraben. Und er legte den Leichnam in sein eigenes Grab, und sie hielten ihm die Totenklage. Ach, Bruder! Und als sie ihn begraben hatten, sprach er zu seinen Söhnen: Wenn ich sterbe, so begrabt mich in dem Grabe, in dem der Mann Gottes begraben ist, und legt mein Gebein neben sein Gebein. Denn es wird sich erfüllen, was er gerufen hat gegen den Altar in Bethel, auf das Wort des Herrn hin und gegen alle Heiligtümer auf den Höhen, die in den Städten Samariens sind. Aber nach diesem Geschehnis kehrte Jerobeam nicht um von seinem bösen Wege, sondern bestellte wieder Priester für die Höhen aus allem Volk. Wer da wollte, dessen Hand füllte er, und der wurde Priester für die Höhen. Und dies geriet zur Sünde dem Hause Jerobeams, so dass es zugrunde gerichtet und von der Erde vertilgt wurde. Zu der Zeit war Abia, der Sohn Jerobeams, krank. Und Jerobeam sprach zu seiner Frau: Mache dich auf und verkleide dich, damit niemand merkt, dass du Jerobeams Frau bist, und geh hin nach Silo. Siehe, dort ist der Prophet Ahia, der mir zugesagt hat, dass ich König sein sollte über dies Volk. Und nimm mit dir 10 Brote, Kuchen und einen Krug mit Honig, und geh zu ihm, damit er dir sagt, wie es dem Knaben ergehen wird. Und Jerobeams Frau tat das und machte sich auf und ging hin nach Silo und kam ins Haus Ahias. Ahia aber konnte nicht sehen, denn seine Augen standen starr vor Alter. Aber der Herr sprach zu Ahia: Siehe, Jerobeams Frau kommt, um dich wegen ihres Sohnes zu befragen, denn er ist krank. So rede nun mit ihr so und so. Als sie nun hineinkam, stellte sie sich fremd. Als aber Ahia das Geräusch ihrer Tritte hörte, wie sie zur Tür hereinkam, sprach er: Komm herein, du Frau Jerobeams, warum stellst du dich so fremd? Ich bin zu dir gesandt als ein harter Bote. Geh hin und sage Jerobeam: So spricht der Herr, der Gott Israels. Ich habe dich erhoben aus dem Volk und zum Fürsten über mein Volk Israel gesetzt und habe das Königtum von Davids Hause gerissen und dir gegeben. Du aber bist nicht gewesen wie mein Knecht David, der meine Gebote hielt und mir von ganzem Herzen nachwandelte, dass er nur tat, was mir wohlgefiel. Du hast mehr Böses getan als alle, die vor dir gewesen sind, bist hingegangen und hast dir andere Götter gemacht und gegossene Bilder, um mich zum Zorn zu reizen, und hast mir den Rücken gekehrt. Darum siehe, ich will Unheil über das Haus Jerobeam bringen und ausrotten von Jerobeam alles, was männlich ist, bis auf den letzten Mann in Israel, und will die Nachkommen des Hauses Jerobeam ausfegen, wie man Unrat ausfegt, bis es ganz mit ihm aus ist. Wer von Jerobeam stirbt in der Stadt, den sollen die Hunde fressen, wer aber auf dem Felde stirbt, den sollen die Vögel des Himmels fressen, denn der Herr hat's geredet. So mache dich nun auf und geh heim, und wenn dein Fuß die Stadt betritt, wird das Kind sterben. Und es wird ihm ganz Israel die Totenklage halten, und sie werden ihn begraben, denn dieser allein von Jerobeam wird zu Grabe kommen, weil der Herr, der Gott Israels, etwas Gutes an ihm gefunden hat im Hause Jerobeam. Der Herr aber wird sich einen König über Israel erwecken, der wird das Haus Jerobeam ausrotten, wie es heute ist. Und der Herr wird Israel schlagen, dass es schwankt, wie das Rohr im Wasser bewegt wird, und wird Israel ausreißen aus diesem guten Lande, das er ihren Vätern gegeben hat, und wird sie zerstreuen jenseits des Euphrat, weil sie sich Aschera-Bilder gemacht haben, den Herrn zu erzürnen. Und er wird Israel dahingeben um der Sünden Jerobeams willen, der da gesündigt hat und Israel sündigen gemacht hat. Und Jerobeams Frau machte sich auf, ging heim und kam nach Tirza. Und als sie auf die Schwelle des Hauses kam, starb der Knabe. Und sie begruben ihn, und ganz Israel hielt ihm die Totenklage nach dem Wort des Herrn, das er geredet hatte durch seinen Knecht Ahia, den Propheten. Was mehr von Jerobeam zu sagen ist, wie er Krieg geführt und regiert hat, siehe, das steht geschrieben in der Chronik der Könige von Israel. Die Zeit aber, die Jerobeam regierte, sind 22 Jahre. Und er legte sich zu seinen Vätern, und sein Sohn Nadab wurde König an seiner Statt. Und Rehabeam, der Sohn Salomos, wurde König in Juda. 41 Jahre alt war Rehabeam, als er König wurde, und er regierte 17 Jahre zu Jerusalem, in der Stadt, die der Herr erwählt hatte aus allen Stämmen Israels, damit er dort seinem Namen eine Stätte bereite. Seine Mutter hieß Naama, eine Ammoniterin. Und Juda tat, was dem Herrn missfiel, und sie reizten ihn mehr, als alles ihn reizte, was ihre Väter getan hatten mit ihren Sünden, die sie taten. Denn auch sie machten sich Höhen, Steinmale und Aschera-Bilder auf allen hohen Hügeln und unter allen grünen Bäumen. Es waren auch Tempelhurer im Lande, und sie taten alle die Gräuel der Heiden, die der Herr vor Israel vertrieben hatte. Aber im 5. Jahr des Königs Rehabeam zog Shishak, der König von Ägypten, herauf gegen Jerusalem und nahm die Schätze aus dem Hause des Herrn und aus dem Hause des Königs, alles, was zu nehmen war, und nahm alle goldenen Schilde, die Salomo hatte machen lassen. An ihrer Statt ließ der König Rehabeam kupferne Schilde machen und gab sie in die Hand der Obersten der Leibwache, die das Tor hütete am Hause des Königs. Und so oft der König in das Haus des Herrn ging, trug die Leibwache die Schilde und brachte sie wieder in die Wachstube zurück. Was aber mehr von Rehabeam zu sagen ist und alles, was er getan hat, siehe, das steht geschrieben in der Chronik der Könige von Juda. Es war aber Krieg zwischen Rehabeam und Jerobeam ihr Leben lang. Und Rehabeam legte sich zu seinen Vätern und wurde begraben bei seinen Vätern in der Stadt Davids. Und seine Mutter hieß Naama, eine Ammoniterin. Und sein Sohn Abia wurde König in seiner Stadt.

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Liebe Familie, ich werde fortgehen. Es tut mir so leid, dass ich euch das antue, aber ich weiß keinen anderen Ausweg mehr. Ihr kennt meine Not, die der Herr in meinem Leben zugelassen hat. Ich bete doch zum Herrn, dass er mich erhört, dass er mich da durchführt. Möchte er mich durch diese Not prüfen? Möchte er, dass ich durch sie ihm näher komme? Möchte er mich durch sie auf die Knie zwingen, dass ich nachts aufstehe zu beten, dass ich faste, dass ich mich ändere? Aber ich habe dafür doch keine Kraft. Liebe Mama, lieber Papa, ich kann nicht mehr. Oft weine ich, weil ich nicht mehr weiter weiß und dann verzweifle ich. Ab und zu habe ich diese Sicherheit, dass Gott mich da durchführt, dass er will, dass ich das durchmache, um mich ihm näher zu bringen. Aber Mama, warum habe ich diese Sicherheit nur ab und zu? Warum nicht immer? Warum verlässt mich manchmal dieser Mut? Sieht Gott denn nicht, wie oft ich deshalb kaputt bin, wie oft ich mich durch diese Not von ihm entferne, nicht mehr bete, nicht mehr Bibel lese? Sieht er nicht, dass es mich oft so niederdrückt? Bitte, Mama, sag mir, warum ist das so? Sag meinen Freunden Bescheid, dass ich weggehe. Dass ich gehe, weil Gott mir nicht hilft. Dass ich ein Versager bin, dass die Welt geschafft hat, mich zu holen. Dass es mir dort leichter sein wird. Auch die Gemeinde wird es mitbekommen, dass ich weg bin. Erkläre es bitte allen, Papa. Ich liebe euch und ich weiß, dass ich euch damit sehr weh tue. Aber Gott hört mich einfach nicht. So liege ich nachts wach und im Gedanken verfasse ich diesen Abschiedsbrief. Ich weiß, dass ich dies niemals umsetzen würde. Niemals könnte ich mein geliebtes Elternhaus verlassen und einfach gehen. Aber warum spiele ich denn überhaupt mit diesen Gedanken? Wieso habe ich den Wunsch, einfach zu gehen, alles hinter mir zu lassen, einfach weg zu sein von allem? Weil ich einfach nicht mehr kann. Gott verlangt wahrscheinlich viel zu viel von mir. Er hat mir zu viel auferlegt. Ich werde abfallen. Ich werde gehen. Aber so kann doch mein Gott nicht sein. So kann dieser Gott nicht sein, der Himmel und Erde gemacht hat, der alles geschaffen hat, der mich liebt jeden Tag. Nie lässt er mich allein. So kann mein Gott nicht sein. Das kann nicht mein Gott sein. Ich liege im Bett und ich versuche, mich irgendwie zu beruhigen. Ich denke zurück und mir wird klar, dass diese Not mir auch Gutes gebracht hat, dass ich Gott durch das viele Beten und Flehen näher gekommen bin. Und ich weiß, dass jeder Christ nun mal Nöte hat und mal auch Zeiten kommen, in der es stockdunkel ist. Nur in Leid kommen wir dem Herrn näher. Und mir wird klar, ich habe mich verändert. Dass Gott vielleicht nun mal fordert, dass ich dies durchmachen muss, um im Glauben stärker zu werden. Ja, diese Not hat in mir gearbeitet und mich verändert. Aber Herr, warum ist im Moment denn alles so schlimm? Warum geht es im Moment nicht weiter? Warum bleibe ich im Moment stehen und ich kann nicht mehr? Warum, mein Herr? Ich weiß doch, dass du mich liebst. Du würdest nie sowas zulassen, um mich damit kaputt zu machen. Ich spüre doch täglich deine Hand. Nein, nein, ich werde weiterkämpfen. Gott wird mich führen. Er wird mir helfen. Er hat es in seinem Wort versprochen. Alles, was wir bitten im Glauben, das werden wir empfangen. Vor allem, wenn es etwas ist, das deinem Wille entspricht. Lass mich nicht aufhören zu kämpfen. Lass mich dir vertrauen, Vater. Ich will dir folgen. Ich will dir näher kommen, jeden Tag. Dann werde ich Kraft haben. Dann werde ich Kraft haben, diese Not zu beseitigen, zu besiegen. Und so liege ich im Bett und ich spüre, wie ich ruhiger werde. Ich verdränge alle Gedanken vom Feind, der mich drückt, der mir die Hoffnungslosigkeit

Und ich schaffe, diese Gedanken zu verdrängen und sagen, nein, Satan, weiche. Der Herr ist mein Hirte, er ist bei mir. Und so schlafe ich in Ruhe ein, in der Geborgenheit, dass Gott mich führen wird. Dass Gott noch nie ein Kind allein gelassen hat. Und dass er auch mich nicht alleine lassen wird, nicht in dieser Not. Gott wird mich nicht verstoßen. Ich weiß es ganz genau. Wie oft geht es einem jeden von uns so? Wie oft fühlen wir uns wie dieser eine Mensch? Wie oft denken auch wir, dass wir einfach nicht mehr weiter können? Wie dieser Mensch, der mit den Gedanken spielt, einfach alle zu verlassen, alles hinter sich zu lassen, einfach wegzulaufen, weit, weit weg zu sein, weil wir keine Kraft mehr haben? Wie oft scheint uns dies als allereinfachste Lösung? Aber ohne Gott ist niemand glücklich.

0: Der auferstandene Jesus sagt: Mir ist gegeben alle Gewalt im Himmel und auf Erden. Darum geht hin und mache zu Jüngern alle Völker. Das können wir nicht aus eigener Kraft tun. Deshalb hat Jesus versprochen: Ihr werdet die Kraft des Heiligen Geistes empfangen, der auf euch kommen wird, und werdet meine Zeugen sein. Lass uns deshalb um eine neue Erfüllung mit seinem heiligen, guten Geist beten.
1: Herr, wir brauchen deine Kraft. Ohne dich können wir nichts tun. Erfülle uns neu mit deinem heiligen Geist. Wir wollen deine Boten sein. Gib uns Mut, dein Wort ohne Angst weiterzusagen, damit viele dich kennenlernen. Herr, wir bitten, gieße Ströme des lebendigen Wassers aus, auf uns, auf unsere Jugendkreise, auf unsere Gemeinden und auf junge

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1: Der Titel der heutigen Predigt ist: Die Liebe Gottes wird übersehen. Wie oft übersehen wir etwas, das wir hätten sehen müssen? Meine Mutter hat mir mehrmals erzählt, als ich Kind war, habe ich eine Aufgabe gehabt. Ich musste nämlich die Mülltonne austragen. Und ich habe es immer wieder vergessen. Und damit ich es nicht mehr vergesse, hat meine Mutter die Mülltonne genommen und direkt vor der Tür gestellt. Und ich kam wieder nach Hause nach der Schule, habe Fernsehen geguckt und so weiter. Meine Mutter kam nach Hause, hat es angeschaut und sie sagte: Tim, warum hast du die Müll nicht ausgetragen? Ich habe es wieder vergessen. Sie sagte: Wie kannst du es vergessen? Ich habe die Mülltonne direkt vor der Tür gestellt. Du musstest sie sogar zur Seite schieben, um rauszugehen. Und ich sagte: Ich habe es irgendwie übersehen. Und der Punkt ist, die Liebe Gottes ist direkt vor uns, jeden Tag neu. Wir sehen die Liebe Gottes überall in der Schrift. Sie ist nicht zu übersehen, aber wir übersehen sie häufig. Und wir werden sehen in Maleachi Kapitel 1, die Verse 1 bis 5, dass die Israeliten auch die Liebe Gottes übersehen haben, obwohl sie die Liebe Gottes jeden Tag neu hätten sehen müssen. Lass uns Maleachi aufschlagen. Maleachi ist so leicht zu finden wie das erste Buch Mose, weil es nämlich das letzte Buch im Alten Testament ist. Direkt vor Matthäus, das Buch Maleachi. Wir wollen die ersten 5 Verse gemeinsam lesen und dann werde ich etwas zur Situation zur Zeit des Schreibens von Maleachi sagen. Erstmal Kapitel 1, die Verse 1 bis 5. Ausspruch, Wort des Herrn an Israel durch Maleachi. Ich habe euch geliebt, spricht der Herr. Aber ihr sagt: Worin hast du uns geliebt? Hatte Jakob nicht einen Bruder, Esau, spricht der Herr. Und ich habe Jakob geliebt, Esau aber habe ich gehasst. Und ich habe seine Berge zum Ödland gemacht und seinen Erbsitz den Schakalen der Steppe überlassen. Wenn Edom sagt: Wir sind zerschmettert, werden aber die Trümmerstätten wieder aufbauen. So spricht der Herr der Herrscher: Sie werden bauen, ich aber werde niederreißen. Und man wird sie nennen Gebiet der Gottlosigkeit und das Volk, das der Herr bis in Ewigkeit verwünscht hat. Und eure Augen werden es sehen und ihr selbst werdet sagen: Groß erweist sich der Herr über das Gebiet Israels hinaus. Ich habe euch gesagt, dass die Predigt heute spannend sein wird. Ist eigentlich nicht so spannend, aber interessant auf jeden Fall. Weil jeder fragt sich: Mensch, heißt das Wort Hasse wirklich Hass? Wie kann Gott sagen, dass er jemanden überhaupt hasst? Das ist ein ganz anderes Bild von Gott, als was ich mir eingeschafft habe. Wir werden das Thema eingehen heute, aber die Reihe nach. Erstens wollen wir an uns die Frage stellen: Wann hat Maleachi das Buch geschrieben? Es steht nichts in diesem Buch, wonach wir uns richten können. Das heißt, es gibt kein Datum, das heißt, es gibt keinen König, der erwähnt wird. Nichts, wonach wir das Datum klar und deutlich feststellen können, wie bei den meisten Propheten, wo sie sagen: Im zweiten Jahr von König so und so habe ich etwas von dem Herrn empfangen und euch weitergegeben. Hier ist das nicht der Fall. So, wir mussten aufgrund des Inhalts entscheiden, wo Maleachi passt. Es ist klar, dass er schreibt nach der Wegführung der Israeliten. Und es ist klar, dass es schon nach der Rückkehr der Israeliten nach Jerusalem ist, dass er auch schreibt, weil der Tempel ist wieder aufgebaut worden. Und wenn wir weiter durch Maleachi lesen, dann sehen wir, dass sie Opfern dem Herrn im Tempel geopfert haben. So ist es nach der Rückkehr zurück nach Jerusalem geschrieben worden. Ich möchte ein paar wichtige Daten euch geben und Ereignisse, die aus Esra und Nehemiah zu lesen sind, wo wir ganz klar das Datum feststellen können. Und damit wir sehen können, wo Maleachi am besten reinpasst. Erstens möchte ich euch das Datum 538 vor Christus klarstellen. Das war die erste Rückkehr der Juden nach Jerusalem aus der Gefangenschaft. Nach 70 Jahren in der Gefangenschaft sind sie im Jahr 538 vor Christus zurück nach Jerusalem gekehrt. Dann in 515 vor Christus der Tempel wurde fertiggestellt. Unter der Leiterschaft des ersten Statthalters Zerubbabel, zusammen mit der Hilfe der beiden Propheten Haggai und Zacharia, haben die Israeliten unter Widerstand den Tempel zu Ende gebaut. 515 vor Christus. Dann 458 vor Christus war die Rückkehr Esras nach Jerusalem. Als Esra ankam, musste er sofort das Volk wegen ihrer Treulosigkeit konfrontieren, denn sie haben Frauen für sich aus den Völkern der Länder genommen, die vor Gott Gräueltaten verübt haben. Und Esra musste diese Situation konfrontieren. Und sein Bußgebet ist in Esra 9 zu lesen. Und wir werden später einen Teil des Bußgebets von Esra lesen. Dann in 445 vor Christus, Nehemiah kam nach Jerusalem, um die Mauer Jerusalems wieder aufzubauen. Und das hat er auch unter sehr viel Widerstand getan. Aber wir sehen auch in Nehemiah Kapitel 5, dass auch er das Volk konfrontieren musste, weil sie nämlich Wucher an ihren Brüdern getrieben haben. Dann in 433 vor Christus, nachdem Nehemiah 12 Jahre in Israel gedient hatte, nachdem die Mauern gebaut worden waren und alles in Ordnung gebracht worden ist, musste er zurückkehren nach Babel, weil er war immer noch Mundschenks des Königs und der musste dann ihm dort auch weiter dienen. Und wir wissen nicht, wie lange er wieder in Babylon war, bevor er noch einmal zurückkehrte nach Jerusalem. Aber in seiner Abwesenheit haben die Israeliten wieder angefangen, alles zu tun, was sie Gott versprochen haben, dass sie nicht tun würden. Und das, was sie ihm versprochen haben, sie tun würden, in Nehemiah Kapitel 10, die haben nämlich nochmal den Bund mit Gott geschlossen, ihm in allem zu gehorchen, sehen wir, dass fast jedes Gebot haben sie gebrochen und ihre Untreue gewiesen. Und das war höchstens, sagen wir, 20 Jahre, dass Nehemiah weg war. Höchstens. Das war wahrscheinlich viel weniger, als der Urlaub vom König dann nochmal erbeten hat. Und es war, wahrscheinlich nicht mehr als 10 Jahren, dass er weg war. Und in der Zeit sind sie so weit von dem Herrn weggekommen. Wir werden auch in Nehemiah 9 davon lesen, was sie alles getrieben haben. Das ist echt schrecklich. Und so ist eigentlich in Nehemiah Kapitel 13, wo wir das lesen. Aber der Punkt ist, dass das Volk Israel ging immer wieder weg von dem Herrn. Obwohl sie 70 Jahre in der Gefangenschaft waren, haben sie trotzdem nichts daraus gelernt. Und das sehen wir auch in der Bußpredigt von, in der Predigt von Stephanus. Später werden wir einen Teil davon lesen. Aber jetzt können wir sehen, das ist der Hintergrund. Und wir müssen an uns die Frage stellen, wann hat Maleachi dann geschrieben? Wenn wir den Inhalt von Maleachi betrachten, dann hat er bestimmt entweder während der ersten oder der zweiten Abwesenheit von Nehemiah dem Herrn gedient und dieses Buch geschrieben. Das heißt, entweder als Nehemiah zum ersten Mal weg war, zurück bei dem König in Babel als Mundschenk, hat er geschrieben, oder erst nachdem er zurückgekommen ist und das Volk dann wieder zurechtgewiesen hatte und wieder Ordnung hineingebracht hatte, Nehemiah Kapitel 13, dann eine Zeit danach. Das heißt, etwa 400 Jahre vor Christus hat er dann geschrieben. Und damit können wir feststellen, dass er wahrscheinlich der letzte Prophet war in Israel, bevor Johannes der Täufer gekommen ist. Und so seine Botschaft ist eine wichtige Botschaft an Israel. Das ist sozusagen das letzte Wort von Gott, bevor Gott 400 Jahre schwieg, bis auf Johannes der Täufer. So, das zum Hintergrund des Buches. Und jetzt der erste Punkt der heutigen Predigt, nämlich Gottes Liebe für Israel wird geäußert. Hier lesen wir in Vers 2, ich habe euch geliebt, spricht der Herr. Malachi fängt mit einer Aussage von Gott an, nämlich, oh, wie sehr habe ich euch geliebt. Stellt euch vor, Gott steht vor euch und sagt euch, ich habe euch lieb. Ich liebe euch. Ich habe euch so sehr geliebt. Diese Aussage hätte wie Regen in der Wüste bei dem Volk Israel ankommen sollen. Die hätten sich wirklich über diese Aussage freuen sollen. Sie hätten diese Aussage aufnehmen müssen, wie der Staub den Regen aufsaugt. Sie hätten wie David sagen müssen, wer sind wir, dass du an uns denkst? Aber stattdessen haben sie die Liebe Gottes in Frage gestellt. Wir lesen hier, worin hast du uns geliebt? Worin? Wir sehen deine Liebe nicht. Du behauptest, uns zu lieben? Worin? Wir sehen deine Liebe nicht. Wie könnte das Volk Israel überhaupt sowas sagen? Weil sie von Gott enttäuscht waren. Sie meinten, dass Gott sich an seine Verheißungen nicht gehalten habe. Sie haben gehofft, dass der Messias schon längst da sein würde. Sie haben gehofft, jetzt schon über alle Nationen herrschen zu dürfen, wie es eines Tages auch sein wird. Sie meinten, wenn Gott sie wirklich liebe, dann hätte er schon längst seine Verheißung in Erfüllung gebracht. Und weil Gott zögerte, den Messias zu senden, und weil sie weiter unter der Herrschaft anderer Länder leiden mussten, meinten sie, dass Gott sich an sein Wort nicht gehalten hat. Und sie waren von ihm enttäuscht. Auch heutzutage befindet sich Gott häufig auf der Anklagebank, nicht wahr? Auch heutzutage, wenn Gott nicht nach unseren Wünschen handelt, stellen wir ihn sofort auf die Anklagebank. Der Mensch ist so klein und auch korrupt, dass er nicht mal sehen kann, wie töricht es ist, Gott auf die Anklagebank zu setzen. In Malachi konfrontiert Gott das Volk mit ihrem Tadel ihm gegenüber und weist ihre Anklage zurück. Die Verse 3 bis 5 oder die letzte Hälfte von Vers 2 bis 5. Gott weist ihre Anklage zurecht. Oder zurück. Danach stellt er in aller Liebe das Volk auf die Anklagebank und beweist ihre Schuld. Wenn wir diesen Brief oder dieses Buch komplett durchlesen, da sind so viele Fragen, die gestellt werden. Und das Volk hat Gott auf die Anklagebank gesetzt. Und Gott weist diese Anklage zurück. Sie haben sogar gefragt, was bringt es, Gott zu dienen? In Kapitel 2, Vers 17, ihr ermüdet den Herrn mit euren Worten. Doch ihr sagt, womit ermüden wir ihn? Damit, dass ihr sagt, jeder, der Böses tut, ist gut in den Augen des Herrn, und an solchen hat er gefallen, oder wo ist der Gott des Gerichts? Solche Aussagen haben sie über Gott gesagt. Sie haben mit ihm getadelt. Sie haben gesagt, das ist nicht fair, das ist nicht richtig, dass die Heiden weiter herrschen und sie sind ganz übel und ganz böse. Wo ist der Gott des Gerichts? Warum lässt er das Böse zu? Diese Frage klingt bekannt, nicht wahr? Warum lässt Gott das Böse zu? Der hat offensichtlich Gefallen an das Böse, wenn er überhaupt existiert. Kapitel 3, Vers 13. Eure Worte sind anmaßend gegen mich, spricht der Herr. Ihr aber sagt, was bereden wir gegen dich? Ihr sagt, nichts bringt es, Gott zu dienen. Und was ist der Gewinn, dass wir für seinen Dienst sorgen und dass wir in Trauer einhergehen vor dem Herrn der Herrscher. Und nun, wir preisen die Frechen glücklich. Sie kamen sogar noch voran, als sie gottlos handelten. Ja, sie versuchten Gott und kamen davon. Und so haben die Menschen über Gott gesprochen. Sie haben gesagt, worin hast du uns geliebt? Wir sehen deine Liebe nicht. Und sie zwingen Gott erstmal ihre Anklage zurechtzuweisen. Und dann zweitens, er stellt sie auf die Anklagebank. Und dann er fragt sie, warum bringt ihr mir blinde Tiere, lahme Tiere, sonst nutzlose Tiere und opfern sie mir? Und er stellt sie zur Rede, weil sie untreu waren in der Ehe und in alle anderen Bündnisse, die sie mit Gott gemacht hatten. Und so ist es klar, dass das Volk ihre eigene Schuld nicht sehen kann, aber meint, dass Gott schuldig ist. Und so ist der Mensch. Der Mensch sieht ungern seine eigene Schuld. Der Mensch betrachtet sich als schuldlos Gott gegenüber und traut sich, Gott auf die Anklagebank zu setzen und über ihn zu tadeln. Das ist gefährlich. Weil eines Tages wird Gott mit jedem Menschen tun, was er hier mit dem Volk Israel tat. Der wird uns auf die Anklagebank setzen und er wird unsere Schuld uns beweisen. Heute werden wir natürlich nicht das ganze Buch durchnehmen. Aber das ist nur ein kleiner Einblick in das Buch Maleachi. Jetzt wollen wir den Beweis der Liebe oder den Beweis der Liebe Gottes betrachten. Hier in den Versen 2 bis 5 beweist Gott, dass er das Volk Israel geliebt hat. Wir lesen ab Vers 2, worin hast du uns geliebt? Und hier kommt die Antwort Gottes. Er stellt auch eine Frage. Hatte Jakob nicht einen Bruder Esau? Spricht der Herr? Und sie sollen über diese Frage nachdenken. Ja, na klar, der hatte einen Zwillingsbruder, der Esau hieß. Und ich habe Jakob geliebt, sagt Gott. Esau aber habe ich gehasst. Und ich habe seine Berge zum Ödland gemacht und seinen Erbsitz den Schakalen der Steppe überlassen. Wenn Edom, und ihr müsst verstehen, Edom sind, das ist die Nachkommenschaft von Israel, von Esau. Das heißt, das ist das Volk, was durch Esau zustande gekommen ist. Das ist seine Nachkommenschaft, Edom. Wenn Edom sagt, wir sind zerschmettert, werden aber die Trümmerstätten wieder aufbauen, so spricht der Herr der Herrscher, sie werden bauen, ich aber werde niederreißen. Und man wird sie nennen Gebiet der Gottlosigkeit und das Volk, das der Herr bis in Ewigkeit verwünscht hat. Und eure Augen werden es sehen und ihr selbst werdet sagen, groß erweist sich der Herr über das Gebiet Israels hinaus. Fast zur selben Zeit, wo Gott Israel gedemütigt hatte, indem er durch den König aus Babel sie erniedrigt hatte und weggeführt hatte, nachdem er sehr viele auch umgebracht hatte, hatte auch Edom durch den König von Babel erniedrigt gehabt. Und der Punkt ist zur Zeit des Schreibens, Edom ist noch nicht wieder aufgebaut. Edom liegt noch zerstört. Und selbst wenn sie versucht haben, Edom wieder ein bisschen aufzubauen, sagte Gott, ich werde es niederreißen und ihr werdet es sehen. Und wir wissen, dass ungefähr 100 Jahre später ist das auch so geschehen. Es gibt kein Edom mehr. Die sind total ausgelöscht. Es gibt kein Edom mehr. Gott hat genau das getan, was er auch hier verheißen hatte. Aber zur Zeit des Schreibens, die Israeliten konnten trotzdem sehen, einen Unterschied zwischen Jakob und Esau. Esau hat Gott nicht geholfen. Der hat ihn sogar vernichtet. Und die Israeliten, es bleibt immer noch einen Überrest. Gott hat immer noch einen Überrest in Babylon am Leben gehalten. Er hat sie weggeführt, er hat sie gedemütigt, aber er hat sie am Leben gehalten. Es gab immer noch einen Überrest unter den Israeliten. Lass uns Jesaja Kapitel 1 kurz aufschlagen. Und ihr müsst verstehen, Jesaja schrieb ungefähr 100 Jahre vor Jeremia. Und es ist in dem Leben von Jeremia, dass die Israeliten weggeführt waren. So das ist über 100 Jahre vor der Wegführung, schrieb Jesaja dies. Jesaja Kapitel 1. Das Gesicht, das Jesaja, der Sohn des Amoz, über Juda und Jerusalem geschaut hat in den Tagen von Uzia, Jotham, Ahas, Hiskia, den Königen von Juda. Hört ihr Himmel und horch auf, du Erde, denn der Herr hat geredet. Ich habe Kinder großgezogen und auferzogen, sie aber haben mit mir gebrochen. Ein Rind kennt seinen Besitzer und ein Esel die Krippe seines Herrn. Israel aber hat keine Erkenntnis, mein Volk hat keine Einsicht. Wehe, sündige Nation, schuldbeladenes Volk, Geschlecht von Übeltätern, Verderben bringende Kinder. Sie haben den Herrn verlassen, haben den Heiligen Israels verworfen, sie haben sich nach hinten abgewandt. Wohin wollt ihr noch geschlagen werden, die ihr eure Widerspenstigkeit nur vermehrt? Das ganze Haupt ist krank und das ganze Herz ist sich. Von der Fußsohle bis zum Haupt ist keine heile Stelle an ihm. Wunden und Striemen und frische Schläge, sie sind nicht ausgedrückt und nicht verbunden, noch mit Öl gelindert. Euer Land ist eine Öde, eure Städte sind mit Feuer verbrannt, euer Ackerland, Fremde verzehren seine Frucht vor euren Augen. Eine Öde ist wie bei einer Umkehrung durch Fremde, und die Tochter Zion ist übrig geblieben, wie eine Laubhütte im Weinberg, wie eine Nachthütte im Gurkenfeld, wie eine belagerte Stadt. Und hier ist das Vers 9, und das wird auch in dem Römerbrief zitiert. Hätte der Herr der Herrscharen uns nicht einen ganz kleinen Überrest gelassen, wie Sodom wären wir, Gomorra wären wir gleich. Das heißt, keine Überlebenden, alle mit Feuer aus dem Himmel vernichtet. Das war nur Gnade Gottes, dass es überhaupt einen Überrest gibt. Und das ist der Beweis der Liebe Gottes Israel gegenüber. Es hat immer einen Überrest gegeben und es wird auch immer einen Überrest geben. Gott sorgt davor, dass es von den Juden immer noch einen Überrest gibt, die an ihn glaubt und ihm treu sind. Und das nach Auswahl der Gnade. Diese Botschaft wird heute häufig abgelehnt. Der Mensch findet das äußerst unfair, dass Gott von den ganzen Menschen, die verloren gehen, einige auswählt zu seiner Ehre und Gnade und Barmherzigkeit ihnen erweist und sie rettet. Die denken, nee, jeder Mensch hat einen freien Willen, jeder Mensch ist in der Lage, Gott zu wählen, jeder Mensch kann, wenn er will, Buße tun. Aber das findest du nirgendwo in der Schrift. Eine biblische Anthropologie ist es, dass der Mensch nicht in der Lage ist, Buße zu tun. Jesus hat selbst gesagt, keiner kann zu mir kommen, es sei denn, der Vater ihn schleppt. Steht zieht in der Schrift, aber das ist das Wort in der Urschrift, das auch in Jakobus benutzt wird und auch in Apostelgeschichte benutzt wird. Das ist das griechische Wort Helkuo und es ist benutzt in den anderen beiden Bibelstellen, wo sie, die Menschen vor das Gericht geschleppt waren. Als Paulus und entweder Silas oder Barnabas ausgepeitscht worden waren. Sie waren vors Gericht geschleppt, es steht, weil sie diese Magd befreit haben von diesem bösen Geist. Und dann in Jakobus Kapitel 1, glaube ich, steht es, dass, ich habe es nicht vorgehabt, das zu erzählen, deswegen muss ich überlegen, wo es steht, ist es nicht die Reichen, die euch vors Gericht schleppen? Das ist dasselbe Wort, Helkuo. Und Jesus sagte, es sei denn, der Vater euch zieht, könnt ihr nicht zu mir kommen. Ihr seid nicht fähig. Es heißt nicht darf, sondern ihr könnt nicht. Ihr kann es nicht. Ihr könnt es nicht. Ihr seid nicht in der Lage, es zu tun. Überall in der Schrift, im Alten Testament, im Neuen Testament, besonders Römer 3, es steht ganz klar, dass es noch nie einen Menschen gegeben hatte, der Gott je gesucht hat. Es ist nach Auswahl der Gnade, dass es überhaupt einen Überrest gibt. Ich weiß, dass in Maleachi viele fragen sich, Mensch, heißt das Wort Hasse wirklich Hasse? Weil es steht in Johannes 3, dass Gott die ganze Welt liebt. Und viele verstehen den Zusammenhang in Johannes 3 überhaupt nicht. Ich muss euch sagen, das Wort hier, ich habe gehasst, heißt, ich habe gehasst. Gott hat Esau gehasst. Weil er mir böse war als Jakob? Nein. Die Frage hier ist nicht, warum Gott Menschen hasst. Die Frage ist, warum er Menschen liebt. Wir haben gerade von Jesaja gelesen, wie die Juden Gott den Rücken gekehrt haben. Wenn du den Römerbrief Kapitel 1 bis 3 liest, dann siehst du, dass alle Menschen vor Gott schuldig stehen. Alle haben gesündigt. Und das heißt nicht, dass sie alle einen kleinen Makel haben. Das heißt, dass sie alle total verdorben sind und nicht in der Lage sind, Gott zu befolgen. Nicht nur das, wenn man Epheser 2 aufschlägt, dann sieht man da, dass es eindeutig ist, dass er tot in der Sünde ist. Und es steht, dass wir das Gesetz Gottes übertreten. Das heißt, wir sind auf verbotenen Land. Das heißt, wir wohnen auf einem Grundstück, wo es verboten ist, uns, dass wir da wohnen. Vielleicht kennt ihr das in Amerika, mindestens gibt es überall große Waldstücke, wo es Privateigentum ist. Und sie machen so einen Zaun über, ringsherum und es steht diese Schilder drauf, no trespassing. Violators will be prosecuted to the fullest extent of the law. Das heißt, sollst es dir gut überlegen, bevor du über den Zaun kletterst. Aber der Punkt ist, dass wir sind geboren auf solche Grundstücke. Das ist unser Zustand. Nicht, das ist keine Beschreibung von unserem Benehmen. Das ist unser Zustand vor Gott. Wir sind nicht in der Lage, Buße zu tun. Und überall in der Schrift, wenn wir von dem, wir lesen über die Buße nur eins. Ein Befehl, tut Buße. Und dann lesen wir, dass die Buße ein Geschenk ist. Ein Geschenk Gottes an seine Auserwählten, um sie zu befähigen, im Augenblick des Hörens des Wortes Buße zu tun. Das wird häufig abgelehnt, obwohl es überall in der Schrift geschrieben steht und zitiert wird. Und Paulus hat von Maleachi zitiert, um genau das Gleiche zu beweisen. Aber der wollte beweisen, dass Gott nicht nur den Überrest aus Israel liebt, sondern auch den Überrest aus den Heiden liebt. Lass uns Römer Kapitel 9 aufschlagen. Viele von den Juden haben gedacht, dass das nicht fair ist, was Gott tut im Neuen Testament. Sie meinten, dass Gott lässt die Juden ihren eigenen Weg gehen und jetzt rettet er Heiden. Und die sind nicht die Empfänger der Verheißungen. Und er meinte, dass die meinten, dass das unfair sei. Und in Kapitel 9 lesen wir ab Vers 6, nicht aber als ob das Wort Gottes hinfällig geworden wäre. Denn nicht alle, die aus Israel sind, die sind Israel. Und auch nicht, weil sie Abrahams Nachkommen sind, sind alle Kinder, sondern, und hier zitiert er aus dem Alten Testament, in Isaak wird dir eine Nachkommenschaft genannt werden. Das heißt, Paulus legt aus diese Aussage. Das heißt, nicht die Kinder des Fleisches, die sind Kinder Gottes, sondern die Kinder der Verheißung werden als Nachkommenschaft gerechnet. Was meint er damit? Es sind nicht die, die buchstäblich aus dem Leib Abraham gekommen sind, die als Kinder Abrahams angerechnet werden. Auch in Kapitel 2, der hat gesagt, er ist nicht ein Jude, der es äußerlich ist, das heißt beschnitten im Fleisch, sondern es steht hier, Vers 28, Kapitel 2, Vers 28, denn nicht der ist ein Jude, der es äußerlich ist, noch ist die äußerliche Beschneidung im Fleisch Beschneidung, sondern der ist ein Jude, der es innerlich ist, und Beschneidung ist die des Herzens, im Geist, nicht im Buchstaben. Sein Lob kommt nicht von Menschen, sondern von Gott. Und so wird hier in Kapitel 9, der erzählt weiter, dass Gott hält sich an seine Verheißungen. Aber man hat die Verheißungen falsch verstanden. Man meinte, dass die Verheißungen nur für die Juden sei und für alle Juden sei. Und der Punkt ist nur weil ein Mensch aus dem Körper Abrahams in die Welt kommt, heißt, dass er automatisch gerettet wird. Und deswegen gibt Paulus zwei Beispiele. Einmal von Ismael, der aus Abraham kam, nachdem Abraham schon die Verheißungen empfangen hatte. Und dann danach zwei Zwillinge aus dem Leib von Isaac. Wir lesen weiter hier, Vers 8. Das heißt, nicht die Kinder des Fleisches, die sind Kinder Gottes, sondern die Kinder der Verheißung werden als Nachkommenschaft gerechnet. Denn dieses Wort ist ein Wort der Verheißung. Um diese Zeit will ich kommen, und Sarah wird einen Sohn haben. Nicht allein aber bei ihr war es so, sondern auch bei Rebekka, als sie von einem, von unserem Vater Isaac, schwanger war. Denn als die Kinder noch nicht geboren waren und weder Gutes noch Böses getan hatten, damit der nach freier Auswahl gefasste Vorsatz Gottes bestehen bleibe, nicht aufgrund von Werken, sondern aufgrund des Berufenden, wurde zu ihr gesagt, der Ältere wird dem Jüngeren dienen. Wie geschrieben steht, Jakob habe ich geliebt, aber Esau habe ich gehasst. Was heißt das? Es heißt genau, was wir gerade gelesen haben. Wer lesen kann, und wer nicht gerade ein 5 in der Grammatik in der Schule bekommen hat, muss genau verstehen, was hier geschrieben steht. Es tut mir leid, wenn ich ein bisschen sarkastisch rede jetzt, aber es ärgert mich, dass der Mensch diese Bibelstelle meidet, als ob es eine Plage ist. Und man fegt diese Bibelstelle ständig unter dem Teppich und verleugnet sogar den Inhalt dieser Bibelstelle. Diese Bibelstelle sagt uns, was die Gnade Gottes ist. Wer diese Bibelstelle ablehnt, lehnt die Gnade Gottes ab und meint, dass er selbst etwas mit seiner Rettung zu tun hatte. Das sei ferne. Das sei ferne. Wir waren alle unterwegs in der Hölle und haben mit der Rettung überhaupt nichts zu tun. Gott hat uns Ohren zu hören, Augen zu sehen und einen Verstand zu verstehen geschenkt und uns befähigt, das Wort zu verstehen und anzunehmen. Und wir lesen hier genau das. Versteht ihr das Wort damit der nach freier Auswahl gefasste Vorsatz Gottes bestehen bleibe? Was ist ein Vorsatz? Das, was man sich vornimmt. Gott hat sich etwas vorgenommen. Was war das? Einen Überrest nach Auswahl der Gnade zu retten. Und das liegt bei ihm. Ich weiß, viele sagen, das ist ungerecht. Auch hier in dieser Bibelstelle, wir werden weiterlesen. Paulus stellt die Frage, ist etwa Ungerechtigkeit bei Gott vorhanden? Das sei ferne. Lass uns weiterlesen. Vers 14. Was wollen wir nun sagen? Ist etwa Ungerechtigkeit bei Gott? Das sei ferne. Denn er sagt zu Mose, ich werde mich erbarmen, wessen ich mich erbarme, und werde Mitleid haben, mit wem ich Mitleid habe. So liegt es nun nicht an dem Wollenden, auch nicht an dem Laufenden, sondern an dem sich erbarmenden Gott. An wem liegt es? An uns oder an Gott? An Gott. Denn die Schrift sagt zum Pharao, eben hierzu habe ich dich erweckt, damit ich meine Macht an dir erzeige und damit mein Name verkündigt werde auf der ganzen Erde. Also nun, wen er will, dessen erbarmt er sich, und wen er will, verhärtet er. Du wirst mir zu mir sagen, warum tadelt er noch? Denn wer hat seinem Willen widerstanden? Versteht ihr die Frage? Die Frage heißt, wenn ein Mensch nicht Buße tut, dann hat Gott Schuld daran. Das heißt, wenn der Mensch nicht Buße tun kann und Gott ihn dazu dann nicht befähigt, dann hat Gott Schuld daran, dass er in die Hölle kommt. Das ist die Anklage hier. Ja, freilich, o Mensch, wer bist du, der du das Wort nimmst gegen Gott? Das heißt, wer bist du, mit Gott zu tadeln? Wird etwa das Geformte zu dem Former sagen, warum hast du mich so gemacht? Oder hat der Töpfer nicht Macht über den Ton, aus derselben Masse das eine Gefäß zur Ehre und das andere zur Unehre zu machen? Wenn aber Gott willens seinen Zorn zu erweisen und seine Macht zu erkennen zu geben, mit vieler Langmut die Gefäße des Zorns ertragen hat, die zum Verderben zubereitet sind, und wenn er handelte, damit er den Reichtum seiner Herrlichkeit an den Gefäßen des Erbarmens zu erkennen gebe, die er zur Herrlichkeit vorher bereitet hat. Seht ihr das Wort vorher? Seht ihr den Unterschied? Bei den Ungläubigen und Ungerechten, die Gefäße des Zorns, steht es, zu Verderben zubereitet sind. Aber es steht nicht vorher. Hier steht es nur vorher bei denen, die gerettet werden. Daher kommt das Wort Vorherbestimmung. Gott hat sie vorher bestimmt und vorher bereitet. Nämlich an uns, die er auch berufen hat. Nicht allein aus den Juden, sondern auch aus den Nationen. Wie er auch in Hosea sagt, ich werde nicht mein Volk mein Volk nennen und die Nichtgeliebte Geliebte. Und es wird geschehen an dem Ort, da zu ihnen gesagt wurde, ihr seid nicht mein Volk, dort werden sie Söhne des lebendigen Gottes genannt werden. Und hier zitiert er und beweist es, dass die Nationen zum Überrest gehören. Man versteht das Neue Testament ganz schlecht, weil man versteht nicht, was die Hauptstreitfrage war zur Zeit des Schreibens des Neuen Testamentes. Die Juden haben nicht geglaubt, dass die Heiden errettbar waren. Sie haben es nicht geglaubt. Wenn man Apostelgeschichte liest, man sieht, dass sie teilweise, als sie zerstreut waren durch die Verfolgung in Verbindung mit dem Tod von Stephanus, sie haben nur Juden das Evangelium weiter verkündigt, manche von denen. Aber es gab anderen, so wie Philippus, die haben das Evangelium auch an den Samaritern weitergegeben. Und anderen haben es auch in Antiochia an den Heiden verkündigt. Und in Kapitel 10 von

und auch über die Pläne Gottes. Vers 18. Als sie aber dies gehört hatten, beruhigten sie sich und verherrlichten Gott und sagten, dann hat Gott also auch den Nationen die Buße gegeben zum Leben. Buße gegeben, geschenkt zum Leben. Wir haben von der Berufung gelesen hier in Römer 9. In Römer 8 ist diese Kette der Rettung ganz klar uns gegeben worden, nämlich ab Vers 28. Kapitel 8, Vers 28. Wir wissen aber, dass denen, die Gott lieben, alle Dinge zum Guten mitwirken, denen, die nach seinem Vorsatz berufen sind. Denn die er vorher erkannt hat, die hat er auch vorher bestimmt, dem Bilde seines Sohnes gleichförmig zu sein, damit er der Erstgeborene sei unter vielen Brüdern. Die er aber vorher bestimmt hat, diese hat er auch berufen. Und die er berufen hat, diese hat er auch gerechtfertigt. Die er aber gerechtfertigt hat, diese hat er auch verherrlicht. Unser Heil ist ein Vorhaben Gottes. Es gibt nur einen Grund, warum wir überhaupt das Verlangen hatten, heute hier zu kommen und Gott anzubeten. Gott hat in euch gewirkt. Und das tut er nicht für jeden. Es gibt Gefäße des Zorns und es gibt Gefäße, wie hat er das ausgedrückt? Zur Ehre. Was ich stark betonen möchte hier, ist eine Aussage in Römer 9. Es steht hin, wird etwa das Geformte zu dem Formen sagen, warum hast du mich so gemacht? Oder hat der Töpfer nicht Macht oder das Recht, aus dem Ton zu machen, was er will? Aus derselben Masse, und diese Aussage, aus derselben Masse möchte ich betonen. Was ist diese Masse, wovon er spricht? Die verlorene Menschheit. Nicht nur verlorene, sondern verdorbene Menschheit. Das ist die Menschheit, die Gott jeden Tag neu die Faust zeigt und sagt, wehe dir Gott, wenn du dich in mein Leben dich reinmischst. Und jeder tut das. Ob sie als Säugling getauft waren, ob sie konfirmiert waren oder nicht. Jeden Tag neu, die sagen, Gott, du hast kein Recht, mir zu sagen, wie ich zu leben habe. Das sind die nettesten Leute, die freundlichsten Leute, die können die besten Nachbarn sein. Aber Gott gegenüber sind sie feindlich. Sie hassen Gott. Und er hat das Recht, mit denen zu tun, was er will. Mit der gesamten Menschheit, wenn Gott sie alle nimmt und in die Hölle wirft, hat er das Recht, mit denen zu tun. Wenn er Jakob genommen hätte und aus ihm dasselbe gemacht hätte, was er aus Esau gemacht hatte, hätte keiner mit ihm tadeln können. Er hat das Recht, mit Jakob zu machen, was er will. Weil Jakob war nämlich ein großer Sünder und ein Betrüger. Es gibt keinen Menschen, der vor Gott bestehen kann. Keinen Menschen, der Gott je gesucht hat oder wollte ihm gefallen. Das ist ein Mythos, dass der Mensch Gott sucht. Römer 3 sagt es ganz klar aus. Es gibt keinen, der zu Gott kommen kann. Und es gibt keinen, der zu Gott kommen will. Jeder liebt es auf diesem verbotenen No-Trespassing-Grundstück. Der wohnt, der ist dort geboren und er bleibt da. Er will nicht über den Zaun klettern und wieder auf der richtigen Seite kommen. Das will er gar nicht. In Epheser 2 steht es, er ist Sklave der Begierden des Fleisches oder des Willens des Fleisches. Der ist ein Sklave seines Vaters und er nennt ihn dem Teufel, Satans. Es steht auch, dass wir Kinder des Ungehorsams waren. Das heißt, als Vater hatten wir den Ungehorsam. Bevor Gott uns herausgerissen hat, berufen hat. Diese Berufung wird in 1. Korinther so klar dargestellt. Für die Auserwählten, Gott seht zu, dass sie das Wort vom Evangelium, das Wort vom Kreuz überhaupt hören. Und Paulus sagte, als ich unter euch, den Griechen, war, habe ich mich fest dafür entschieden, nichts unter euch zu kennen, außer Jesus und ihn.

0: gekreuzigt. Obwohl diese Botschaft den Juden ein Ärgernis ist und den Heiden Torheit ist. Den Berufenen aber Gottes Kraft, Gottes Weisheit. Was war der Unterschied? Die Berufung. Der einzige Grund, warum wir glauben und unsere Nachbarn, unsere Freunde, unsere Verwandten nicht, ist, weil Gott uns vor Grundlegung der Welt in Liebe vorher bestimmt hat zur Rettung. Und er führt das aus, was er sich vorgenommen hat. Ich kenne keine Bibelstelle, die das noch klarer darstellt aus Epheser Kapitel 1. Lass uns den Epheserbrief aufschlagen. Damit wir diese Aussage, Jakob habe ich geliebt, Esau habe ich gehasst, besser verstehen können. Epheser 1, Abvers 3. Gepriesen sei der Gott und Vater unseres Herrn Jesus Christus. Er hat uns gesegnet mit jeder geistlichen Segnung in der Himmelswelt, in Christus, wie er uns in ihm auserwählt hat, vor Grundlegung der Welt, dass wir heilig und tadellos vor ihm seien in Liebe und uns vorher bestimmt hat zur Sohnschaft durch Jesus Christus für sich selbst nach dem Wohlgefallen seines Willens, nicht nach unserem Willen, zum Preise der Herrlichkeit seiner Gnade, mit der er uns begnadigt hat in dem Geliebten. In ihm haben wir die Erlösung durch sein Blut, die Vergebung der Vergehungen, nach dem Reichtum seiner Gnade, die er uns reichlich gegeben hat in aller Weisheit und Einsicht. Er hat uns ja das Geheimnis seines Willens zu erkennen gegeben. Nach was? Nach seinem Wohlgefallen, das er sich vorgenommen hat in ihm, für die Verwaltung bei der Erfüllung der Zeiten, alles zusammenzufassen in dem Christus, das, was in den Himmeln und das, was auf der Erde ist, in ihm. Und in ihm haben wir auch ein Erbteil erlangt, die wir was? Vorher bestimmt waren, nach dem Vorsatz dessen, der alles nach dem Rat seines Willens wirkt. Dreimal lesen wir, nach dem Wohlgefallen seines Willens, nach seinem Wohlgefallen, nach dem Rat seines Willens wirkt. Meine Freunde, wir haben ein ganz falsches Bild von Gott. Wir meinen, dass Gott sitzt im Himmel und hofft, dass jemand überhaupt an ihn glaubt, dass er bereit ist, in der heutigen Zeit die Latte niedriger zu machen, dass der Mensch darüber treten kann. Und so, jetzt haben wir in unseren Gemeinden Lebensgefährten. Jetzt haben wir in unseren Gemeinden gleichgeschlechtliche Ehen. Alles wird genehmigt im Namen Jesu Christi. Weil sie meinen, dass Gott so verzweifelt ist, dass er sich so niedrig machen muss, dass er betteln muss, dass ein Mensch überhaupt an ihn glaubt. Was für ein Bild habt ihr von Gott? Oder was für ein Bild hat diese Welt von Gott? Er ist ein Weihnachtsmann, der existiert für ihre Wohlgefälligkeiten. Dass, wenn Gott nicht nach ihrem Lied tanzt, dann sind sie sauer auf ihn und wird er sofort auf die Anklagebank gesetzt. Frage deine Nachbarn, warum sie aus der Landeskirche ausgetreten sind. Damit sie Steuern nicht bezahlen müssen. Sie wollen nicht mal einen Teil ihres Geldes Gott geben. Sie wollen ins Himmel kommen, aber sie wollen Gott nicht dienen. Ich sage euch, wir haben ein ganz falsches Bild von Gott. Und John Wesley und viele andere Theologen haben Schuld daran. Weil sie haben ganz falsches Evangelium verkündigt. Na gut, sie haben schon von der Erlösung, die durch das Blut Jesu Christi gepredigt haben, aber sie haben den Mensch von Epheser 2, sie gehen durch Epheser 2 und der Mensch kommt raus, nicht mit Totalschaden. Und ich verstehe das nicht. Paulus malt ein Bild von den Menschen, das uns darstellt als ein Stück Ton, das in die Höhle geworfen werden sollte. Und Gott hat das Recht, aus uns zu machen, was er will. Kennt ihr, auf Englisch heißt das, die Geschichte von den Pied Piper. Wie heißt das auf Deutsch? Der Rattenfänger vom Hammel. Ihr kennt die Geschichte? Gut, dass Ulrike da ist heute. Ihr kennt die Geschichte, ja? Das heißt, es gab eine Stadt, die waren so geizig, dass sie wollten die Hunde und Katzen nicht mehr futtern, so sie haben sie alle aus der Stadt rausgetrieben. Dann haben die Ratten und Mäuse überhand genommen. Und dann hatten sie ein Problem. Wie kriegen wir die Ratten los? Und dann kam dieser eine, ein Kind, und hat seine Hilfe angeboten. Der könnte die Flöte so gut spielen, er sagte, ich kann sie alle verlocken, alle verführen, dass sie aus der Stadt rauskommen. Und die haben ihm versprochen, Geld zu geben. Und so dann hat er die ganzen Ratten rausgeführt und bis über eine Klippe ins Meer. Und die sind alle umgekommen. Kam er zurück? Ja, das Problem ist gelöst, wir brauchen ihn nicht bezahlen. Und dann hat er dann die ganzen Kinder gestohlen. Und so ist das. Die Bibel malt ein Bild von dem Teufel, der spielt ein Lied. Und wir lieben das Lied. Und wir folgen dem Lied. Und wir sind von ihm verblendet. 2. Korinther Kapitel 4, Vers 4. Und wir tun genau das, was er will. Und nicht nur das. Es ist viel schlimmer. Unser Fleisch, es gefällt uns, was er spielt. Und wir wollen nach diesem Lied tanzen. Wir wollen noch mehr davon haben. Und Gott in seiner Gnade hat von diesem einen Stück Ton vor Grundlegung der Welt Menschen auserwählt zur Rettung. Aus jedem Stamm, aus jeder Nation, aus jedem Volk. Und Gott wacht darüber und seht zu, dass sie das Evangelium hören und dass sie zum Glauben kommen. Weil wenn ihr Gott als unfair anklagen wollt, weil er das tut, dann musst du ihn sowieso als unfair anklagen. Weil es sind Menschen, die werden geboren und sie sterben und sehen nicht mal in ihrem Leben einen Christ. Und es sind anderen, die jeden Sonntag das Evangelium hören und tun Buße nicht. Und so egal wie, nicht jeder Mensch hat die gleiche Chancen, ins Himmelreich hineinzukommen. So egal wie, ist Gott schuldig nach der Denkweise dieser Welt. Du kriegst Gott nicht davon weg, wenn du denkst, wie diese Welt denkt. Aber wenn du dein Denken der Schrift unterordnest, dann wirst du ein richtiges Bild von Gott bekommen und sehen, dass er Herr der Herrscharen ist. Der ist kein Bettler und deine Rettung gilt seine Gnade. Römer 11. Ich habe das Sinnbild vorher nicht zu Ende geklärt. Der Teufel spielt diese Musik, wir haben diese Musik lieb, wir werden weggeführt. Aber für die Auserwählten, Gott ändert diese Frequenz. Und er schenkt uns Ohren zu hören, Augen zu sehen und einen Verstand, um das zu begreifen und zu verstehen. Und die Botschaft, die sonst für uns eine Torheit wäre, wird durch die wirksame Berufung Gottes Weisheit und Kraft. Deswegen steht es geschrieben in 5. Mose Kapitel 29, die ersten paar Verse. Moses spricht zu dem Volk, der musste bald sterben. Ihre Halsstarrigkeit hat ihn zur Sünde getrieben und jetzt dürfte er nicht in das versprochene Land hineingehen. Er musste auf einen Berg gehen und sterben. Und er sagt zu dem Volk, obwohl ihr alle Wundertaten Gott gesehen habt, die er in Ägyptenland ausgeführt hat. Bis auf den heutigen Tag hat er euch noch nicht ein Herz gegeben, wie heißt das alles auf Deutsch? Bis den heutigen Tag hat er euch noch nicht ein Herz gegeben, Ohren zu hören, Augen zu sehen, und nee, Herz ist nicht dabei, Augen zu sehen, Ohren zu hören und ein Verstand zu verstehen gegeben. Das heißt, es liegt an Gott, ob ein Mensch errettet wird, aber es liegt nicht an Gott, ob ein Mensch in die Hölle kommt. Das hat der Mensch sich selbst zu verdanken. In Adam haben wir alle die sündige Welt. Wer meint, dass das nicht so ist, muss glauben, dass wenn er an der Stelle Adams da gewesen wäre, dass er eine andere Entscheidung getroffen hätte als Adam. Ich glaube nicht. Herz zu erkennen. Es geht je nachdem, welche Übersetzung. Aber Herz zu erkennen. Okay. Gut. Aber hier in Römer 11 lesen wir etwas über diese Auswahl der Gnade. Und wir müssen verstehen, das ist ein wichtiges Thema heute. Weil wir alle sagen, dass der Mensch nicht aus Gesetzeswerken errettet wird oder gerechtfertigt wird. Und Paulus sagte, wenn es nicht nach Auswahl der Gnade geht, dann geht es nach Werken. Und so, wer behauptet, dass der Mensch nicht nach dem Wahl Gottes errettet ist, dann muss er sagen, dass der Mensch etwas getan hat. Und das ist ein gefährliches Evangelium. Römer 11, Vers 1. Ich sage nun, hat Gott etwa sein Volk verstoßen? Das ist ausgeschlossen, denn auch ich bin ein Israelit aus der Nachkommenschaft Abrahams, vom Stamm Benjamin. Gott hat sein Volk nicht verstoßen, das er vorher erkannt hat. Oder wisst er nicht, was die Schrift bei Elia sagt, wie er vor Gott auftritt gegen Israel? Herr, sie haben deine Propheten getötet, deine Altäre niedergerissen und ich allein bin übrig geblieben und sie trachten nach meinem Leben. Aber was sagt ihm die göttliche Antwort? Ich habe mir 7000 Mann übrig geblieben lassen, die vor Baal das Knie nicht gebeugt haben. So ist nun auch in der jetzigen Zeit ein Überrest nach Auswahl der Gnade entstanden. Wie ist dieser Überrest entstanden? Laut der Grammatik dieser Bibelstelle, wie ist dieser Überrest entstanden? Nach Auswahl der Gnade ist es entstanden. Und was heißt das? In dem Zusammenhang der Argumenten von Paulus hier, es heißt, dass Gott vorher bestimmt hat. Man kann das unmöglich anders sehen. Und ich sage euch, das anders auszulegen, ist eine Vergewaltigung der Schrift. Was nun, was Israel sucht, Entschuldigung, ich habe etwas übersprungen, Vers 6, wenn aber durch Gnade, so nicht mehr aus Werken, sonst ist die Gnade nicht mehr Gnade. Was nun, was Israel sucht, das hat es nicht erlangt, aber die Auswahl hat es erlangt. Die übrigen jedoch sind verstockt worden. Wie geschrieben steht, Gott hat ihnen einen Geist der Schlafsucht gegeben, Augen, um nicht zu sehen und Ohren, um nicht zu hören, bis auf den heutigen Tag. Und hier meint er 5. Mose 29, es ist fast dasselbe da. Und David sagte, es werde ihr Tisch ihnen zur Schlinge und zum Fallstrich und zum Anstoß und zur Vergeltung. Verfinstert seien ihre Augen, um nicht zu sehen, und ihren Rücken beuge alle Zeit. Ich möchte euch was sagen. Die Frage ist es nicht, warum hat Gott Esau gehasst? Die Frage ist, warum hasst nicht Gott allen Menschen? Die Frage ist nicht, warum liebt Gott nicht allen Menschen gleich, sondern warum hasst er nicht alle gleich? Wir haben ein Bild von uns selbst, das sagt, wir sind etwas wert. Wir sind etwas wert. Gott schuldet uns etwas, aber Gott schuldet uns nur die Gerechtigkeit. Wisst ihr, was die Gerechtigkeit ist? Die Ewigkeit in der Hölle. Das wäre die Gerechtigkeit. Wer Gott sagen will, dass er ungerecht ist, weil er ein Volk für sich herausgerufen hat, nach Auswahl der Gnade, der tadelt umsonst. Gott hat das Recht, mit uns zu tun, was er will. Die Frage, die Gott von unseren Lippen hören will, ist, warum hat er mich auserwählt? Ich hab's nicht verdient. Warum hat er mich auserwählt? Und das ist der Zweck, das ist, was Paulus erreichen will in dem Römerbrief. Er will die Judenchristen und die Heidenchristen demütigen, damit sie einander aufnehmen werden, damit sie verstehen, es gibt nur einen Grund, warum ihr in Christus Jesus seid. Weil Gott euch vorher bestimmt hat, dort zu sein. Und es in euch so wunderbar gewirkt hat, dass er euch den Glauben und die Buße geschenkt hat und euch befähigt hat, gläubig zu werden. Und er sagte, das ist der einzige Grund, warum ihr überhaupt in Jesus Christus seid. Und das ist die Gnade Gottes. Was mit Paulus geschehen ist, sagte Paulus immer wieder über das, was in seinem Leben geschehen ist. Er sagte, das ist die Gnade Gottes. Und er sagte, das ist dieselbe Gnade Gottes, wovon ihr auch erlebt habt oder gekostet haben. Und was ist mit ihm passiert? Hat er Gott gesucht? Nein, der ging nach Damaskus, um Christen, noch weitere Christen in Gefangenschaft zu nehmen oder umzubringen, wie er Stephanus umbrachte. Er wollte die Gemeinde zerstören, aber Gott hat sich was vorgenommen. Und Gott sagte, ich werde ihm zeigen, wie viel er für meinen Namen leiden muss. Und Gott hat ihn zum Glauben gezwungen. Ich bin froh, dass Gott meinen freien Willen, wenn ich sowas überhaupt habe, übertreten hat, damit ich jetzt an ihn glaube.
1: Die Fortsetzung folgt morgen um die gleiche Zeit.

Solches redete Jesus und hob seine Augen zum Himmel empor und sprach: Ich bitte aber nicht für diese allein, sondern auch für die, welche durch ihr Wort an mich glauben werden, auf dass sie alle eins seien, gleich wie du, Vater, in mir und ich in dir. Auf dass auch sie in uns eins seien, damit die Welt glaube, dass du mich gesandt hast. Und ich habe die Herrlichkeit, die du mir gegeben hast, ihnen gegeben, auf dass sie eins seien, gleich wie wir eins sind. Ich in ihnen und du in mir, auf dass sie zu vollendeter Einheit gelangen, damit die Welt erkenne, dass du mich gesandt hast und sie liebst, gleich wie du mich liebst.

Gott spricht: Ein Fremdling soll bei euch wohnen wie ein Einheimischer unter euch. Und du sollst ihn lieben wie dich selbst.

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Jesus, deine Vergebung kennt keine Grenzen. Dafür danken wir dir. Bei dir wollen wir bleiben. Dir wollen wir folgen. Wir wollen keine anderen Götter und Herren neben dir haben.

bist Retter meines Herzens und immer noch da. Du bist Alpha und Omega und das ist immer noch wahr. Du bist die Zuversicht und du bist Zärtlichkeit. Du reichst bis in mein Herz und Millionen Mal so weit. Du bist Zeit und Unendlichkeit. Deine Liebe reicht so weit, dass dein Leid mich befreit. Bis in alle Ewigkeit ans Kreuz schlug man dich und du hingst dort für mich. So fließen Schuld und Wut.

Im 18. Jahr des Königs Jerobeam, des Sohnes Nebats, wurde Abia König über Juda und regierte 3 Jahre zu Jerusalem. Seine Mutter hieß Maacha, eine Tochter Abisaloms. Und er wandelte in allen Sünden seines Vaters, die dieser vor ihm getan hatte, und sein Herz war nicht ungeteilt bei dem Herrn, seinem Gott, wie das Herz seines Vaters David. Denn um Davids willen gab der Herr, sein Gott, ihm eine Leuchte zu Jerusalem, dass er seinen Sohn nach ihm erweckte und Jerusalem erhielt. Weil David getan hatte, was dem Herrn wohlgefiel, und nicht gewichen war von allem, was er ihm gebot sein Leben lang, außer in der Sache mit Uria, dem Hethiter. Es war aber Krieg zwischen Rehabeam und Jerobeam ihr Leben lang. Was aber mehr von Abia zu sagen ist, und alles, was er getan hat, siehe, das steht geschrieben in der Chronik der Könige von Juda. Es war aber Krieg zwischen Abia und Jerobeam. Und Abia legte sich zu seinen Vätern, und sie begruben ihn in der Stadt Davids. Und sein Sohn Asa wurde König an seiner Stadt. Im 20. Jahr Jerobeams, des Königs von Israel, wurde Asa König über Juda und regierte 41 Jahre zu Jerusalem. Seine Mutter hieß Maacha, eine Tochter Abisaloms. Und Asa tat, was dem Herrn wohlgefiel, wie sein Vater David. Er tat die Tempelhure aus dem Lande und entfernte alle Götzenbilder, die seine Väter gemacht hatten. Dazu setzte er auch seine Mutter Maacha ab, dass sie nicht mehr Herrin war, weil sie ein Gräuelbild der Aschera gemacht hatte. Und Asa zerschlug ihr Gräuelbild und verbrannte es am Bach Kidron. Aber die Höhen entfernten sie nicht, jedoch das Herz Asas war ungeteilt bei dem Herrn sein Leben lang. Und das Silber und Gold und die Geräte, die sein Vater geheiligt hatte und was von ihm selbst geheiligt war, brachte er zum Hause des Herrn. Und es war Krieg zwischen Asa und Baesa, dem König von Israel, ihr Leben lang. Baesa aber, der König von Israel, zog herauf gegen Juda und baute Rama aus, damit niemand aus- und einziehen sollte bei Asa, dem König von Juda. Da nahm Asa alles Silber und Gold, das noch übrig war im Schatz des Hauses des Herrn und im Schatz des Hauses des Königs, und gab's in die Hände seiner Räte und sandte sie zu Ben-Hadad, dem Sohn Tabrimons, des Sohnes Hesions, dem König von Aram, der zu Damaskus herrschte, und ließ ihm sagen, »Es ist ein Bund zwischen mir und dir und zwischen meinem Vater und deinem Vater, darum schicke ich dir ein Geschenk, Silber und Gold, dass du den Bund mit Baesa, dem König von Israel, aufgibst, damit er von mir abzieht.« Ben-Hadad hörte auf die Bitte des Königs Asa und sandte seine Obersten gegen die Städte Israels und schlug Ijon und Dan und Abel-Bet-Maacha, das ganze Kinneret samt dem ganzen Lande Naphtali. Als das Baesa hörte, ließ er davon ab, Rama auszubauen und zog wieder nach Tirza. Der König Asa aber bot ganz Juda auf, niemand ausgenommen, und sie nahmen die Steine und das Holz von Rama weg, womit Baesa gebaut hatte, und der König Asa baute damit Geba in Benjamin und Mizpah aus. Was aber mehr von Asa zu sagen ist und alle seine tapferen Taten und alles, was er getan hat und die Städte, die er ausgebaut hat, siehe, das steht geschrieben in der Chronik der Könige von Juda. Nur war er in seinem Alter an seinen Füßen krank. Und Asa legte sich zu seinen Vätern und wurde begraben bei seinen Vätern in der Stadt Davids, seines Vaters. Und sein Sohn Josaphat wurde König an seiner Stadt. Nadab aber, der Sohn Jerobeams, wurde König über Israel im 2. Jahr Asas, des Königs von Juda, und regierte über Israel 2 Jahre. Und tat, was dem Herrn missfiel, und wandelte in dem Wege seines Vaters und in seiner Sünde, womit dieser Israel Sündigen gemacht hatte. Aber Baesa, der Sohn Ahias aus dem Stamme Isachar, machte eine Verschwörung gegen ihn und erschlug ihn zu Gibbethon, das den Philistern gehörte. Denn Nadab und ganz Israel belagerten Gibbethon. So tötete ihn Baesa im 3. Jahr Asas, des Königs von Juda, und wurde König an seiner Stadt.
Als er nun König war, erschlug er das ganze Haus Jerobeam, er ließ auch nicht einen übrig vom Hause Jerobeam, bis er es ganz vertilgt hatte nach dem Wort des Herrn, das er geredet hatte durch seinen Knecht Ahia von Silo, um der Sünden Jerobeams willen, die er tat, und womit er Israel sündigen machte und den Herrn, den Gott Israels, zum Zorn reizte. Was aber mir von Nadab zu sagen ist, und alles, was er getan hat, siehe, das steht geschrieben in der Chronik der Könige von Israel. Und es war Krieg zwischen Asa und Baesa, dem König von Israel, ihr Leben lang. Im dritten Jahr Asas, des Königs von Juda, wurde Baesa, der Sohn Ahias, König über ganz Israel und regierte zu Tirza 24 Jahre. Und er tat, was dem Herrn missfiel, und wandelte in dem Wege Jerobeams und in seiner Sünde, womit er Israel sündigen gemacht hatte. Es kam aber das Wort des Herrn zu Jehu, dem Sohn Hananis, gegen Baesa. Weil ich dich aus dem Staub erhoben habe und zum Fürsten gemacht über mein Volk Israel, und du doch wandelst in dem Wege Jerobeams und mein Volk Israel sündigen machst, dass sie mich erzürnen durch ihre Sünde, siehe, so will ich ausrotten Baesa und sein Haus und will dein Haus machen wie das Haus Jerobeams, des Sohnes Nebats. Wer vom Hause Baesas stirbt in der Stadt, den sollen die Hunde fressen, und wer von ihm stirbt auf dem Felde, den sollen die Vögel des Himmels fressen. Was aber mehr von Baesa zu sagen ist, und was er getan hat und seine tapferen Taten, siehe, das steht geschrieben in der Chronik der Könige von Israel. Und Baesa legte sich zu seinen Vätern und wurde begraben zu Tirza. Und sein Sohn Ela wurde König an seiner Stadt. Auch war das Wort des Herrn durch den Propheten Jehu, den Sohn Hananis, über Baesa gekommen und über sein Haus wegen all des Unrechts, das er vor dem Herrn tat, ihn zu erzürnen durch die Werke seiner Hände, dass es ihm ergehen sollte wie dem Hause Jerobeam, und weil er dieses ausgetilgt hatte. Im 26. Jahr Asas, des Königs von Juda, wurde Ela, der Sohn Baesas, König über Israel und regierte zu Tirza 2 Jahre. Aber sein Knecht Simri, der Oberste über die Hälfte der Kriegswagen, machte eine Verschwörung gegen ihn. Er aber war in Tirza, trank und wurde trunken im Hause Arzas, des Hofmeisters in Tirza. Und Simri kam hinein und schlug ihn tot im 27. Jahr Asas, des Königs von Juda, und wurde König an seiner Stadt. Und als er König war und auf seinem Thron saß, erschlug er das ganze Haus Baesa und ließ nichts übrig, was männlich war, dazu seine Verwandten und seine Freunde. So vertilgte Simri das ganze Haus Baesa nach dem Wort des Herrn, das er über Baesa geredet hatte durch den Propheten Jehu, um all der Sünden willen Baesas und seines Sohnes Ela, die sie taten und durch die sie Israel sündigen machten, den Herrn, den Gott Israels, zu erzürnen durch ihre Abgötterei. Was aber mehr von Ela zu sagen ist und alles, was er getan hat, siehe, das steht geschrieben in der Chronik der Könige von Israel. Im 27. Jahr Asas, des Königs von Juda, wurde Simri König und regierte 7 Tage zu Tirza. Und das Volk lag vor Gibbeton, das den Philistern gehörte. Als aber das Volk im Lager sagen hörte, dass Simri eine Verschwörung gemacht und auch den König erschlagen hätte, da machte ganz Israel am selben Tag im Lager Omri, den Feldhauptmann, zum König über Israel. Und Omri zog herauf und ganz Israel mit ihm von Gibbeton, und sie belagerten Tirza. Als aber Simri sah, dass die Stadt eingenommen werden würde, ging er in den Burgturm im Hause des Königs und verbrannte sich mit dem Hause des Königs und starb um seiner Sünden willen, die er getan hatte, dadurch, dass er tat, was dem Herrn missfiel, und wandelte in dem Wege Jerobeams und in seiner Sünde, die er tat, dass er Israel sündigen machte. Was aber mehr von Simri zu sagen ist und wie er eine Verschwörung machte, siehe, das steht geschrieben in der Chronik der Könige von Israel. Damals,
teilte sich das Volk Israel in zwei Teile. Eine Hälfte hing Tibni an, dem Sohn Ginats, und machte ihn zum König, die andere Hälfte aber hing Omri an. Aber das Volk, das Omri anhing, wurde stärker als das Volk, das Tibni anhing, dem Sohn Ginats. Und Tibni starb, da wurde Omri König. Im 31. Jahr Asas, des Königs von Juda, wurde Omri König über Israel und regierte 12 Jahre und davon zu Tirza 6 Jahre. Er kaufte den Berg Samaria von Semer für 2 Zentner Silber und baute auf dem Berg eine Stadt und nannte sie Samaria nach dem Namen Semers, dem der Berg gehört hatte. Und Omri tat, was dem Herrn missfiel, und trieb es ärger als alle, die vor ihm gewesen waren, und wandelte in allen Wegen Jerobeams, des Sohnes Nebats, und in seiner Sünde, durch die dieser Israel sündigen machte, dass sie den Herrn, den Gott Israels, erzürnten durch ihre Abgötterei. Was aber mir von Omri zu sagen ist, und alles, was er getan hat und seine tapferen Taten, siehe, das steht geschrieben in der Chronik der Könige von Israel. Und Omri legte sich zu seinen Vätern und wurde begraben zu Samaria. Und sein Sohn Ahab wurde König an seiner Stadt. Im 38. Jahr Asas, des Königs von Juda, wurde Ahab, der Sohn Omris, König über Israel und regierte über Israel zu Samaria 22 Jahre. Und tat, was dem Herrn missfiel, mehr als alle, die vor ihm gewesen waren. Es war noch das Geringste, dass er wandelte in der Sünde Jerobeams, des Sohnes Nebats. Er nahm sogar Isebel, die Tochter Etbaals, des Königs der Sidonier, zur Frau, und ging hin und diente Baal und betete ihn an und richtete ihm einen Altar auf im Tempel Baals, den er ihm zu Samaria baute, und machte ein Bild der Aschera, so dass Ahab mehr tat, den Herrn, den Gott Israels, zu erzürnen, als alle Könige von Israel, die vor ihm gewesen waren. Zur selben Zeit baute Hiel von Bethel Jericho wieder auf. Es kostete ihn seinen erstgeborenen Sohn Abiram, als er den Grund legte, und seinen jüngsten Sohn Segub, als er die Tore einsetzte, nach dem Wort des Herrn, das er geredet hatte durch Josua, den Sohn Nuns. Und es sprach Elia, der Tisbiter, aus Tisbe in Gilead, zu Ahab: So wahr der Herr, der Gott Israels, lebt, vor dem ich stehe, es soll diese Jahre weder Tau noch Regen kommen, ich sage es denn. Da kam das Wort des Herrn zu ihm: Geh weg von hier und wende dich nach Osten und verbirg dich am Bach Krit, der zum Jordan fließt. Und du sollst aus dem Bach trinken, und ich habe den Raben geboten, dass sie dich dort versorgen sollen. Er aber ging hin und tat nach dem Wort des Herrn und setzte sich nieder am Bach Krit, der zum Jordan fließt. Und die Raben brachten ihm Brot und Fleisch des Morgens und des Abends, und er trank aus dem Bach. Und es geschah nach einiger Zeit, dass der Bach vertrocknete, denn es war kein Regen im Lande. Da kam das Wort des Herrn zu ihm: Mach dich auf und geh nach Zarpat, das bei Sidon liegt, und bleibe dort, denn ich habe dort einer Witwe geboten, dich zu versorgen. Und er machte sich auf und ging nach Zarpat. Und als er an das Tor der Stadt kam, siehe, da war eine Witwe, die las Holz auf. Und er rief ihr zu und sprach: Hole mir ein wenig Wasser im Gefäß, dass ich trinke. Und als sie hinging zu holen, rief er ihr nach und sprach: Bringe mir auch einen Bissen Brot mit. Sie sprach: So wahr der Herr, dein Gott, lebt, ich habe nichts Gebackenes, nur eine Handvoll Mehl im Topf und ein wenig Öl im Krug. Und siehe, ich habe ein Scheit Holz oder zwei aufgelesen und gehe heim und will mir und meinem Sohn zurichten, dass wir essen und sterben. Elia sprach zu ihr: Fürchte dich nicht, geh hin und mach's, wie du gesagt hast, doch mache zuerst mir etwas Gebackenes davon und bringe mir's heraus, dir aber und deinem Sohn sollst du danach auch etwas backen. Denn so spricht der Herr, der Gott Israels: Das Mehl im Topf soll nicht verzehrt werden
Und dem Ölkrug soll nichts mangeln bis auf den Tag, an dem der Herr regnen lassen wird auf Erden. Sie ging hin und tat, wie Elia gesagt hatte, und er aß, und sie auch, und ihr Sohn Tag um Tag. Das Mehl im Topf wurde nicht verzehrt, und dem Ölkrug mangelte nichts nach dem Wort des Herrn, das er durch Elia geredet hatte. Und nach diesen Geschichten wurde der Sohn seiner Hauswirtin krank, und seine Krankheit wurde so schwer, dass kein Odem mehr in ihm blieb. Und sie sprach zu Elia, »Was hab ich mit dir zu schaffen, du Mann Gottes? Du bist zu mir gekommen, dass meiner Sünde gedacht und mein Sohn getötet würde.« Er sprach zu ihr, »Gib mir deinen Sohn.« Und er nahm ihn von ihrem Schoß und ging hinauf ins Obergemach, wo er wohnte, und legte ihn auf sein Bett und rief den Herrn an und sprach, »Herr, mein Gott, tust du sogar der Witwe, bei der ich ein Gast bin, so Böses an, dass du ihren Sohn tötest?« Und er legte sich auf das Kind dreimal und rief den Herrn an und sprach, »Herr, mein Gott, lass sein Leben in dies Kind zurückkehren.« Und der Herr erhörte die Stimme Elias, und das Leben kehrte in das Kind zurück, und es wurde wieder lebendig. Und Elia nahm das Kind und brachte es hinab vom Obergemach ins Haus und gab es seiner Mutter und sprach, »Sieh da, dein Sohn lebt.« Und die Frau sprach zu Elia, »Nun erkenne ich, dass du ein Mann Gottes bist und des Herrn Wort in deinem

auf dem breiten Weg, der zur Verdammnis führt, und war schon weit von Gott hinweg auf dieser Bahn geirrt. Da zeigte Gott mir ein Gesicht und führte mich in das Gericht. Mir träumte, doch ich sah's ganz klar, ich kann's auch heut noch sehen, dass ich im Todestalle war und musste durch dasselbe gehen. Wir gingen durch die Dunkelheit, mein teures Weib war mir zur Seit. Ein Engel, der uns hier geführt, der sprach sehr ernst zu mir. Wem's hier im Tale lichter wird, geht durch die Himmelstür. Doch wem das Licht nicht wird aufgetan, der muss für immer draußen stehen. Wir gingen durch das dunkle Tal und näher dem Gericht, da sprach mein Weib mit einem Mal, mir wird es jetzt schon Licht, ein heller, lichter Tag bricht an, das ich fast nicht ertragen kann. Bei mir doch nicht, die Dunkelheit bei jedem Schritt vermehrte sich und fühlte, dass die Gnadenzeit auf ewig von mir wich. Mit einem Male waren wir da droben vor der Himmelstür, wo viele andere standen schon. Es dauert auch nicht lange, da kam zu uns der Gottessohn. Wie war mir Angst und Bange vom ewigen Himmelsglanz umwallt in einer hellen Lichtgestalt. Der Heiland gab ein weißes Kleid dem andern, die dabei. Auch meinem Weib an meiner Seite, an mir ging er vorbei. Und ohne dieses Hochzeitskleid geht niemand ein zur Seligkeit. Ich rief, o Jesu, hilf mir doch, blick du auf mich in Gnaden. Verleih das weiße Kleid mir noch, dass ich nicht komm zu Schaden. Voll Ernstes nun der Heiland spricht, es ist zu spät, du wolltest nicht. Da sah ich meine Mutter stehen vor mir im weißen Kleide, so schön, wie ich sie nie gesehen in süßer Himmelsfreude. Ihr Angesicht erstrahlte ganz von einem überirdischen Glanz. O Mutter, rief ich sehr betrübt, zum Heiland bete für mich doch, dass er das weiße Kleid mir gibt und meiner sich erbarme noch. Doch ach, wie ernst die Mutter spricht, o nein, mein Kind, du wolltest nicht. Noch konnte ich mein teures Weib im weißen Kleide bei mir sehen. Dann wandte sie sich von mir ab, ins ewige Gezelt zu gehen. Das Band der Liebe, unser Glück, zerriss in einem Augenblick. Ich rief in meiner Bändigkeit, willst du nun von mir gehen und nicht für mich das weiße Kleid vom Heiland mir erflehen? O Ehemann, so ernst die Teure spricht, es ist zu spät, du wolltest nicht. Da sah ich vor mir eine Tür, und schrecklich kann es sein, und dann der Feind, der winkte mir zum Gang in seine Tür. Was ich dort sah, durch jene Tür, der Rüberseele schweige ich hier. Ich schrie in meiner Bändigkeit in meinem Lager auf. Und dieser Schrei um weißes Kleid, der weckte mich dann auf. Ich fühlte nun, sobald ich wach, dass Gott im Traume zu mir sprach. Das war zu viel, es brach mein Herz in wahrer Reu und Buß. Ich fiel in meinem Seelenschmerz dem lieben Gott zu Fuß. Und Gott verstieß mich arme nicht und ging mit mir nicht ins Gericht. Nun ist mein heilige Pflicht, dass ich es anderen sage und bis mein Herz im Tode bricht, die Botschaft weitertrage. Ich frage dich an diesem heut, wie steht es mit deinem Hochzeitskleid? Du eilst aus dieser Gnadenzeit.

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0: Kennt Ihr Vater Martin? Nein? Dann kommt mit mir in die große Stadt Marseille. An einer Straßenecke in der Altstadt steht eine kleine Holzhütte. Dort hat Vater Martin seine Werkstatt. In der Werkstatt wohnt er auch. Die Hütte ist sein Arbeitszimmer, sein Ess- und Schlafzimmer und auch die Küche. Jetzt sitzt er vor dem Fenster an seinem Arbeitstisch. Auf dem Tisch liegen viele, viele Schuhe. Schuhe in allen Größen. Denn Vater Martin ist Schuhmacher. Die Mütter sagen, nur wenn Vater Martin die Schuhe besohlt hat, dann halten sie und unsere Kinder können sie lange tragen. Der alte Schuhmacher sieht zufrieden aus. Das war nicht immer so. Die Nachbarn sagen, dass er früher oft traurig war. Denn vor vielen Jahren hat er seine Frau verloren. Auch einen Sohn hat er gehabt, der war Matrose. Aber er kam bei einem Schiffbruch ums Leben. Danach wurde Vater Martin ein stiller, ernster Mann. Aber seit einiger Zeit ist das anders. Die Leute sagen, der alte Martin ist fromm geworden. Er geht zu den Stunden. Dort wird gesungen und von Gott geredet. Seitdem lächeln seine Augen oft. Er geht auch nicht mehr in die Wirtschaft. Er bleibt lieber zu Hause und liest in einem großen Buch in der Bibel. Und manchmal brennt die Petroleumlampe in seiner Werkstatt bis tief in die Nacht hinein. Es ist heiliger Abend. Draußen ist es kalt und nass, aber in Vater Martins Werkstatt ist es behaglich warm. In dem kleinen Ofen knistert das Holzfeuer. Vater Martin hat seine Abendsuppe gegessen. Nun sitzt er in seinem alten Lehnstuhl. Vor ihm auf dem Tisch liegt die große Bibel.
1: Und sie gebar ihren ersten Sohn und wickelte ihn in Windeln und legte ihn in eine Krippe. Denn sie hatten sonst keinen Raum in der Herberge. Keinen Raum in der Herberge. Bei mir hätte es ein Eckchen gegeben für ihn. Ich bin ganz allein. Ich habe ja niemand mehr auf der Welt. Wenn ich mir vorstelle, es wäre heute zum ersten Mal Weihnachten. Wenn heute Abend der Heiland käme, wenn er sich meine Hütte aussuchte, um darin zur Welt zu kommen. Aber was schenkte ich ihm dann? Die Weisen vom Morgenland gaben ihm Gold, Weihrauch und Myrrhe. Ich habe eigentlich nichts. Doch halt! Die kleinen Kinderschuhchen dort auf dem Brett, meine schönste Arbeit, die wären gerade das richtige Geschenk. Aber ach, was fantasiere ich denn da? Als ob der Heiland meine Hütte brauchte und meine Schuhchen.
0: Der alte Martin ist tief in Gedanken versunken. Draußen sieht man immer mehr Menschen auf der Straße, die noch die letzten Einkäufe für das Fest machen wollen. Aber Vater Martin sitzt unbeweglich in seinem Stuhl. Ist er eingeschlafen? Plötzlich hört er, wie ihn eine Stimme ruft. Martin.
1: Wer ist da?
0: Du möchtest mich bei dir empfangen? Nun, morgen komme ich bei dir vorbei. Schau nur immer eifrig auf die Straße und sieh, ob du mich erkennst. Martin reibt sich die Augen. Die Lampe ist verloschen. Jetzt schlägt es Mitternacht vom Kirchturm. Es ist Weihnachten.
1: Er war es, der Heiland. Er hat versprochen, bei mir vorbeizukommen. Ist es vielleicht nur ein Traum gewesen? Auf jeden Fall will ich auf ihn warten. Ich habe ihn noch nie gesehen, aber sein Bild habe ich oft in den Kirchen gesehen. Sicher werde ich ihn erkennen.
0: Am nächsten Morgen steht Vater Martin schon früh auf. Draußen ist es noch dunkel. Doch die Lampe in der Werkstatt brennt lustig. Der Alte hat das Feuer schon wieder angefacht. Auf dem Ofen steht das Kaffeewasser. Nachdem er aufgeräumt hat, stellt er sich ans Fenster. Allmählich wird es hell draußen. Immer wieder schaut Vater Martin auf die Straße.
1: Der Straßenkehrer. Der hat es nicht leicht bei der Kälte. Der Arme. Für ihn ist heute kein Weihnachten.

0: Du trinkst doch sicher gerne eine Tasse heißen Kaffee, was?
1: Darauf sage ich nicht nein. Es gibt doch noch gute Menschen auf der Welt.
2: Der alte Schuster beeilt sich, seinen Gast zu bedienen. Dann stellt er sich wieder ans Fenster und schaut hinaus.
1: Was schaust du denn immer auf die Straße? Wartest du auf jemand?
0: Ja, ich warte auf meinen Meister.
1: Auf deinen Meister? Und ich habe immer gedacht, der Vater Martin wäre sein eigener Meister.
0: Ich meine einen anderen Meister.
1: Ah.
0: Er hat mir versprochen, heute irgendwann bei mir vorbeizukommen. Weißt du, wie er heißt? Das ist Jesus.
1: Aha. Diesen Namen habe ich schon irgendwo einmal gehört. Wo wohnt er?
2: Nun erzählt Vater Martin, was ihm am Abend vorher passiert ist. Er sagt auch dem Straßenkehrer, wer Jesus ist und wozu er gekommen ist.
1: Und jetzt wartest du auf ihn? Ich glaube kaum, dass er kommt. Aber das ist egal. Du hast mir von ihm erzählt und ich möchte gern mehr über ihn wissen. Kannst du mir ein Buch über ihn beschaffen?
0: Das kann ich. Hier hast du ein kleines Evangelium.
1: Vielen Dank. Jetzt kann die Arbeit wieder weitergehen. Fröhliche Weihnachten!
0: Fröhliche Weihnachten, mein Freund!
2: Allmählich sieht man mehr Menschen auf der Straße. Angestrengt schaut der alte Mann jeden an, der an seinem Fenster vorübergeht. So vergehen die Stunden. Da geht eine junge Frau über die Straße. Sie ist ärmlich gekleidet. Ihr Gesicht ist blass und ihre Augen sind traurig. Auf dem Arm trägt sie ein kleines Kind. Martin kann nicht anders, er hat tiefes Mitleid mit ihr. Er öffnet die Tür seiner Hütte.
0: Hallo!
3: Ja?
0: Junge Frau? Du siehst aus, als ob es dir nicht gut ging.
3: Ich bin auf dem Weg zum Krankenhaus. Ich hoffe nur, dass Sie mich aufnehmen mit dem Kind. Mein Mann ist zur See gefahren und ich warte schon seit 3 Monaten auf ihn. Ich habe schon lange kein Geld mehr und nun bin ich auch noch krank geworden.
0: Armes Ding. Nun komm doch herein.
3: Oh, gerne.
0: Bei mir kannst du auf jeden Fall ein Stück Brot bekommen und auch eine Tasse Milch für den Kleinen.
3: Oh, habe
0: ich auch
3: Dank.
0: Noch. Aber was ist das? Der Kleine hat ja nicht einmal Schuhe an bei diesem Wetter.
3: Ach, wenn Sie wüssten, ich habe gar nichts mehr anzuziehen für ihn. Seine letzten Schuhchen hat er so lange getragen, bis sie ganz zerfetzt waren.
0: Warte mal. Ich habe genau das Richtige für den Jungen.
2: Martin holt die Kinderschuhe, die auf dem Brett stehen. Einen Augenblick steht er da und zögert, die Schuhchen in der Hand. Dann zeigt er sie der jungen Frau. Sie weiß nicht, wie sie ihm danken soll. Martin stellt sich wieder ans Fenster.
3: Warten Sie auf jemand?
0: Ich erwarte meinen Meister heute.
3: Oh.
0: Hast du schon einmal etwas von Jesus gehört?
3: Ja, im Religionsunterricht.
0: Auf ihn warte ich.
3: So? Und glauben Sie, dass er hier vorbeikommen wird?
0: Ja, er hat es mir gesagt.
3: Ist das möglich? Oh, wie gern würde ich dabei sein. Aber ob Sie sich nicht irren? Doch, ich muss jetzt gehen, sonst komme ich zu spät ins Krankenhaus.
0: Nimm dieses Büchlein mit.
3: Vielen Dank.
0: Darin steht die ganze Geschichte von Jesus. Lies es aufmerksam. Es ist nicht dasselbe, als wenn man ihn selbst sieht, aber doch beinahe. Und vielleicht begegnet er dir dann später auch einmal.
3: Wie soll ich Ihnen nur für alles danken?
2: Stunde um Stunde geht dahin. Immer mehr Leute kommen und gehen auf der Straße. Junge und Alte, Frauen und Männer. Mancher Bettler bleibt vor der einfachen Hütte stehen.

0: Vater Martin eine Gabe für Sie hat? Sie werden nicht enttäuscht. Für jeden, der in Not ist, hat der alte Schuhmacher eine kleine Hilfe und ein ermutigendes Wort. Aber sein Meister kommt nicht. Schon beginnt es zu dunkeln. Die Laternen werden angezündet. Hinter den Fenstern leuchten die Öllampen auf. Martins Augen sind ganz müde geworden. Er kann die Menschen auf der Straße nur noch verschwommen, wie im Nebel sehen. Dann wird es allmählich still. Vater Martin ist traurig. Während er sein bescheidenes Abendbrot zubereitet, murmelt er leise vor sich hin.
1: Es war ein Traum. Und ich hatte doch so sehr gehofft, er würde kommen.
0: Nach dem Abendessen schlägt der alte Schuhmacher seine Bibel auf. Aber er ist zu traurig, um etwas lesen zu können.
1: Er ist nicht gekommen.
0: Auf einmal ist der ganze Raum erfüllt mit einem hellen Licht. Ohne dass die Tür sich geöffnet hätte, ist die Werkstatt plötzlich voller Menschen. Vor den erstaunten Augen des alten Martin steht der Straßenkehrer und dort die junge Frau mit ihrem Kleinen. Hinter ihnen sieht er zwei, drei, vier Bettler, einen Blinden, einige Nachbarskinder, für die er immer ein gutes Wort hatte. Und alle sagen:
2: Hast du mich gesehen?
3: Hast du mich gesehen?
4: Hast du mich gesehen?
5: Hast du mich gesehen?
6: Hast du mich gesehen?
1: Was soll das bedeuten? Wer seid ihr?
0: Nun sieht Vater Martin, wie das Kind auf dem Arm seiner Mutter die Hand ausstreckt. Immer mehr beugt es sich zu ihm hinüber. Da legt das Kind sein Fingerchen auf die aufgeschlagene Bibel. Es will ihm einen Vers zeigen. Martin schaut hin und liest: Ich bin hungrig gewesen und ihr habt mich gespeist. Ich bin durstig gewesen und ihr habt mich getränkt. Ich bin ein Gast gewesen und ihr habt mich beherbergt. Ich bin nackt gewesen und ihr habt mich bekleidet. Ich bin krank gewesen und ihr habt mich besucht. Ich bin gefangen gewesen und ihr seid zu mir gekommen. Denn was ihr getan habt, einem meiner geringsten Brüder, das habt ihr mir getan.

0: Prinzessin sein, dann lass Jesus in dein Herz hinein und fange an, Gott hoch zu preisen. Dann wirst du ein Kind Gottes heißen.
1: König, so wird unser Gott genannt. Und damit liegt es auf der Hand, dass all die Mädchen, die sein Kind, somit Prinzessinnen noch sind. Doch musst du dann auch danach streben, so wie eine Prinzessin ja zu leben, zu meiden Sünden, Schmutz und solcherlei, denn dieses schickt sich nicht dabei.
2: Ja, unser Gott ist Herr der Herren. Ihn soll die ganze Welt verehren. Er schenkt uns wunderbare Gaben und möchte uns als Kinder haben. Ist das nicht wunderbar und fein, ein richtiges Königskind zu sein? Drum danke Gott und freue dich.

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1: 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Was willst du uns zahlen? Vermiet ich dir das?
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1: Vetter Starnatz, Vetter Jakob, wo hast du deine Frau?
2: Wenn die Stube wird blank sein, dann kommt sie zum Bau. 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

Bei Goldhähnchens war ich jüngst zu Gast. Sie wohnen im grünen Fichtenpalast, in einem Nestchen klein, sehr niedlich und sehr fein. Was hat es gegeben? Schmetterlingsei, Mückensalat und Gnitzenbrei und Käferbraten famos, 2 Millimeter groß. Dann sang uns Vater Goldhähnchen was, so zierlich klang's wie gesponnenes Glas. Dann wurden die Kinder besehen, sehr niedlich alle 10. Dann sagt ich Adieu und danke sehr. Sie sagten, bitte, wir hatten die Ehr und hat uns mächtig gefreut. Es sind doch reizende Leute.

0: Esel, ich bitte dich so sehr ich kann. O, rühre mein kleines Nest nicht an. O, sieh nicht mit deinen Blicken hin. Es liegen ja meine Kinder drin. Die werden erschrecken und ängstlich schreien, wenn du schaust mit den großen Augen hinein.
1: Wohl sehe der Hansl das Nestchen gern, doch stand er behutsam still von fern. Da kam der arme Vogel zur Ruh, flog hin und deckte die Kleinen zu und sah so freundlich den Knaben an.
0: Hab Dank, dass du ihnen kein Leid getan.

Siehe die Vögel unter dem Himmel an. Sie säen nicht, sie ernten nicht, sie sammeln nicht in die Scheunen. Und euer himmlischer Vater nährt sie doch. Seid ihr denn nicht viel mehr als sie?

macht die Herzen weit, euren Mund zum Lob bereit. 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

Denn so hoch der Himmel über der Erde ist, lässt er seine Gnade walten über die, so ihn fürchten. So ferne der Morgen ist vom Abend, lässt er unsere Übertretungen von uns sein.

0: war tot und ist lebendig geworden. Der war abgeschrieben. Der war bei den Schweinen. Dieser mein Sohn war tot und ist wieder lebendig geworden. Lass uns feiern, freuen und fröhlich sein. Das ist Gnade. Weißt du, der Vater im Himmel hat eine Tür für dich noch offen. Der wartet auf dich. Auf jeden Menschen, den er geschaffen hat. Jeder, der von Gott gewollt ist. Und du bist nach dem Willen Gottes. Gott hat dich gewollt, hat dich bei deinem Namen gerufen und du gehörst ihm und nicht dem Teufel. Warte mal ab, ich muss dir nachher noch was sagen. Du gehörst nicht dem Teufel, du bist in seine Hände gezeichnet. In diese Nägelmale bist gezeichnet. Er starb für die ganze Welt. Wie heißt es in meiner Bibel? So sehr hat Gott die Welt geliebt, dass es seinen einzigen Sohn gab für alle, die an ihn glauben, nicht verloren werden. Du siehst, er ist der Schlüssel zur Seligkeit. Er ist der Schlüssel zur Wiedergutmachung. Er ist, du kannst zu ihm zurückkommen, die an ihn glauben, auch in der Hölle, im Totenreich. Also Hölle, das Wort ist nur, ich sage das nur Hölle, weil für mich gibt es keine Hölle. In der Gottesferne, im Jenseits. Du musst nur an Jesus glauben und du wirst dort gerettet werden. Römer Kapitel 5, da komme ich an diese Geschichte mit dem Adam. Ersten Adam und zweiten Adam. Wir stammen als Menschen alle von dem ersten Adam, aber wir können jetzt den zweiten Adam in uns erleben, dass Christus in uns gestaltet wird. Der Tod herrscht von Adam an über alle, die gesündigt haben. Und wir haben alle gesündigt. Da ist keiner da, der Gutes tut. Selbst wenn sie nicht gesündigt haben, so haben sie doch das Gesetz übertreten. Auch der liebe Moses, der das Gesetz hier zur Erde gebracht hat. Vorher gab es ja gar kein Gesetz. Adam hat kein Gesetz gehabt. Abraham hat auch kein Gesetz gehabt. Aber auch das Gesetz, die übertreten haben. Adam ist hier nur ein Bild für uns, der kommen sollte, dieser Jesus Christus, der andere Adam. Adam war ein Versager, Römer Kapitel 5, Vers 19. Durch Adams Ungehorsam wurden alle Menschen vor Gott schuldig, alle miteinander, ob sie leben oder tot sind, spielt keine Rolle, weil sie Jesus abgelehnt haben oder Jesus nicht angenommen haben. Und jetzt werden sie gerettet, weil sie Jesus angenommen haben. Sie werden gerecht gemacht, so als wenn sie nie gesündigt hätten. Durch Jesus Christus. Das ist der Schlüssel. Römer 5, Vers 16. Was Gott uns durch Jesus geschenkt hat, kann man nicht auf eine Stufe stellen, was die Folge von Adam ist. Oder war, was folgte, dass sie alle sterben. Nein, sie werden jetzt alle gerettet. Wenn du Jesus annimmst, den Namen Jesus buchstabieren kannst, wirst du gerettet. Gottes Urteile beanspruchen wegen einer Sünde Adams die Verdammnis. Das war Gottes Urteilsspruch. Weg, Adam, geh aus dem Paradies, mit seiner Eva nehmen sie mit. Schlange, du sollst auf den Bauch kriechen. Doch was uns jetzt Jesus getan hat, das brachte trotz unzähliger Sünden, die wir in unserem Leben manchmal haben, den Freispruch, was Jesus uns gebracht hat. Du bist frei. Vater, vergib ihnen, denn sie wissen nicht, was sie tun. Und dieses Gebet vom Kreuz erlöst uns. Hast du gewusst, was du tust, als du gesündigt hast? Du hast ja erst hinterher gemerkt, Mensch, ich habe was falsch gemacht. Vater, vergib ihnen, denn sie wissen nicht, was sie tun. Auch als sie Jesus ablehnen, auch die Juden werden gerettet. Ganz einfach, die haben nicht gewusst, das war der Sohn Gottes. Erst hinterher haben sie gesagt, das muss der Sohn Gottes gewesen sein. Oder der römische Hauptmann sagt, das war wirklich der Sohn Gottes. Aber vorher haben sie gar nicht gemerkt, wenn sie da am Kreuz hängen. Ich lese nochmals hier, was Paulus schreibt in Römer 5. Aber es verhält sich nicht so mit der Gnadengabe wie mit der Sünde. Denn wenn durch die Sünde des einen die vielen gestorben sind, so Lutherdeutsch natürlich, und wie viel mehr wird die Gnade Gottes und die Gabe den vielen überreich zuteil werden in der Gnade durch Jesus Christus. Du bist beschenkt. Das hast du gar nicht verdient. Du hast alles vermasselt. Schau doch den Bub, der nach Hause kam, dieser verlorene Sohn. Der hat alles vermasselt. Alles verplempert, verludert, verlebt. Und jetzt kriegt alles. Schönes Kleid, einen schönen Ring, den Mastochsen noch dazu. Wie durch einen viele beraubt, betrogen und vertrieben wurden, so werden durch den einen, Jesus Christus, alle wieder zu Gott gebracht. So werden auch alle durch den einen Jesus gerettet, erleuchtet, sehend, werden beschenkt. Papa, das habe ich nicht verdient. Ich habe dein ganzes Vermögen vermasselt, versaut, verdorben, verfressen, verhurt, verbockt. Ja, wir sind jetzt mit Gott versöhnt. Dieser mein Sohn war tot und ist lebendig geworden. Wie alles, was du im Himmel, im Jenseits bekommen wirst, wenn du hier jetzt Jesus akzeptierst und nach Hause kommst, bevor es zu spät ist. Bevor du erst im Jenseits vielleicht noch deinen Finger strecken kannst. Verlass dich nicht auf die Ewigkeit, verlass dich jetzt auf die Zeit der Gnade und kauf die Zeit der Gnade aus. Ja, ich kann noch selig werden, auch wenn es durch eine Hintertür. Nein, das ist eine Hintertür. Aber du hast jetzt die Garantie, du kannst jetzt genau wissen, ich werde kein Fremdling dort sein, denn der Heiland ist ja mein, schon hier auf Erden. So, wir verdanken Jesus. Wir müssen nicht in der Wüste umherirren und nach dem Weg suchen und sagen, wie geht's jetzt weiter? Wir brauchen nicht mehr vor dem Königspalast stehen und um Einlass bitten. Nein, ich kann jetzt den Sohn anrufen und der Sohn bringt mich direkt zum Vater, Jesus Christus. Wir haben keine Angst mehr vor den Brandpfeilen des Teufels, denn wir haben dieses sprudelnde Wasser in uns entdeckt. Christus löscht alle Brandpfeile des Teufels, alle listigen Angriffe, alles, was unser Leben kaputt machen möchte, uns zerstören möchte, das löscht er alles aus. Wo ist die Macht? Tod, wo ist dein Stachel? Hölle, wo ist dein Sieg? Ihm verdanken wir, dass wir nicht mehr verwitwet und verwaist in dieser Welt sind. Ihm verdanken wir, dass wir einen Freund im Himmel haben, Jesus Christus. Und du kennst diesen Namen. Weißt du, es ist toll, wenn du nach Amerika oder Indien oder irgendwo in ein fremdes, weites Land gehst und du kennst dort jemand, der holt dich vom Flughafen ab. Verstehst du, der empfängt dich. Und es ist so was Schönes, in ein fremdes Land hinzukommen und du wirst empfangen. Und so ist Jesus, der wartet auf dich. Er ist der Partner, der Vater, der auf dich wartet. Und wir haben keine Angst mehr vor diesen Raubtieren, die oben uns sich rumschleichen und unser Leben bedrohen. Wir haben den guten Hirten gefunden. Ich habe in meinem Facebook ein schönes Bild von irgendwo, von meiner Landschaft da, wo wir waren. Lüneburger Heide. Aus der Lüneburger Heide. Da grasen die Schafe ganz frei und ohne Hirten. Verstehst du, grasen ganz frei. Und als ich mal dort war, dann denke ich, und die Hirten und die Schafe haben keine Angst vor den Wölfen oder Biester oder was weiß ich. Nein, die haben keine Angst. Die wussten, der Hirte ist in sein Hirtenhaus und Wagen und schläft. Aber die wussten, der Hirte ist da. Und Psalm 23, der Herr ist mein Hirte. Mir wird nichts mangeln. Auch wenn der Herr jetzt schläft, gerade im Augenblick, und Pause und nichts tut. Aber wir wissen, der Hirte ist da. Denn je, wenn was wird, sobald ein Geschrei entsteht, springt er schnell aus dem Wagen raus und guckt. So ist der Hirte, unser Jesus Christus. Er steht uns zur Seite. Warum sind wir hier? Und ich darf hier noch was sagen, wir haben noch einiges zu tun, wir sind noch nicht fertig. Paulus sagt einmal, ich habe Lust abzuscheiden und bei dem Herrn zu sein, aber um euretwegen bin ich noch da. Ich muss noch ein bisschen was schreiben, ein bisschen was tun, ein bisschen was predigen und so weiter. Gott will durch uns noch unsere Umgebung beschenken, bereichern, beleben, inspirieren, unsere Umgebung. Danke für das, dass Jesus in dein Leben gekommen ist und danke Gott auch noch dafür, dass er noch nicht gekommen ist. Wir haben Maranatha gesungen. Ich bin eigentlich dankbar, dass Jesus noch nicht gekommen ist. Stell dir mal vor, Jesus wäre vor 30 Jahren gekommen, ich wäre gar nicht nach Berlin gekommen. Du wärst vielleicht gar nicht mal gläubig geworden und nicht zum Glauben gekommen. So, danke für das, was du von Jesus jetzt bekommen hast und nur nicht über das, was in deinem Leben ja noch ungenutzt ist, was gar nicht so richtig funktioniert und gar nicht richtig läuft. Und ich habe eines festgestellt, erst wenn du anfängst zu danken, Gott zu loben, Vater, ich danke dir für den Bruder, ich danke für die Schwester, ich danke, dass sie für mich beten, dass sie uns unterstützen und ich danke allen den Leuten, die uns auch hier unterstützen mit ihren Zehnten und Opfern und Gaben und Gebeten. Weißt du, danken. Und wenn du dankst, zementierst du die Gaben Gottes. Wenn du dankst, zementierst du die Gaben Gottes, das bleibt dir in der Ewigkeit erhalten. Und wofür andere Menschen danken, Gott, ich danke dir für Pastor, ich danke dir für den Bruder, für die Schwester, was sie getan hat. Das ist in der Ewigkeit für dich gut geschrieben, in deinem Sparbuch oder wo auch immer, es wird quittiert, wird erhalten. So, wo Menschen anfangen zu danken. Wir sollen einfach Gutes tun und sie werden Gott loben und preisen. Und zwar so, dass sie Gott loben und preisen. Dass wir sagen, mir muss nicht danken, danke Gott dafür. So viele Leute möchten, dass man ihnen groß dankt. Ach, lieber Bruder, liebe Schwester, was du da tust, wie du dich abmühst, wie du dich abplagst. Nein, preise, die sollen Gott preisen. Du solltest das Dankeschön abbeißen und sagen, nee, mir musst du nicht danken. Ich tue das nur, weil ich verpflichtet bin, weil ich Gott liebe. Ich mache das aus Liebe für Gott. So, jetzt wenn du dankst, geht dein Besitz an Gott über. Wird in der Ewigkeit zementiert und ist ein Teil für dich dort im Jenseits. Denn unser Wandel ist ja im Himmel, nicht hier. Im Himmel, dort wird dir gut geschrieben. Israel war da nur für Jesus. Israel hat für mich heute keine Bedeutung. Ist genauso wie Deutsche, wie Sorben, wie was weiß ich, irgendeine andere Nation. Israel ist hat keine Bedeutung für mich mehr nach der Bibel. Die Israels Zweck und Israels Berufung war, Jesus in die Welt zu bringen. Das war Israels Berufung. Keine andere Berufung. Denn aus Jerusalem wird das Wort ausgehen. Und jetzt, das Wort ist ausgegangen in die ganze Welt. Bis nach Berlin ist es gekommen. Gott sei Dank. Jetzt hat Israel keine Bedeutung mehr. Israel muss jetzt auch Jesus annehmen. Der Jude muss sich genauso bekehren wie du und ich. Es gibt keinen extra Weg für die Juden. Extra Gnade, was weiß ich. Das Gesetz ist vorbei. Jesus ist das Gesetz ist Ende gewesen. Jesus hat diesem Volk kein anderes Zeichen mehr gegeben als das Zeichen von Jona. Steht in der Bibel. Dieses Volk wird kein anderes Zeichen kriegen. Matthäus Kapitel 16, Vers 4. Für Jesus waren die Juden anschließend ein böses und ehebrecherisches Geschlecht. Sie fordern ein Zeichen von mir. Aber diesem Volk wird kein Zeichen gegeben werden. Es sei denn das Zeichen des Jona. Und er ließ sie stehen und ging davon. Das heißt was. Und es, 3 Tage war er tot. Und dann stand er auf. Und alles, was dazwischen passierte, im Totenreich. Satan wurde gebunden. Satan wurde besiegt. Satan wurde jetzt eingesperrt. Da, wo er die Menschen bisher einsperrte, da wird er jetzt in diesen Knast kommen. Jetzt, er ging davon. So einfach. Und er ließ sie stehen und ging davon. Das ist Evangelium, Leute. Nicht irgendwie Israel-Fans zu sein. Gott segne sie. Aber ich halte nichts davon. Das bringt nichts. Jesus ist davon gegangen. Er ist weitergezogen. Der Auferstandene. Er kam nicht mehr zurück zu den Juden. Kam nicht mehr zurück zum Tempel, als der Auferstandene, oder zum hohen Priester Kaiphas. Was glaubst du, wie es seiner Seele das gut getan hätte? Kaiphas, ich lebe noch. Guten Tag. Nein, er kam nicht. Auch nicht zu Pilatus, auch nicht zum System, auch nicht in diese Zivilisation zurück. Er kam nur zu seinen Jüngern. Denen ist er erschienen. Und wer an Jesus glaubt, der hat nur noch eine Obrigkeit über sein Leben, das ist Gott. Eine Obrigkeit, eine Majestät, keinen Kaiser, keinen Papst, keinen Fürsten, keinen Pastor. Der Herr ist mein Hirte. Er wird mich führen auf rechter Straße. Und Gottes Geist macht uns frei. Er fragt nie nach unseren Fähigkeiten, sondern hast du Raum für Jesus? Hast du Raum für Jesus? Er benötigt keine Kraft von uns, sondern der Herr Jesus, ganz besonders der Herr Jesus, sucht unsere Unfähigkeit, sucht unsere Schwäche, damit er uns erfüllen kann, damit er sich durch uns verwirklichen kann. Seine Forderung ist nicht voll von was weiß ich, von was werden von sich selber, wie die Hinduisten und Buddhisten suchen. Ich werde jetzt voll, ich werde jetzt erfüllt. Zuerst mal, ich werde leer und dann so weiter. Nein, diese ganze Erfüllungstheorien und Philosophien, die bringen nichts. Ich soll voll vom Heiligen Geist werden und voll von Jesus und voll von den göttlichen Wahrheiten und alles andere ganz vergessen. Und Gott sucht nur eines. Und wir sind dazu noch geschaffen. Wozu bin ich da? Um Früchte zu tragen. Jeder Pflanze, ob ein Weinstock oder ein Apfelbaum ist, oder egal was für Strauch es ist, jede Pflanze ist dazu geschaffen, um Frucht zu tragen. Und das ist auch unsere Berufung. Weißt du, wir haben einen Auftrag, Frucht zu bringen. Frucht des Geistes. Auf der einen Seite. Wann bringe ich Frucht und wie bringe ich Frucht? Ganz schnell. Wenn man selbst gebrochen ist, zerbrochen ist, demütig ist, selbst schwach ist. Ich kann von mir aus nicht. Ich muss nur am Weinstock sein und mich da festhalten. Nur eine Rebe sein. Und die Rebe kann nichts von sich selbst. Die Rebe lebt aus den Kräften, die aus der Wurzel herkommen. Aus dem Wort Gottes. Aus dem Saft. Ich bringe Frucht, wenn ich schwach bin, hoffnungslos bin, wenn ich ganz auf Gott geworfen bin und sage, Herr, mach du was aus mir. Deshalb sind wir da. Als Gefäße. Erst wenn wir uns ganz Gott überlassen, alles von Gott erwarten, alles aus seiner Hand nehmen und annehmen und sagen, danke Herr, es ist, du hast es mir gegeben. Und dann werden wir erst anfangen, Frucht zu tragen. Und wer in mir bleibt, sagt Jesus, der wird viel Frucht bringen. Auch wieder das in mir, in Jesus, bleiben. Wir sollen das Instrument des Herrn sein. Nur das Instrument. Und er, der Heilige Geist und Jesus, sind diese Musiker. Die spielen zwei mit beiden Händen. Heiliger Geist und Jesus. Er ist der Künstler, der Meister, der aus unserem Leben was macht. Und ich muss nur geschmeidig sein. Nur einfach, ja, den Herrn spielen lassen. Auch wenn das Instrument alt und, ja, der Herr will unser Instrument stimmen. Und ein guter Künstler stimmt, bevor er spielt, sein Instrument. Und ich soll nicht immer den Schwachen, einen Starken spielen. Sei das, was du bist, Herr. Spiel du auf meinen Saiten. Spiel du, mach du Musik in meinem Leben. Gib du den Ton an. Und wir sollen einfach nur Ton in seinen Händen sein. Wieder beim Töpfer, einfach geschmeidig sein. Und deshalb knetet der Herr, arbeitet der Herr und boxt auch. Und was er sonst alles noch macht, bis wir so richtig geschmeidig sind und verfügbar für den Herrn. Sein Leben in uns, das ist erst das wahre Leben. Und dann beginnt seine Macht, sich in unserem Leben zu manifestieren, zu materialisieren. Hier auf Erden. Man hört auf, um sich selbst zu drehen. Man opfert Gott den Lob und Dank. Mutter Teresa in Kalkutta, dort, diese Frau hat unheimlich viel getan. Heute erzählen die Leute noch, mir hat gerade jemand auf der Seite geschrieben, weil ich so einen schönen Spruch davon der Mutter Teresa dort auf meiner Facebook-Seite habe. Mutter Teresa war ein Sadist. Für mich persönlich war sie kein Sadist, sie ist hart geworden, glaub mir das, wenn du das alles siehst. Wir haben uns, die Leute, die dabei waren damals mit mir in Indien, wir waren in Kalkutta, da war der Lothar und der Timo, die kamen nach Hause, als sie in dieser Dying-Klinik war und meine Mutter Teresa-Klinik, die haben mit mir nicht mehr gesprochen, die haben gesagt, was wir gesehen haben, das hat uns die Spucke und die Sprache verschlagen. So viel Liebe, weißt du, da putzen doch diese Diakonissinnen oder ja, diese die Frauen dort, die putzen den Speichel und streicheln Sterbende. Und ich habe dort dann noch einen evangelischen Pfarrer aus Neukölln getroffen, der sagte zu Hause, da darf ich nur Nägel zählen und nur noch die Kirche erhalten und hier darf ich wirklich Menschen dienen. Und weißt du, wie sie den Menschen gedient haben? Da peppeln sie den hoch, 3 Wochen später ist er wieder da, verstehst du, lassen sie laufen. Weißt du, weil die Leute nicht gesund leben. Das gesunde Leben macht so viel aus, aber die lassen sich nicht entmutigen. Und wenn du das alles siehst, wirst du hart. Und genau das will ich auch sagen, wenn du das ganze, die ganze Ungerechtigkeit und Gottlosigkeit und Gleichgültigkeit und Geistlosigkeit siehst, wirst du hart. Ich bin hier die Woche am Kaiser Wilhelm Gedächtniskirche spazieren gegangen, und da sehe ich, da ist von der Arche, christliches Werk, da verteilen sie den armen Leuten Suppe, dort an der Kaiser Wilhelm Gedächtniskirche, und so Essensausgabe. Aber zuerst müssen sie horchen, was der Leiter dort sagt. Und der hat gesagt, ihr seid Schweine. Mann, hat er die Runde geputzt. Ihr seid Schweine, benimmt euch unmöglich hier. Ihr schmeißt alles hin. Wir müssen euer Dreck dann aufsammeln. Und wir geben euch das Essen schon umsonst und kostenlos, aber ihr müsst wenigstens den Platz sauber halten. Mann, hat er gestimmt. Ich bin gleich weitergegangen. Und da habe ich zuerst gedacht, Mann, das hört sich gar nicht so christlich an. Aber ich habe nachher nachgedacht, was da los ist. Weißt du, die Leute, die benehmen sich wirklich wie die Schweine, schmeißen alles hin und dann, ja, die lieben Christen machen schon weg. Die werden hart. Ich habe gedacht, Mensch, der ist richtig hart, der Kerl. Ihr werft alles weg und wir bekommen den Ärger und wir müssen euer Dreck aufräumen. Ihr macht es nicht sauber. Also, ihr kriegt nur das Essen, wenn ihr euch anständig benehmt. Und viele Christen wissen, und viele Menschen heutzutage sind asozial und sie wissen nicht, wie man sich benehmen muss. Und da wird man so hart. Das ist nichts Besonderes. Gott will uns zivilisieren und sozialisieren. Verstehst du? Das will Gott. Dass wir in diese Welt hineinpassen, das ist der Sinn und Zweck des Herrn. Dass wir edel werden, dass wir anständig werden, dass wir rücksichtsvoll werden. dass wir mit unseren Mitmenschen richtig umgehen und uns nicht wie Schweine benehmen. Gott will, dass wir von den Schweinetrock wegkommen, wie der verlorene Sohn, und nach Hause kommen und anfangen sogar anderen zu dienen. Und dann hat er noch gesagt, und wenn ihr seht, dass einer wegwirft, sagt ihm und hebt es auf, lasst es nicht liegen. Oh Mann, oh Mann, oh Mann. Habe ich gedacht, der gibt es, der gibt es. Und manchmal muss man so hart sein. Und deshalb verstehe ich Mutter Teresa, warum wir geschaffen sind. Warum wir nicht in diese Welt reinpassen. Um des lieben Friedens willen. Verstehst du? Nee, nee, nee, nee, nee. Wir müssen manchmal konsequent sein. Und wir müssen manchmal den Leuten Tacheles sagen, wo es lang geht. Weißt du, nicht nur irgendwie geistlich, alles geistlich, liebevoll. Nein. Und deshalb wundert euch nicht, auch der Heiland. Er sagt, ich bin nicht gekommen, euch, was weiß ich, was Sanftes, Friedliches zu bringen. Ich bin gekommen, das Schwert zu bringen, zu kämpfen. Also Gott will, dass wir Frucht bringen, dass wir anständig sind, auch als Christen. Damit ihr wisst, wie man sich im Haus Gottes benehmt, schreibt der Apostel Paulus an die Korinther, verstehst du? Das war ein wilder Haufe, Charismatiker, voll Heiligen Geistes, babbeln in Zungen, was weiß ich, was sie alles machen. Aber Dinge passieren bei denen, wovon nicht mal die Welt weiß. Das ist schlimm, was dort passiert ist. In unserem Leben, weißt du, nicht das Fleisch muss herrschen, sondern der Geist. Nicht das Fleisch. Wir müssen das natürliche Wesen Stück für Stück ablegen. Unser Ego. Und das muss weg, damit wir in den Himmel aufsteigen können. Neugläubige und Neubekehrte müssen genau wissen, nach ihrer Bekehrung, da fängt unser Kampf an. Da muss alles, nichts Passende, alles, was unnötig ist, weg, wie beim Michelangelo. Da muss was weg, da muss was weg. Wer hier keine klare Einsicht in die Pläne Gottes hat, der wird nichts schaffen. Der wird Versuchungen, Anfechtungen haben, aber kein Siegesleben. Gott will, dass diese Dinge, die nicht in unser Leben hineingehören, die aus dem Schweinestall kommen. Und wie die dann standen mit ihrem Teller, verstehst du? Die haben gesagt, ihr kriegt nicht vorher, bevor ich euch das nicht alles gesagt habe. Nur dann werden wir Überwinder. Nur dann werden wir Dings. Und nein, da war noch einer, der schimpfte und sagte, also da lasse ich mich nicht erpressen. Verstehst du? Dann geht er weg, dann kriegt er keine Suppe. Aber das so sind viele Leute, die denken, man erpresst sie. Nein, erst wenn Gott einem näher gekommen ist, da wird aus diesen ganzen irdischen Sachen, man wird ein geistlicher Mensch. Da wird man reif. Da beginnt man, ja, nach ganz anderer Realität zu leben, nach dem inneren Zeugnis, nach dem Heiligen Geist. Also, was würde Jesus tun in dieser Situation? Verstehst du? Überleg einmal. Wenn du einmal so weit bist, in dieser Position mit Christus mal herrschen darfst und kannst, und wir werden ja hier ausgebildet für die Herrschaft im Himmel, denn wir sollen nach der Bibel mit Christus regieren. Und wenn wir über unsere eigene Füße stolpern, mit uns selbst nicht klarkommen, da brauchst du nicht anfangen, Gott zu bitten, Herr, gib mir Autorität und Vollmacht. Denn eines Tages werden wir sogar über die Engel herrschen. Du musst vorstellen. Und jetzt kannst du nicht mal über dich selbst beherrschen oder dich selbst beherrschen. Wir haben einen großen Auftrag. Das ist Gottes Plan mit unserem Leben. Und wir sollen jetzt anfangen, dass wir den Willen Gottes einüben, eintrainieren, damit jeder Einzelne schon ein Prinz ist. Wenn man so die Tage habe ich irgendwo gesehen, so Ankündigungen im Fernsehen über diese Prinzen und Könige, wie die dann aufgezogen werden, versteht? Die wissen jetzt schon, wie die Prinzessinnen und die Prinzen sich benehmen. Dann stehen sie und salutieren. Versteht? Und die müssen ihre Persönlichkeit abgeben. Die Prinzen, wenn die jetzt einen König oder eine Prinzessin heiraten oder, ja, die müssen ihren ganzen Stand aufgeben. Die dürfen nicht mehr ihr Zivilleben leben. Weg von dieser Zivilisation. Wir sind erlöst. Wir zeigen, wie wir uns verhalten als Könige. Wir zeigen, demonstrieren. Versagen wir immer noch. Auch Könige sind Menschen. Aber, und Prinzen. Aber wir versuchen, uns selbst zu beherrschen. Uns selbst zu kontrollieren. Unsere Worte zu mäßigen. Die bösen Geister, die uns immer wieder so kitzeln und jucken und reiben und so weiter. Dass wir sie dämpfen und sie nicht füttern. Weißt du, wir füttern oft den Teufel und den merken gar nicht. Weißt du, da sagt jemand ein böses Wort, du sagst zurück, Ping-Pong. Und da sind wir schon dabei. Und es wird immer schlimmer. Wir sollen nicht Öl ins Feuer gießen, sondern Wasser und das Feuer löschen. Dazu sind wir da. unsere Bestimmung. Wir sollen die Kraft des Heiligen Geistes empfangen, so steht in der Bibel, sagt Jesus. Und ihr sollt meine Zeugen sein. Zeugen. Du sollst Jesus bezeugen, dass die Leute an dir durch den Heiligen Geist Jesus sehen. Aber dazu musst du sterben. Das muss weg und das muss weg und das muss weg. Alles Unnötige. Matthäus 12, Vers 24. Das Weizenkorn muss in die Erde fallen und sterben, damit es reiche Frucht trägt. Wir sind geschaffen genau für das Paradoxe, für das Gegenteil. Ich muss sterben, damit ich lebe. Damit Christus in mir lebt. Und wer an seinem Leben hängt, heißt es weiter hier, wer an seinem Leben hängt, verliert es. Wer aber sein Leben in dieser Welt gering achtet, wird es bewahren in das ewige Leben. Ach, das ist nicht so wichtig. Komm, reg dich nicht auf über dieses Ding. Verstehst? Und wir regen uns so viel auf. Hör doch auf, aufzuregen. Egal was es ist. Über deinen Bruder, deine Schwester, die Gemeinde, die Gesellschaft, über die ganzen Vorfälle, was da in der Welt passiert. Reg dich nicht so auf. Der wird sein Leben bewahren. Wenn einer mir dienen will, sagt der Herr Jesus, der folge mir nach. Und wo ich bin, dort soll auch mein Diener sein. Und wo war Jesus? Was war seine Endstation? Das Kreuz. Das Kreuz. Sein Weg war Erniedrigung, Einsamkeit, Verachtung, Verlassenheit. Und wo ich bin, soll auch mein Diener sein. Weißt du, die meisten möchten im Himmel sein. Das gibt's nicht. Das dauert noch ein bisschen. Noch ein paar Meilen. Wir sollen dran denken, wo er war. Jesus weiß, wo unsere Probleme liegen. Nämlich in uns selbst. Unsere Probleme liegen in uns selbst. Warum reagieren wir so allergisch, wenn jemand auf uns mit dem Finger zeigt, uns nicht grüßt oder uns was Negatives sagt oder verletzt? Warum reagieren wir so allergisch? Warum? Weil wir noch nicht gestorben sind. Einen Toten kannst du kitzeln, kannst mit Benzin übergießen, kannst was weiß ich. Mit einem Toten kannst du machen, was du willst. Ohrfeige geben, dem macht nichts mehr aus. Weißt du, aber wir sind noch nicht gestorben, Brüder. Und wir sind da, um zu sterben. Tut mir leid zu sagen, der allmächtige Gott hat den Menschen gesetzt, einmal zu sterben. Für jeden Einzelnen. Warum macht uns so viel aus, wenn wir allein sind, Einsamkeit durchmachen oder unverstanden werden? Weil wir noch nicht gestorben sind. Warum reagieren wir so komisch, wenn unsere Wünsche nicht erfüllt werden? Weil mein dickes, fettes Ich mir so leid tut, verstehst du? Mich haben sie verletzt, mich haben sie bestohlen, mich haben sie belogen, mich haben sie ausgenutzt. Deshalb hat Jesus eine Radikalkur für uns alle verordnet. Stirb, du altes, dicke, fette Ich. Stirb, du Weizenkorn. Du allein hinderst, dich selbst mit Gott Gemeinschaft zu haben. Du selbst machst dir Probleme. Und raubst dir den Schlaf. Du drehst dich immer nur um dich selbst. Und nimmst dich selbst so wichtig. Komm, das muss weg und das muss weg. Lass los. Dieses dicke, fette Ich ist nie zufrieden. Je mehr er will, je mehr er hat, nie schweigen seine Wünsche still. Das ist dieses fette Ich. Weißt du, immer nur meckern. Immer nur für sich selbst kämpfen, immer nur um sich selbst drehen. Lass alles anders stehen, du wirst merken, du wirst viel freier und glücklicher, wenn das, was du nicht mehr brauchst, liegen lässt. Weißt du, er will alles Mögliche nur nicht dienen, dieses alte Ich. Nicht gehorsam sein, nicht demütig sein, sich nicht entschuldigen. Ja, soll ich mich immer entschuldigen? Warum strecken die nicht die Hand raus? Wir sollen zuerst sein. Das ist, was die Bibel sagt. Trachtet nach dem Reich Gottes als erstes. Nein, die müssen kommen. Also, nur dieses Ich ist immer nicht schuld. Weißt du, wir müssen lernen, dieses Ich durchstreichen. Mein Ego. Und darum muss ich jeden Morgen neu aufstehen und wieder zum Kreuz aufblicken. Immer wieder, oh Herr, dort müsste ich hängen eigentlich. Sind wir bereit, das Leben zu lassen und etwas Neues und ein neues Leben in uns werden zu lassen? Können wir sagen, so wie Jeremia gesagt hat, Herr, du hast mich überredet und du hast mich überredet, dass ich kann nicht anders, ich muss jetzt, verstehst du, hast mich überredet. Der moderne Mensch, der ist noch nicht von Gott so überredet, ich mache, was du mir sagst, ich tue das, ich gehe, Herr, ja, du hast mich überredet. Wozu sind wir da? Gott hat den Menschen in diese Welt hineingesetzt, in seinem Kiez, in seine Umgebung, und jetzt muss er das Beste daraus machen. Und meistens hat er immer einen Menschen vor dir gesetzt. So wie vom Jakob den Esau. Der war zuerst ein paar Minuten. Kann man nichts machen. Verstehst? Ehe sie geboren wurden, im Mutterleib schon, hat er den Esau dem vor die Nase gesetzt. Der hat den Fersen gehalten. Der wollte zuerst sein und nicht rauslassen. Aber Gott hat immer wieder jemanden vor dir gesetzt, damit du lernst. Oh Gott, hilf mir in meiner Schwachheit. Und dass wir nicht mehr versuchen, uns selbst den Segen zu ergattern, alles dran zu setzen, ich will gesegnet werden und an uns von der liebe Rebekka, von unserer Mutter, von unserem Vater noch irgendwie hetzen lassen. Guck mal, Isaac will jetzt den Esau segnen, aber du bist ja verheißen, du bist ja der Erbe, du bist der Segensträger. Wir müssen Gott nicht nachhelfen, dazu sind wir nicht geschaffen. Erlaube Gott. Weißt du, wir sind auf dieser Welt nicht durch Zufall hier, sondern damit wir den Plan Gottes erfüllen in unserem Leben. Und in Psalm 139 lese ich hier, deine Augen sehen mich, und da ich noch unbereitet und vorbereitet war im Mutterleibe, alle meine Tage waren in deinem Buch geschrieben, und auch die Tage, die noch werden sollen, oder vielleicht auch die Tage, die nicht geworden sind, weil jemand abgetrieben worden ist. Alle Tage, alles ist genau festgehalten. Und deshalb hat Jesus auch gesagt, wenn ich die Bibel aufmerksam lese, freut euch nicht, dass die Teufel euch untertan sind, als die Apostel nach Hause kamen und den erfolgreichen Dienst hinter sich hatten. Freut euch nicht, dass euch die Geister untertan sind, sondern freut euch, dass eure Namen im Himmel geschrieben sind. Nicht geschrieben werden, sondern geschrieben sind. Und die Bibel sagt uns klipp und klar, wir sollen aufpassen, dass unser Name nicht aus dem Buch des Lebens gestrichen wird. Unser Name ist im Buch des Lebens geschrieben. Da wird es vorgelesen, Matthäus, Johannes. Und dann marschiert er rein. Und die sind im Buch des Lebens geschrieben, noch bevor du geboren wirst oder geboren wurdest. Und bitte Gott, dass dein Name nicht aus dem Buch des Lebens gestrichen wird. Das ist ganz arg wichtig. Und nicht nur, dass die Geister untertan sind, dass du Zeichen und Wunder wirkst, dass du sogar Feuer vom Himmel holst. Vergiss das alles. Höre, dein Name steht im Buch des Lebens. Und in diesem Buch ist auch der Lauf der ganzen Weltgeschichte festgehalten. Daniel 10, Vers 21. So arbeitet Gott. Alle Tage sind gezählt. Und da betet jemand, oh Gott, streich mich nicht aus dem Buch des Lebens. Streich mich nicht aus dem Buch des Lebens. Man kann ein guter Christ sein, ohne viel von Theologie zu wissen und so weiter und seinen eigenen Weg gehen und dergleichen. Aber Gott ist es, der uns hält und sagt, hält er sich an meinen Weg, geht er nach meinen Rechten und lebt er nach meinen Geboten. Was macht der Kerl? Weißt du, ist so wichtig. Streich mich nicht aus deinem Buch. Der Mensch soll Gottes Sachverwalter sein auf dieser Erde, Gottes Aufträge erfüllen, und Gott hat gute Gefäße und schlechte Gefäße. Je nachdem, mit was die Gefäße gefüllt werden. Es gibt auch schlechte Gefäße mit gutem Öl und Salböl und Creme gefüllt sein. Es gibt auch schlechte Gefäße, die auch mit guten Sachen gefüllt sind. Erfüllen wir den Auftrag Gottes? Hat Gott uns das gegeben, wozu wir beauftragt sind? Und Gott hat auch böse Menschen. Und ich danke Gott auch für böse Menschen. Auch die Bösen haben einen Auftrag von Gott. Die Unedlen, die Verfolger, die Bedränger, die einen versuchen und anfechten, auch die haben einen Auftrag, sonst wärst du gar nicht hier. Dieser Michelangelo, der das weghaut und das weghaut und das wegnimmt und das noch wegnimmt, verstehst du? Diese Steinmetze, die hauen da, diese Grobschmiede, die hämmern auf dein Leben drauf und sagst, oh Gott, ich kann nicht mehr. Aber es ist da. Gott will uns zu Werkzeuge machen, zu seinem Lob. Und ich sage dir eines, du wirst einmal erstaunt sein, was Gott und wen Gott alles benutzt hat. Aber die komischen Kauze, die hat er benutzt, um dich zu schleifen, dich zu polieren, zu Sandpapier, verstehst du? Ja, Gott hat benutzt, der Schöpfer. Und er gibt die Aufträge den Leuten, was der eine und der andere soll. Und jeder Mensch hat einen Auftrag von Gott für sein Leben. Und jetzt kommt es darauf hin, und mein Auftrag ist, sich selbst zu finden. Wozu bin ich da? Was wollte Gott von mir? Es ist so wichtig, dass du diese göttliche Offenbarung, diese Inspiration hast. Weißt du, Herr, erreiche ich diese Bestimmung? So viele Menschen fragen, wozu bin ich da? Und du solltest einfach aus dieser Materie, aus diesem Materialismus raus und zu dem werden, was Gott wollte. Ob jetzt ein Unkraut geworden bist, und ich habe eines festgestellt, Unkraut ist gesünder wie manches gute Kraut. Brennnessel, verstehst du? Und all diese ganzen Kräutlein in der Natur draußen, woraus wir Tee machen, ist alles Unkraut. Und Gott benutzt auch Unkraut, auch so ein Brennnessel, benutzt er, um damit vieles bei dir abgeführt wird. Verstehst du? Und er bereinigt wird und sauber gemacht wird. Auch so Brennnessel hat eine Funktion. Und aus der Erde kommt das alles raus. Brot, Frucht, was weiß ich. So bist du keine Fehlkonstruktion Gottes, sondern im Konzept Gottes, und Gott verwirklicht sich durch unser Leben. Und wir fragen uns, oh Gott, warum, wieso, weshalb? Ich frage nicht mehr, warum. Ich weiß einfach darum, deshalb. Gott hat mich hier am Leben gelassen, zur Verherrlichung seines Namens. Und wenn ich genug geglänzt habe und genug getan habe von dem, was der liebe Gott wollte, dann holt er mich heim. Da muss ich nicht ganz verzweifeln und sagen, jetzt, was ist mit mir gewesen? Wir sind zur Verherrlichung Gottes und nicht zu mehr und nicht zu weniger. Zur Verherrlichung Gottes durch unser Leben, damit wir Menschen sagen, dich hat der liebe Gott geschickt. Vater, ich danke dir für dein Wort, und ich danke dir, dass dein Wort lebendig ist, dass dein Wort kraftvoll ist. Dein Wort ist wie ein Hammer, das Felsen zerschmeißt. Herr, dein Wort ist aber so Salböl. Salböl, das mal unser Leben erquickt und unser Leben neu inspiriert und unser Leben neu belebt. Herr, ich danke dir für Jesus zuerst einmal. Oh, was wären wir ohne Jesus? Und ich danke dir für jeden Bruder, für jede Schwester. Herr, für jeden Menschen danke ich dir, denn jeder Mensch ist so ein kleines Zahnrädchen in deinem Universum und erfüllt deinen Zweck und erfüllt deinen Auftrag, ob wir es glauben oder nicht. Herr, du hast alle Menschen lieb und du willst, dass allen Menschen geholfen werde und dass sie alle zur Erkenntnis der Wahrheit kommen. Ich segne all die dein Wort jetzt hören und gehört haben. Herr Jesus, sei du mit ihnen. Amen.
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Jesus, deine Vergebung kennt keine Grenzen. Dafür danken wir dir. Bei dir wollen wir bleiben. Dir wollen wir folgen. Wir wollen keine anderen Götter und Herren neben dir haben.

Und es wird gepredigt werden, das Evangelium vom Reich in der ganzen Welt zu einem Zeugnis über alle Völker, und dann wird das Ende kommen.

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1: Und siehe, ein Mann Gottes kam von Juda auf das Wort des Herrn hin nach Bethel, während Jerobeam noch auf dem Altar stand und opferte. Und er rief gegen den Altar auf das Wort des Herrn hin und sprach: Altar, Altar, so spricht der Herr, siehe, es wird ein Sohn dem Hause David geboren werden mit Namen Josia, der wird auf dir schlachten die Priester der Höhen, die auf dir opfern, und wird Menschengebein auf dir verbrennen. Und er gab an dem Tag ein Wunderzeichen und sprach: Das ist das Zeichen dafür, dass der Herr geredet hat. Siehe, der Altar wird bersten und die Asche verschüttet werden, die darauf ist. Als aber der König das Wort von dem Mann Gottes hörte, der gegen den Altar in Bethel rief, streckte er seine Hand aus auf dem Altar und sprach: Greift ihn! Und seine Hand verdorrte, die er gegen ihn ausgestreckt hatte, und er konnte sie nicht wieder an sich ziehen. Und der Altar barst, und die Asche wurde verschüttet vom Altar nach dem Wunderzeichen, das der Mann Gottes gegeben hatte, auf das Wort des Herrn hin. Und der König hob an und sprach zu dem Mann Gottes: Flehe doch den Herrn, deinen Gott, an und bitte für mich, dass ich meine Hand wieder an mich ziehen kann. Da flehte der Mann Gottes den Herrn an, und der König konnte seine Hand wieder an sich ziehen, und sie wurde, wie sie vorher war. Und der König redete mit dem Mann Gottes: Komm mit mir heim und labe dich, ich will dir ein Geschenk geben. Aber der Mann Gottes sprach zum König: Wenn du mir auch die Hälfte deiner Habe geben wolltest, so käme ich doch nicht mit dir, denn ich will an diesem Ort kein Brot essen noch Wasser trinken. Denn das ist mir geboten durch des Herrn Wort: Du sollst kein Brot essen und kein Wasser trinken und nicht den Weg zurückgehen, den du gekommen bist. Und er ging einen anderen Weg und nicht wieder den Weg, den er nach Bethel gekommen war. Es wohnte aber ein alter Prophet in Bethel, zu dem kamen seine Söhne und erzählten ihm alles, was der Mann Gottes getan hatte an diesem Tag in Bethel und die Worte, die er zum König geredet hatte. Und ihr Vater sprach zu ihnen: Wo ist der Weg, den er gezogen ist? Und seine Söhne zeigten ihm den Weg, den der Mann Gottes gezogen war, der von Juda gekommen war. Er aber sprach zu seinen Söhnen: Sattelt mir den Esel. Und als sie ihm den Esel gesattelt hatten, ritt er auf ihm und zog dem Mann Gottes nach und fand ihn unter einer Eiche sitzen und sprach zu ihm: Bist du der Mann Gottes, der von Juda gekommen ist? Er sprach: Ja. Er sprach zu ihm: Komm mit mir heim und iss Brot mit mir. Er aber sprach: Ich kann nicht mit dir umkehren und mit dir kommen, ich will auch nicht Brot essen noch Wasser trinken mit dir an diesem Ort. Denn es ist zu mir geredet worden durch das Wort des Herrn: Du sollst dort weder Brot essen noch Wasser trinken, du sollst nicht den Weg zurückgehen, den du gekommen bist. Er sprach zu ihm: Ich bin auch ein Prophet wie du, und ein Engel hat zu mir geredet auf das Wort des Herrn hin: Führe ihn wieder mit dir heim, dass er Brot esse und Wasser trinke. Er belog ihn aber. Und er führte ihn wieder zurück, dass er Brot aß und Wasser trank in seinem Hause. Und als sie zu Tisch saßen, kam das Wort des Herrn zum Propheten, der ihn zurückgeführt hatte, und er rief dem Mann Gottes zu, der von Juda gekommen war: So spricht der Herr: Weil du dem Mund des Herrn ungehorsam gewesen bist und nicht gehalten hast das Gebot, das dir der Herr dein Gott geboten hat, und umgekehrt bist, Brot gegessen hast und Wasser getrunken an dem Ort, von dem er dir sagte: Du sollst weder Brot essen noch Wasser trinken, so soll dein Leichnam nicht in deiner Väter Grab kommen. Und nachdem er gegessen und getrunken hatte, sattelte man für ihn den Esel des Propheten, der ihn zurückgeführt hatte, und als er seines Weges zog, fand ihn ein Löwe auf dem Wege und tötete ihn. Und sein Leichnam blieb auf dem Wege liegen, und der Esel stand neben ihm, und der Löwe stand neben dem Leichnam. Und als Leute vorübergingen, sahen sie den Leichnam auf dem Wege liegen und den Löwen bei dem Leichnam stehen und kamen und sagten es in der Stadt, in der der alte Prophet wohnte. Als das der Prophet hörte, der ihn zurückgeführt hatte, sprach er: Es ist der Mann Gottes, der dem Mund des Herrn ungehorsam gewesen ist. Darum hat ihn der Herr dem Löwen gegeben, der hat ihn zerrissen und getötet nach dem Wort, das ihm der Herr gesagt hat. Und er sprach zu seinen Söhnen: Sattelt mir den Esel. Und als sie ihn gesattelt hatten, zog er hin und fand den Leichnam auf dem Wege liegen und den Esel und den Löwen neben dem Leichnam stehen. Der Löwe hatte nichts gefressen vom Leichnam und den Esel nicht zerrissen. Da hob der Prophet den Leichnam des Mannes Gottes auf und legte ihn auf den Esel und brachte ihn zurück und kam in seine Stadt, um die Totenklage zu halten und ihn zu begraben. Und er legte den Leichnam in sein eigenes Grab, und sie hielten ihm die Totenklage. Ach, Bruder! Und als sie ihn begraben hatten, sprach er zu seinen Söhnen: Wenn ich sterbe, so begrabt mich in dem Grabe, in dem der Mann Gottes begraben ist, und legt mein Gebein neben sein Gebein. Denn es wird sich erfüllen, was er gerufen hat gegen den Altar in Bethel, auf das Wort des Herrn hin und gegen alle Heiligtümer auf den Höhen, die in den Städten Samariens sind. Aber nach diesem Geschehnis kehrte Jerobeam nicht um von seinem bösen Wege, sondern bestellte wieder Priester für die Höhen aus allem Volk. Wer da wollte, dessen Hand füllte er, und der wurde Priester für die Höhen. Und dies geriet zur Sünde dem Hause Jerobeams, so dass es zugrunde gerichtet und von der Erde vertilgt wurde. Zu der Zeit war Abia, der Sohn Jerobeams, krank. Und Jerobeam sprach zu seiner Frau: Mache dich auf und verkleide dich, damit niemand merkt, dass du Jerobeams Frau bist, und geh hin nach Silo. Siehe, dort ist der Prophet Ahia, der mir zugesagt hat, dass ich König sein sollte über dies Volk. Und nimm mit dir 10 Brote, Kuchen und einen Krug mit Honig, und geh zu ihm, damit er dir sagt, wie es dem Knaben ergehen wird. Und Jerobeams Frau tat das und machte sich auf und ging hin nach Silo und kam ins Haus Ahias. Ahia aber konnte nicht sehen, denn seine Augen standen starr vor Alter. Aber der Herr sprach zu Ahia: Siehe, Jerobeams Frau kommt, um dich wegen ihres Sohnes zu befragen, denn er ist krank. So rede nun mit ihr so und so. Als sie nun hineinkam, stellte sie sich fremd. Als aber Ahia das Geräusch ihrer Tritte hörte, wie sie zur Tür hereinkam, sprach er: Komm herein, du Frau Jerobeams, warum stellst du dich so fremd? Ich bin zu dir gesandt als ein harter Bote. Geh hin und sage Jerobeam: So spricht der Herr, der Gott Israels. Ich habe dich erhoben aus dem Volk und zum Fürsten über mein Volk Israel gesetzt und habe das Königtum von Davids Hause gerissen und dir gegeben. Du aber bist nicht gewesen wie mein Knecht David, der meine Gebote hielt und mir von ganzem Herzen nachwandelte, dass er nur tat, was mir wohlgefiel. Du hast mehr Böses getan als alle, die vor dir gewesen sind, bist hingegangen und hast dir andere Götter gemacht und gegossene Bilder, um mich zum Zorn zu reizen, und hast mir den Rücken gekehrt. Darum siehe, ich will Unheil über das Haus Jerobeam bringen und ausrotten von Jerobeam alles, was männlich ist, bis auf den letzten Mann in Israel, und will die Nachkommen des Hauses Jerobeam ausfegen, wie man Unrat ausfegt, bis es ganz mit ihm aus ist. Wer von Jerobeam stirbt in der Stadt, den sollen die Hunde fressen, wer aber auf dem Felde stirbt, den sollen die Vögel des Himmels fressen, denn der Herr hat's geredet. So mache dich nun auf und geh heim, und wenn dein Fuß die Stadt betritt, wird das Kind sterben. Und es wird ihm ganz Israel die Totenklage halten, und sie werden ihn begraben, denn dieser allein von Jerobeam wird zu Grabe kommen, weil der Herr, der Gott Israels, etwas Gutes an ihm gefunden hat im Hause Jerobeam. Der Herr aber wird sich einen König über Israel erwecken, der wird das Haus Jerobeam ausrotten, wie es heute ist. Und der Herr wird Israel schlagen, dass es schwankt, wie das Rohr im Wasser bewegt wird, und wird Israel ausreißen aus diesem guten Lande, das er ihren Vätern gegeben hat, und wird sie zerstreuen jenseits des Euphrat, weil sie sich Aschera-Bilder gemacht haben, den Herrn zu erzürnen. Und er wird Israel dahingeben um der Sünden Jerobeams willen, der da gesündigt hat und Israel sündigen gemacht hat. Und Jerobeams Frau machte sich auf, ging heim und kam nach Tirza. Und als sie auf die Schwelle des Hauses kam, starb der Knabe. Und sie begruben ihn, und ganz Israel hielt ihm die Totenklage nach dem Wort des Herrn, das er geredet hatte durch seinen Knecht Ahia, den Propheten. Was mehr von Jerobeam zu sagen ist, wie er Krieg geführt und regiert hat, siehe, das steht geschrieben in der Chronik der Könige von Israel. Die Zeit aber, die Jerobeam regierte, sind 22 Jahre. Und er legte sich zu seinen Vätern, und sein Sohn Nadab wurde König an seiner Statt. Und Rehabeam, der Sohn Salomos, wurde König in Juda. 41 Jahre alt war Rehabeam, als er König wurde, und er regierte 17 Jahre zu Jerusalem, in der Stadt, die der Herr erwählt hatte aus allen Stämmen Israels, damit er dort seinem Namen eine Stätte bereite. Seine Mutter hieß Naama, eine Ammoniterin. Und Juda tat, was dem Herrn missfiel, und sie reizten ihn mehr, als alles ihn reizte, was ihre Väter getan hatten mit ihren Sünden, die sie taten. Denn auch sie machten sich Höhen, Steinmale und Aschera-Bilder auf allen hohen Hügeln und unter allen grünen Bäumen. Es waren auch Tempelhurer im Lande, und sie taten alle die Gräuel der Heiden, die der Herr vor Israel vertrieben hatte. Aber im 5. Jahr des Königs Rehabeam zog Shishak, der König von Ägypten, herauf gegen Jerusalem und nahm die Schätze aus dem Hause des Herrn und aus dem Hause des Königs, alles, was zu nehmen war, und nahm alle goldenen Schilde, die Salomo hatte machen lassen. An ihrer Statt ließ der König Rehabeam kupferne Schilde machen und gab sie in die Hand der Obersten der Leibwache, die das Tor hütete am Hause des Königs. Und so oft der König in das Haus des Herrn ging, trug die Leibwache die Schilde und brachte sie wieder in die Wachstube zurück. Was aber mehr von Rehabeam zu sagen ist und alles, was er getan hat, siehe, das steht geschrieben in der Chronik der Könige von Juda. Es war aber Krieg zwischen Rehabeam und Jerobeam ihr Leben lang. Und Rehabeam legte sich zu seinen Vätern und wurde begraben bei seinen Vätern in der Stadt Davids. Und seine Mutter hieß Naama, eine Ammoniterin. Und sein Sohn Abia wurde König in seiner Stadt.

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Liebe Familie, ich werde fortgehen. Es tut mir so leid, dass ich euch das antue, aber ich weiß keinen anderen Ausweg mehr. Ihr kennt meine Not, die der Herr in meinem Leben zugelassen hat. Ich bete doch zum Herrn, dass er mich erhört, dass er mich da durchführt. Möchte er mich durch diese Not prüfen? Möchte er, dass ich durch sie ihm näher komme? Möchte er mich durch sie auf die Knie zwingen, dass ich nachts aufstehe zu beten, dass ich faste, dass ich mich ändere? Aber ich habe dafür doch keine Kraft. Liebe Mama, lieber Papa, ich kann nicht mehr. Oft weine ich, weil ich nicht mehr weiter weiß und dann verzweifle ich. Ab und zu habe ich diese Sicherheit, dass Gott mich da durchführt, dass er will, dass ich das durchmache, um mich ihm näher zu bringen. Aber Mama, warum habe ich diese Sicherheit nur ab und zu? Warum nicht immer? Warum verlässt mich manchmal dieser Mut? Sieht Gott denn nicht, wie oft ich deshalb kaputt bin, wie oft ich mich durch diese Not von ihm entferne, nicht mehr bete, nicht mehr Bibel lese? Sieht er nicht, dass es mich oft so niederdrückt? Bitte, Mama, sag mir, warum ist das so? Sag meinen Freunden Bescheid, dass ich weggehe. Dass ich gehe, weil Gott mir nicht hilft. Dass ich ein Versager bin, dass die Welt geschafft hat, mich zu holen. Dass es mir dort leichter sein wird. Auch die Gemeinde wird es mitbekommen, dass ich weg bin. Erkläre es bitte allen, Papa. Ich liebe euch und ich weiß, dass ich euch damit sehr weh tue. Aber Gott hört mich einfach nicht. So liege ich nachts wach und im Gedanken verfasse ich diesen Abschiedsbrief. Ich weiß, dass ich dies niemals umsetzen würde. Niemals könnte ich mein geliebtes Elternhaus verlassen und einfach gehen. Aber warum spiele ich denn überhaupt mit diesen Gedanken? Wieso habe ich den Wunsch, einfach zu gehen, alles hinter mir zu lassen, einfach weg zu sein von allem? Weil ich einfach nicht mehr kann. Gott verlangt wahrscheinlich viel zu viel von mir. Er hat mir zu viel auferlegt. Ich werde abfallen. Ich werde gehen. Aber so kann doch mein Gott nicht sein. So kann dieser Gott nicht sein, der Himmel und Erde gemacht hat, der alles geschaffen hat, der mich liebt jeden Tag. Nie lässt er mich allein. So kann mein Gott nicht sein. Das kann nicht mein Gott sein. Ich liege im Bett und ich versuche, mich irgendwie zu beruhigen. Ich denke zurück und mir wird klar, dass diese Not mir auch Gutes gebracht hat, dass ich Gott durch das viele Beten und Flehen näher gekommen bin. Und ich weiß, dass jeder Christ nun mal Nöte hat und mal auch Zeiten kommen, in der es stockdunkel ist. Nur in Leid kommen wir dem Herrn näher. Und mir wird klar, ich habe mich verändert. Dass Gott vielleicht nun mal fordert, dass ich dies durchmachen muss, um im Glauben stärker zu werden. Ja, diese Not hat in mir gearbeitet und mich verändert. Aber Herr, warum ist im Moment denn alles so schlimm? Warum geht es im Moment nicht weiter? Warum bleibe ich im Moment stehen und ich kann nicht mehr? Warum, mein Herr? Ich weiß doch, dass du mich liebst. Du würdest nie sowas zulassen, um mich damit kaputt zu machen. Ich spüre doch täglich deine Hand. Nein, nein, ich werde weiterkämpfen. Gott wird mich führen. Er wird mir helfen. Er hat es in seinem Wort versprochen. Alles, was wir bitten im Glauben, das werden wir empfangen. Vor allem, wenn es etwas ist, das deinem Wille entspricht. Lass mich nicht aufhören zu kämpfen. Lass mich dir vertrauen, Vater. Ich will dir folgen. Ich will dir näher kommen, jeden Tag. Dann werde ich Kraft haben. Dann werde ich Kraft haben, diese Not zu beseitigen, zu besiegen. Und so liege ich im Bett und ich spüre, wie ich ruhiger werde. Ich verdränge alle Gedanken vom Feind, der mich drückt, der mir die Hoffnung

es nicht. Und ich schaffe, diese Gedanken zu verdrängen und sagen, nein, Satan, weiche. Der Herr ist mein Hirte, er ist bei mir. Und so schlafe ich in Ruhe ein, in der Geborgenheit, dass Gott mich führen wird, dass Gott noch nie ein Kind allein gelassen hat und dass er auch mich nicht alleine lassen wird, nicht in dieser Not. Gott wird mich nicht verstoßen, ich weiß es ganz genau. Wie oft geht es einem jeden von uns so? Wie oft fühlen wir uns wie dieser eine Mensch? Wie oft denken auch wir, dass wir einfach nicht mehr weiter können? Wie dieser Mensch, der mit den Gedanken spielt, einfach alle zu verlassen, alles hinter sich zu lassen, einfach wegzulaufen, weit, weit weg zu sein, weil wir keine Kraft mehr haben. Wie oft scheint uns dies als allereinfachste Lösung. Aber ohne Gott ist niemand glücklich.

0: Der auferstandene Jesus sagt: Mir ist gegeben alle Gewalt im Himmel und auf Erden. Darum geht hin und mache zu Jüngern alle Völker. Das können wir nicht aus eigener Kraft tun. Deshalb hat Jesus versprochen: Ihr werdet die Kraft des Heiligen Geistes empfangen, der auf euch kommen wird, und werdet meine Zeugen sein. Lass uns deshalb um eine neue Erfüllung mit seinem heiligen, guten Geist beten.
1: Herr, wir brauchen deine Kraft. Ohne dich können wir nichts tun. Erfülle uns neu mit deinem heiligen Geist. Wir wollen deine Boten sein. Gib uns Mut, dein Wort ohne Angst weiterzusagen, damit viele dich kennenlernen. Herr, wir bitten, gieße Ströme des lebendigen Wassers aus auf uns, auf unsere Jugendkreise, auf unsere Gemeinden und auf junge Leute.

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1: Der Titel der heutigen Predigt ist: Die Liebe Gottes wird übersehen. Wie oft übersehen wir etwas, das wir hätten sehen müssen? Meine Mutter hat mir mehrmals erzählt, als ich Kind war, habe ich eine Aufgabe gehabt. Ich musste nämlich die Mülltonne austragen. Und ich habe es immer wieder vergessen. Und damit ich es nicht mehr vergesse, hat meine Mutter die Mülltonne genommen und direkt vor der Tür gestellt. Und ich kam wieder nach Hause, nach der Schule, habe Fernsehen geguckt und so weiter. Meine Mutter kam nach Hause, hat es angeschaut und sie sagte: Tim, warum hast du die Müll nicht ausgetragen? Ich habe es wieder vergessen. Sie sagte: Wie kannst du es vergessen? Ich habe die Mülltonne direkt vor der Tür gestellt. Du musstest sie sogar zur Seite schieben, um rauszugehen. Und ich sagte: Ich habe es irgendwie übersehen. Und der Punkt ist, die Liebe Gottes ist direkt vor uns, jeden Tag neu. Wir sehen die Liebe Gottes überall in der Schrift. Sie ist nicht zu übersehen, aber wir übersehen sie häufig. Und wir werden sehen in Maleachi Kapitel 1, die Verse 1 bis 5, dass die Israeliten auch die Liebe Gottes übersehen haben, obwohl sie die Liebe Gottes jeden Tag neu hätten sehen müssen. Lass uns Maleachi aufschlagen. Maleachi ist so leicht zu finden wie das erste Buch Mose, weil es nämlich das letzte Buch im Alten Testament ist. Direkt vor Matthäus, das Buch Maleachi. Wir wollen die ersten 5 Verse gemeinsam lesen. Und dann werde ich etwas zur Situation, zur Zeit des Schreibens von Maleachi sagen. Erstmal Kapitel 1, die Verse 1 bis 5. Ausspruch, Wort des Herrn an Israel durch Maleachi. Ich habe euch geliebt, spricht der Herr. Aber ihr sagt: Worin hast du uns geliebt? Hatte Jakob nicht einen Bruder, Esau, spricht der Herr. Und ich habe Jakob geliebt. Esau aber habe ich gehasst. Und ich habe seine Berge zum Ödland gemacht und seinen Erbsitz den Schakalen der Steppe überlassen. Wenn Edom sagt: Wir sind zerschmettert, werden

0: aber die Trümmerstätten wieder aufbauen. So spricht der Herr der Herrscher: Sie werden bauen, ich aber werde niederreißen. Und man wird sie nennen Gebiet der Gottlosigkeit und das Volk, das der Herr bis in Ewigkeit verwünscht hat. Und eure Augen werden es sehen, und ihr selbst werdet sagen: Groß erweist sich der Herr über das Gebiet Israels hinaus. Ich habe euch gesagt, dass die Predigt heute spannend sein wird. Ist eigentlich nicht so spannend, aber interessant auf jeden Fall, weil jeder fragt sich: Mensch, heißt das Wort Hasse wirklich Hass? Wie kann Gott sagen, dass er jemanden überhaupt hasst? Das ist ein ganz anderes Bild von Gott, als was ich mir angeschafft habe. Wir werden das Thema eingehen heute, aber die Reihe nach. Erstens wollen wir an uns die Frage stellen: Wann hat Maleachi das Buch geschrieben? Es steht nichts in diesem Buch, wonach wir uns richten können. Das heißt, es gibt kein Datum, das heißt, es gibt keinen König, der erwähnt wird. Nichts, wonach wir das Datum klar und deutlich feststellen können, wie bei den meisten Propheten, wo sie sagen: Im zweiten Jahr von König so und so habe ich etwas von dem Herrn empfangen und euch weitergegeben. Hier ist das nicht der Fall. So, wir mussten aufgrund des Inhalts entscheiden, wo Maleachi passt. Es ist klar, dass er schreibt nach der Wegführung der Israeliten. Und es ist klar, dass es schon nach der Rückkehr der Israeliten nach Jerusalem ist, dass er auch schreibt, weil der Tempel ist wieder aufgebaut worden. Und wenn wir weiter durch Maleachi lesen, dann sehen wir, dass sie Opfern dem Herrn im Tempel geopfert haben. So ist es nach der Rückkehr zurück nach Jerusalem geschrieben worden. Ich möchte ein paar wichtige Daten euch geben und Ereignisse, die aus Esra und Nehemia zu lesen sind, wo wir ganz klar das Datum feststellen können. Und damit wir sehen können, wo Maleachi am besten reinpasst. Erstens möchte ich euch das Datum 538 vor Christus klarstellen. Das war die erste Rückkehr der Juden nach Jerusalem aus der Gefangenschaft. Nach 70 Jahren in der Gefangenschaft sind sie im Jahr 538 vor Christus zurück nach Jerusalem gekehrt. Dann in 515 vor Christus der Tempel wurde fertiggestellt. Unter der Leiterschaft des ersten Statthalters Zerubbabel, zusammen mit der Hilfe der beiden Propheten Haggai und Zachariah, haben die Israeliten unter Widerstand den Tempel zu Ende gebaut. 515 vor Christus. Dann 458 vor Christus war die Rückkehr Esras nach Jerusalem. Als Esra ankam, musste er sofort das Volk wegen ihrer Treulosigkeit konfrontieren, denn sie haben Frauen für sich aus den Völkern der Länder genommen, die vor Gott Gräueltaten verübt haben. Und Esra musste diese Situation konfrontieren. Und sein Bußgebet ist in Esra 9 zu lesen. Und wir werden später einen Teil des Bußgebets von Esra lesen. Dann in 445 vor Christus, Nehemia kam nach Jerusalem, um die Mauer Jerusalems wieder aufzubauen. Und das hatte auch unter sehr viel Widerstand getan. Aber wir sehen auch in Nehemia Kapitel 5, dass auch er das Volk konfrontieren musste, weil sie nämlich Wucher an ihren Brüdern getrieben haben. Dann in 433 vor Christus, nachdem Nehemia 12 Jahre in Israel gedient hatte, nachdem die Mauern gebaut worden waren und alles in Ordnung gebracht worden ist, musste er zurückkehren nach Babel, weil er war immer noch Mundschenk des Königs. Und er musste dann ihm dort auch weiter dienen. Und wir wissen nicht, wie lange er wieder in Babylon war, bevor er noch einmal zurückkehrte nach Jerusalem. Aber in seiner Abwesenheit haben die Israeliten wieder angefangen, alles zu tun, was sie Gott versprochen haben, dass sie nicht tun würden. Und das, was sie ihm versprochen haben, sie tun würden, in Nehemia Kapitel 10, die haben nämlich nochmal den Bund mit Gott geschlossen, ihm in allem zu gehorchen, sehen wir, dass fast jedes Gebot haben sie gebrochen und ihre Untreue gewiesen. Und das war höchstens, sagen wir, 20 Jahre, dass Nehemia weg war. Höchstens. Das war wahrscheinlich viel weniger, als der Urlaub vom König dann nochmal erbeten hat. Und es war, sagen wir, wahrscheinlich nicht mehr als 10 Jahren, dass er weg war. Und in der Zeit sind sie so weit von dem Herrn weggekommen. Wir werden auch in Nehemia 9 davon lesen, was sie alles getrieben haben. Das ist echt schrecklich. Und so ist eigentlich in Nehemia Kapitel 13, wo wir das lesen. Aber der Punkt ist, dass das Volk Israel ging immer wieder weg von dem Herrn. Obwohl sie 70 Jahre in der Gefangenschaft waren, haben sie trotzdem nichts daraus gelernt. Und das sehen wir auch in der Bußpredigt von Stephanus. Später werden wir einen Teil davon lesen. Aber jetzt können wir sehen, das ist der Hintergrund. Und wir müssen an uns die Frage stellen, wann hat Maleachi dann geschrieben? Wenn wir den Inhalt von Maleachi betrachten, dann hat er bestimmt entweder während der ersten oder der zweiten Abwesenheit von Nehemia dem Herrn gedient und dieses Buch geschrieben. Das heißt, entweder als Nehemia zum ersten Mal weg war, zurück bei dem König in Babel als Mundschenk, hat er geschrieben, oder erst nachdem er zurückgekommen ist und das Volk dann wieder zurechtgewiesen hatte und wieder Ordnung hineingebracht hatte, Nehemia Kapitel 13, dann eine Zeit danach. Das heißt, etwa 400 Jahre vor Christus hat er dann geschrieben. Und damit können wir feststellen, dass er wahrscheinlich der letzte Prophet war in Israel, bevor Johannes der Täufer gekommen ist. Und so seine Botschaft ist eine wichtige Botschaft an Israel. Das ist sozusagen das letzte Wort von Gott, bevor Gott 400 Jahre schwieg, bis auf Johannes der Täufer. So, das zum Hintergrund des Buches. Und jetzt der erste Punkt der heutigen Predigt, nämlich Gottes Liebe für Israel wird geäußert. Hier lesen wir in Vers 2, ich habe euch geliebt, spricht der Herr. Maleachi fängt mit einer Aussage von Gott an, nämlich, oh, wie sehr habe ich euch geliebt. Stellt euch vor, Gott steht vor euch und sagt euch, ich habe euch lieb. Ich liebe euch. Ich habe euch so sehr geliebt. Diese Aussage hätte wie Regen in der Wüste bei dem Volk Israel ankommen sollen. Die hätten sich wirklich über diese Aussage freuen sollen. Sie hätten diese Aussage aufnehmen müssen, wie der Staub den Regen aufsaugt. Sie hätten wie David sagen müssen, wer sind wir, dass du an uns denkst? Aber stattdessen haben sie die Liebe Gottes in Frage gestellt. Wir lesen hier, worin hast du uns geliebt? Worin? Wir sehen deine Liebe nicht. Du behauptest, uns zu lieben? Worin? Wir sehen deine Liebe nicht. Wie könnte das Volk Israel überhaupt sowas sagen? Weil sie von Gott enttäuscht waren. Sie meinten, dass Gott sich an seine Verheißungen nicht gehalten habe. Sie haben gehofft, dass der Messias schon längst da sein würde. Sie haben gehofft, jetzt schon über alle Nationen herrschen zu dürfen, wie es eines Tages auch sein wird. Sie meinten, wenn Gott sie wirklich liebe, dann hätte er schon längst seine Verheißung in Erfüllung gebracht. Und weil Gott zögerte, den Messias zu senden, und weil sie weiter unter der Herrschaft anderer Länder leiden mussten, meinten sie, dass Gott sich an sein Wort nicht gehalten hat. Und sie waren von ihm enttäuscht. Auch heutzutage befindet sich Gott häufig auf der Anklagebank, nicht wahr? Auch heutzutage, wenn Gott nicht nach unseren Wünschen handelt, stellen wir ihn sofort auf die Anklagebank. Der Mensch ist so klein und auch korrupt, dass er nicht mal sehen kann, wie töricht es ist, Gott auf die Anklagebank zu setzen. In Maleachi konfrontiert Gott das Volk mit ihrem Tadel ihm gegenüber und weist ihre Anklage zurück. Die Verse 3 bis 5 oder die letzte Hälfte von Vers 2 bis 5. Gott weist ihre Anklage zurecht oder zurück. Danach stellt er in aller Liebe das Volk auf die Anklagebank und beweist ihre Schuld. Wenn wir diesen Brief oder dieses Buch komplett durchlesen, da sind so viele Fragen, die gestellt werden. Und das Volk hat Gott auf die Anklagebank gesetzt. Und Gott weist diese Anklage zurück. Sie haben sogar gefragt, was bringt es, Gott zu dienen? In Kapitel 2, Vers 17, ihr ermüdet den Herrn mit euren Worten. Doch ihr sagt, womit ermüden wir ihn? Damit, dass ihr sagt, jeder, der Böses tut, ist gut in den Augen des Herrn und an solchen hat er gefallen. Oder wo ist der Gott des Gerichts? Solche Aussagen haben sie über Gott gesagt. Sie haben mit ihm getadelt. Sie haben gesagt, das ist nicht fair, das ist nicht richtig, dass die Heiden weiterherrschen und sie sind ganz übel und ganz böse. Wo ist der Gott des Gerichts? Warum lässt er das Böse zu? Diese Frage klingt bekannt, nicht wahr? Warum lässt Gott das Böse zu? Der hat offensichtlich Gefallen an das Böse, wenn er überhaupt existiert. Kapitel 3, Vers 13. Eure Worte sind anmaßend gegen mich, spricht der Herr. Ihr aber sagt, was bereden wir gegen dich? Ihr sagt, nichts bringt es, Gott zu dienen. Und was ist der Gewinn, dass wir für seinen Dienst sorgen und dass wir in Trauer einhergehen vor dem Herrn der Herrscher? Und nun, wir preisen die Frechen glücklich. Sie kamen sogar noch voran, als sie gottlos handelten. Ja, sie versuchten Gott und kamen davon. Und so haben die Menschen über Gott gesprochen. Sie haben gesagt, worin hast du uns geliebt? Wir sehen deine Liebe nicht. Und sie zwingen Gott erstmal ihre Anklage zurechtzuweisen und dann zweitens, er stellt sie auf die Anklagebank. Und dann er fragt sie, warum bringt ihr mir blinde Tiere, lahme Tiere, sonst nutzlose Tiere und opfern sie mir? Und er stellt sie zur Rede, weil sie untreu waren in der Ehe und in alle anderen Bündnisse, die sie mit Gott gemacht hatten. Und so ist es klar, dass das Volk ihre eigene Schuld nicht sehen kann, aber meint, dass Gott schuldig ist. Und so ist der Mensch. Der Mensch sieht ungern seine eigene Schuld. Der Mensch betrachtet sich als schuldlos Gott gegenüber und traut sich, Gott auf die Anklagebank zu setzen und über ihn zu tadeln. Das ist gefährlich. Weil eines Tages wird Gott mit jedem Menschen tun, was er hier mit dem Volk Israel tat. Der wird uns auf die Anklagebank setzen und er wird unsere Schuld uns beweisen. Heute werden wir natürlich nicht das ganze Buch durchnehmen, aber das ist nur ein kleiner Einblick in das Buch Maleachi. Jetzt wollen wir der Beweis der Liebe oder den Beweis der Liebe Gottes betrachten. Hier in den Versen 2 bis 5 beweist Gott, dass er das Volk Israel geliebt hat. Wir lesen ab Vers 2, worin hast du uns geliebt? Und hier kommt die Antwort Gottes. Er stellt auch eine Frage. Hatte Jakob nicht einen Bruder Esau? Spricht der Herr. Und sie sollen über diese Frage nachdenken. Ja, na klar, der hatte ein Zwillingsbruder, der Esau hieß. Und ich habe Jakob geliebt, sagt Gott. Esau aber habe ich gehasst. Und ich habe seine Berge zum Ödland gemacht und seinen Erbsitz den Schakalen der Steppe überlassen. Wenn Edom, und ihr müsst verstehen, Edom sind, das ist die Nachkommenschaft von Israel, von Esau. Das heißt, das ist das Volk, was durch Esau zustande gekommen ist. Das ist seine Nachkommenschaft, Edom. Wenn Edom sagt, wir sind zerschmettert, werden aber die Trümmerstätten wieder aufbauen, so spricht der Herr der Herrscher, sie werden bauen, ich aber werde niederreißen. Und man wird sie nennen Gebiet der Gottlosigkeit und das Volk, das der Herr bis in Ewigkeit verwünscht hat. Und eure Augen werden es sehen, und ihr selbst werdet sagen, groß erweist sich der Herr über das Gebiet Israels hinaus. Fast zur selben Zeit, wo Gott Israel gedemütigt hatte, indem er durch den König aus Babel sie erniedrigt hatte und weggeführt hatte, nachdem er sehr viele auch umgebracht hatte, hatte auch Edom durch den König von Babel erniedrigt gehabt. Und der Punkt ist zur Zeit des Schreibens, Edom ist noch nicht wieder aufgebaut. Edom liegt noch zerstört. Und selbst wenn sie versucht haben, Edom wieder ein bisschen aufzubauen, sagte Gott, ich werde es niederreißen und ihr werdet es sehen. Und wir wissen, dass ungefähr 100 Jahre später ist das auch so geschehen. Es gibt kein Edom mehr. Die sind total ausgelöscht. Es gibt kein Edom mehr. Gott hat genau das getan, was er auch hier verheißen hatte. Aber zur Zeit des Schreibens, die Israeliten konnten trotzdem sehen, einen Unterschied zwischen Jakob und Esau. Esau hat Gott nicht geholfen. Der hat ihn sogar vernichtet. Und die Israeliten, es bleibt immer noch einen Überrest. Gott hat immer noch einen Überrest in Babylon am Leben gehalten. Er hat sie weggeführt, er hat sie gedemütigt, aber er hat sie am Leben gehalten. Es gab immer noch einen Überrest unter den Israeliten. Lasst uns Jesaja Kapitel 1 kurz aufschlagen. Und ihr müsst verstehen, Jesaja schrieb ungefähr 100 Jahre vor Jeremia. Und es ist in dem Leben von Jeremia, dass die Israeliten weggeführt waren. So, das ist über 100 Jahre vor der Wegführung, schrieb Jesaja dies. Jesaja Kapitel 1. Das Gesicht, das Jesaja, der Sohn des Amoz, über Juda und Jerusalem geschaut hat in den Tagen von Uzia, Jotham, Ahas, Hiskia, den Königen von Juda. Hört ihr Himmel und horch auf, du Erde, denn der Herr hat geredet. Ich habe Kinder großgezogen und auferzogen, sie aber haben mit mir gebrochen. Ein Rind kennt seinen Besitzer und ein Esel die Krippe seines Herrn. Israel aber hat keine Erkenntnis, mein Volk hat keine Einsicht. Wehe, sündige Nation, schuldbeladenes Volk, Geschlecht von Übeltätern, Verderben bringende Kinder. Sie haben den Herrn verlassen, haben den Heiligen Israels verworfen. Sie haben sich nach hinten abgewandt. Wohin wollt ihr noch geschlagen werden, die ihr eure Widerspenstigkeit nur vermehrt? Das ganze Haupt ist krank und das ganze Herz ist sich. Von der Fußsohle bis zum Haupt ist keine heile Stelle an ihm. Wunden und Striemen und frische Schläge, sie sind nicht ausgedrückt und nicht verbunden, noch mit Öl gelindert. Euer Land ist eine Öde, eure Städte sind mit Feuer verbrannt, euer Ackerland, Fremde verzehren seine Frucht vor euren Augen. Eine Öde ist wie bei einer Umkehrung durch Fremde, und die Tochter Zion ist übrig geblieben, wie eine Laubhütte im Weinberg, wie eine Nachthütte im Gurkenfeld, wie eine belagerte Stadt. Und hier ist das Vers 9, und das wird auch in dem Römerbrief zitiert. Hätte der Herr der Herrscharen uns nicht einen ganz kleinen Überrest gelassen, wie Sodom wären wir, Gomorra wären wir gleich. Das heißt, keine Überlebenden, alle mit Feuer aus dem Himmel vernichtet. Das war nur Gnade Gottes, dass es überhaupt einen Überrest gibt. Und das ist der Beweis der Liebe Gottes Israel gegenüber. Es hat immer einen Überrest gegeben und es wird auch immer einen Überrest geben. Gott sorgt davor, dass es von den Juden immer noch einen Überrest gibt, die an ihn glaubt und ihm treu sind. Und das nach Auswahl der Gnade. Diese Botschaft wird heute häufig abgelehnt. Der Mensch findet das äußerst unfair, dass Gott von den ganzen Menschen, die verloren gehen, einige auswählt zu seiner Ehre und Gnade und Barmherzigkeit ihnen erweist und sie rettet. Die denken, nee, jeder Mensch hat einen freien Willen, jeder Mensch ist in der Lage, Gott zu wählen, jeder Mensch kann, wenn er will, Buße tun. Aber das findest du nirgendwo in der Schrift. Eine biblische Anthropologie ist es, dass der Mensch nicht in der Lage ist, Buße zu tun. Jesus hat selbst gesagt, keiner kann zu mir kommen, es sei denn, der Vater ihn schleppt. Steht zieht in der Schrift. Aber das ist das Wort in der Urschrift, das auch in Jakobus benutzt wird und auch in Apostelgeschichte benutzt wird. Das ist das griechische Wort Helkuo. Und es ist benutzt in den anderen beiden Bibelstellen, wo sie, die Menschen vor das Gericht geschleppt waren. Als Paulus und entweder Silas oder Barnabas ausgepeitscht worden waren. Sie waren vor das Gericht geschleppt, es steht. Weil sie diese Magd befreit haben von diesem bösen Geist. Und dann in Jakobus, Kapitel 1, glaube ich, steht es, dass, ich habe es nicht vorgehabt, das zu erzählen, deswegen muss ich überlegen, wo es steht, ist es nicht die Reichen, die euch vors Gericht schleppen? Das ist dasselbe Wort, Helkuo. Und Jesus sagte, es sei denn, der Vater euch zieht, könnt ihr nicht zu mir kommen. Ihr seid nicht fähig. Es heißt nicht darf, sondern ihr könnt nicht. Ihr kann es nicht. Ihr könnt es nicht. Ihr seid nicht in der Lage, es zu tun. Überall in der Schrift, im Alten Testament, im Neuen Testament, besonders Römer 3, es steht ganz klar, dass es noch nie einen Menschen gegeben hatte, der Gott je gesucht hat. Es ist nach Auswahl der Gnade, dass es überhaupt einen Überrest gibt. Ich weiß, dass in Maleachi viele fragen sich, Mensch, heißt das Wort Hasse wirklich Hasse? Weil es steht in Johannes 3, dass Gott die ganze Welt liebt. Und viele verstehen den Zusammenhang in Johannes 3 überhaupt nicht. Ich muss euch sagen, das Wort hier, ich habe gehasst, heißt, ich habe gehasst. Gott hat Esau gehasst. Weil er mir böse war als Jakob? Nein. Die Frage hier ist nicht, warum Gott Menschen hasst. Die Frage ist, warum er Menschen liebt. Wir haben gerade von Jesaja gelesen, wie die Juden Gott den Rücken gekehrt haben. Wenn du den Römerbrief Kapitel 1 bis 3 liest, dann siehst du, dass alle Menschen vor Gott schuldig stehen. Alle haben gesündigt. Und das heißt nicht, dass sie alle einen kleinen Makel haben. Das heißt, dass sie alle total verdorben sind und nicht in der Lage sind, Gott zu befolgen. Nicht nur das, wenn man Epheser 2 aufschlägt, dann sieht man da, dass es eindeutig ist, dass er tot in der Sünde ist. Und es steht, dass wir das Gesetz Gottes übertreten. Das heißt, wir sind auf verbotenen Land. Das heißt, wir wohnen auf einem Grundstück, wo es verboten ist, uns, dass wir da wohnen. Vielleicht kennt ihr das in Amerika, mindestens gibt es überall große Waldstücke, wo es Privateigentum ist. Und sie machen so einen Zaun ringsherum und es steht diese Schilder drauf, no trespassing. Violators will be prosecuted to the fullest extent of the law. Das heißt, sollst es dir gut überlegen, bevor du über den Zaun kletterst. Aber der Punkt ist, dass wir sind geboren auf solche Grundstücke. Das ist unser Zustand. Nicht, das ist keine Beschreibung von unserem Benehmen. Das ist unser Zustand vor Gott. Wir sind nicht in der Lage, Buße zu tun. Und überall in der Schrift, wenn wir von dem, wir lesen über die Buße nur eins. Ein Befehl, tut Buße. Und dann lesen wir, dass die Buße ein Geschenk ist. Ein Geschenk Gottes an seine Auserwählten, um sie zu befähigen, im Augenblick des Hörens des Wortes Buße zu tun. Das wird häufig abgelehnt, obwohl es überall in der Schrift geschrieben steht und zitiert wird. Und Paulus hat von Maleachi zitiert, um genau das Gleiche zu beweisen. Aber der wollte beweisen, dass Gott nicht nur den Überrest aus Israel liebt, sondern auch den Überrest aus den Heiden liebt. Lass uns Römer Kapitel 9 aufschlagen. Viele von den Juden haben gedacht, dass das nicht fair ist, was Gott tut im Neuen Testament. Sie meinten, dass Gott lässt die Juden ihren eigenen Weg gehen und jetzt rettet er Heiden. Und die sind nicht die Empfänger der Verheißungen. Und er meinte, dass die meinten, dass das unfair sei. Und in Kapitel 9 lesen wir ab Vers 6, nicht aber als ob das Wort Gottes hinfällig geworden wäre. Denn nicht alle, die aus Israel sind, die sind Israel. Und auch nicht, weil sie Abrahams Nachkommen sind, sind alle Kinder, sondern, und hier zitiert er aus dem Alten Testament, in Isaak wird dir eine Nachkommenschaft genannt werden. Das heißt, Paulus legt aus diese Aussage, das heißt, nicht die Kinder des Fleisches, die sind Kinder Gottes, sondern die Kinder der Verheißung werden als Nachkommenschaft gerechnet. Was meint er damit? Es sind nicht die, die buchstäblich aus dem Leib Abraham gekommen sind, die als Kinder Abrahams angerechnet werden. Auch in Kapitel 2, der hat gesagt, er ist nicht ein Jude, der es äußerlich ist, das heißt beschnitten im Fleisch, sondern es steht hier, Vers 28, Kapitel 2, Vers 28, denn nicht der ist ein Jude, der es äußerlich ist, noch ist die äußerliche Beschneidung im Fleisch Beschneidung, sondern der ist ein Jude, der es innerlich ist, und Beschneidung ist die des Herzens, im Geist, nicht im Buchstaben. Sein Lob kommt nicht von Menschen, sondern von Gott. Und so wird hier in Kapitel 9, der erzählt weiter, dass Gott hält sich an seine Verheißungen. Aber man hat die Verheißungen falsch verstanden. Man meinte, dass die Verheißungen nur für die Juden sei und für alle Juden sei. Und der Punkt ist, nur weil ein Mensch aus dem Körper Abrahams in die Welt kommt, heißt, dass er automatisch gerettet wird. Und deswegen gibt Paulus zwei Beispiele. Einmal von Ismael, der aus Abraham kam, nachdem Abraham schon die Verheißungen empfangen hatte. Und dann danach zwei Zwillinge aus dem Leib von Isaak. Wir lesen weiter hier, Vers 8. Das heißt, nicht die Kinder des Fleisches, die sind Kinder Gottes, sondern die Kinder der Verheißung werden als Nachkommenschaft gerechnet. Denn dieses Wort ist ein Wort der Verheißung. Um diese Zeit will ich kommen, und Sarah wird einen Sohn haben. Nicht allein aber bei ihr war es so, sondern auch bei Rebekka, als sie von unserem Vater Isaak schwanger war. Denn als die Kinder noch nicht geboren waren und weder Gutes noch Böses getan hatten, damit der nach freier Auswahl gefasste Vorsatz Gottes bestehen bleibe, nicht aufgrund von Werken, sondern aufgrund des Berufenden, wurde zu ihr gesagt, der Ältere wird dem Jüngeren dienen. Wie geschrieben steht, Jakob habe ich geliebt, aber Esau habe ich gehasst. Was heißt das? Es heißt genau, was wir gerade gelesen haben. Wer lesen kann und wer nicht gerade ein 5 in der Grammatik in der Schule bekommen hat, muss genau verstehen, was hier geschrieben steht. Es tut mir leid, wenn ich ein bisschen sarkastisch rede jetzt, aber es ärgert mich, dass der Mensch diese Bibelstelle meidet, als ob es eine Plage ist. Und man fegt diese Bibelstelle ständig unter dem Teppich und verleugnet sogar den Inhalt dieser Bibelstelle. Diese Bibelstelle sagt uns, was die Gnade Gottes ist. Wer diese Bibelstelle ablehnt, lehnt die Gnade Gottes ab und meint, dass er selbst etwas mit seiner Rettung zu tun hatte. Das sei ferne. Das sei ferne. Wir waren alle unterwegs in der Hölle und haben mit der Rettung überhaupt nichts zu tun. Gott hat uns Ohren zu hören, Augen zu sehen und einen Verstand zu verstehen geschenkt und uns befähigt, das Wort zu verstehen und anzunehmen. Und wir lesen hier genau das. Versteht ihr das Wort damit der nach freier Auswahl gefasste Vorsatz Gottes bestehen bleibe? Was ist ein Vorsatz? Das, was man sich vornimmt. Gott hat sich etwas vorgenommen. Was war das? Einen Überrest nach Auswahl der Gnade zu retten. Und das liegt bei ihm. Ich weiß, viele sagen, das ist ungerecht. Auch hier in dieser Bibelstelle, wir werden weiterlesen. Paulus stellt die Frage, ist etwa Ungerechtigkeit bei Gott vorhanden? Das sei ferne. Lass uns weiterlesen. Vers 14. Was wollen wir nun sagen? Ist etwa Ungerechtigkeit bei Gott? Das sei ferne. Denn er sagt zu Mose, ich werde mich erbarmen, wessen ich mich erbarme, und werde Mitleid haben, mit wem ich Mitleid habe. So liegt es nun nicht an dem Wohlenden, auch nicht an dem Laufenden, sondern an dem sich erbarmenden Gott. An wem liegt es? An uns oder an Gott? An Gott. Denn die Schrift sagt zum Pharao, eben hierzu habe ich dich erweckt, damit ich meine Macht an dir erzeige und damit mein Name verkündigt werde auf der ganzen Erde. Also nun, wen er will, dessen erbarmt er sich, und wen er will, verhärtet er. Du wirst mir zu mir sagen, warum tadelt er noch? Denn wer hat seinem Willen widerstanden? Versteht ihr die Frage? Die Frage heißt, wenn ein Mensch nicht Buße tut, dann hat Gott Schuld daran. Das heißt, wenn der Mensch nicht Buße tun kann und Gott ihn dazu dann nicht befähigt, dann hat Gott Schuld daran, dass er in die Hölle kommt. Das ist die Anklage hier. Ja, freilich, o Mensch, wer bist du, der du das Wort nimmst gegen Gott? Das heißt, wer bist du, mit Gott zu tadeln? Wird etwa das Geformte zu dem Former sagen, warum hast du mich so gemacht? Oder hat der Töpfer nicht Macht über den Ton, aus derselben Masse das eine Gefäß zur Ehre und das andere zur Unehre zu machen? Wenn aber Gott willens, seinen Zorn zu erweisen und seine Macht zu erkennen zu geben, mit vieler Langmut die Gefäße des Zorns ertragen hat, die zum Verderben zubereitet sind, und wenn er handelte, damit er den Reichtum seiner Herrlichkeit an den Gefäßen des Erbarmens zu erkennen gebe, die er zur Herrlichkeit vorher bereitet hat. Seht ihr das Wort vorher? Seht ihr den Unterschied? Bei den Ungläubigen und Ungerechten, die Gefäße des Zorns, steht es, zu Verderben zubereitet sind. Aber es steht nicht vorher. Hier steht es nur vorher bei denen, die gerettet werden. Daher kommt das Wort Vorherbestimmung. Gott hat sie vorher bestimmt und vorher bereitet. Nämlich an uns, die er auch berufen hat. Nicht allein aus den Juden, sondern auch aus den Nationen. Wie er auch in Hosea sagt, ich werde nicht mein Volk nennen und die Nichtgeliebte, Geliebte. Und es wird geschehen an dem Ort, da zu ihnen gesagt wurde, ihr seid nicht mein Volk, dort werden sie Söhne des lebendigen Gottes genannt werden. Und hier zitiert er und beweist es, dass die Nationen zum Überrest gehören. Man versteht das Neue Testament ganz schlecht, weil man versteht nicht, was die Hauptstreitfrage war zur Zeit des Schreibens des Neuen Testamentes. Die Juden haben nicht geglaubt, dass die Heiden errettbar waren. Sie haben es nicht geglaubt. Wenn man Apostelgeschichte liest, man sieht, dass sie teilweise, als sie zerstreut waren durch die Verfolgung in Verbindung mit dem Tod von Stephanus, sie haben nur Juden das Evangelium weiter verkündigt, manche von denen. Aber es gab anderen, so wie Philippus, die haben das Evangelium auch an den Samaritern weitergegeben. Und anderen haben es auch in Antiochia an den Heiden verkündigt. Und in Kapitel 10 von Apostelgeschichte, als Petrus endlich so weit gebracht wurde durch Träume und wo der Heilige Geist ihn gezwungen hat, in das Haus von einem Heiden hineinzugehen. Danach sind manche zum Glauben gekommen und dann kehrte er zurück nach Jerusalem. Und was ist passiert? Sie haben ihn zur Rede gestellt. Du bist in das Haus von einem Heiden gegangen und haben sogar mit denen gegessen? Wie konntest du sowas tun, Petrus? Und dann wir lesen in Apostelgeschichte Kapitel 11 etwas über die Buße und auch über die Pläne Gottes. Vers 18. Als sie aber dies gehört hatten, beruhigten sie sich und verherrlichten Gott und sagten, dann hat Gott also auch den Nationen die Buße gegeben zum Leben. Buße gegeben, geschenkt zum Leben. Wir haben von der Berufung gelesen hier in Römer 9. In Römer 8 ist diese Kette der Rettung ganz klar uns gegeben worden, nämlich ab Vers 28. Kapitel 8, Vers 28. Wir wissen aber, dass denen, die Gott lieben, alle Dinge zum Guten mitwirken, denen, die nach seinem Vorsatz berufen sind. Denn die er vorher erkannt hat, die hat er auch vorher bestimmt, dem Bilde seines Sohnes gleichförmig zu sein, damit er der Erstgeborene sei unter vielen Brüdern. Die er aber vorher bestimmt hat, diese hat er auch berufen. Und die er berufen hat, diese hat er auch gerechtfertigt. Die er aber gerechtfertigt hat, diese hat er auch verherrlicht. Unser Heil ist ein Vorhaben Gottes. Es gibt nur einen Grund, warum wir überhaupt das Verlangen hatten, heute hier zu kommen und Gott anzubeten. Gott hat in euch gewirkt. Und das tut er nicht für jeden. Es gibt Gefäße des Zorns und es gibt Gefäße, wie hat er das ausgedrückt? Zur Ehre. Was ich stark betonen möchte hier, ist eine Aussage in Römer 9. Es steht hin, wird etwa das Geformte zu dem Formen sagen, warum hast du mich so gemacht? Oder hat der Töpfer nicht Macht oder das Recht, aus dem Ton zu machen, was er will? Aus derselben Maße, und diese Aussage, aus derselben Maße möchte ich betonen. Was ist diese Masse, wovon er spricht? Die verlorene Menschheit. Nicht nur verlorene, sondern verdorbene Menschheit. Das ist die Menschheit, die Gott jeden Tag neu die Faust zeigt und sagt, wehe dir Gott, wenn du dich in mein Leben dich reinmischt. Und jeder tut das. Ob sie als Säugling getauft waren, ob sie konfirmiert waren oder nicht. Jeden Tag neu, die sagen, Gott, du hast kein Recht, mir zu sagen, wie ich zu leben habe. Das sind die nettesten Leute, die freundlichsten Leute, die können die besten Nachbarn sein. Aber Gott gegenüber sind sie feindlich. Sie hassen Gott. Und er hat das Recht, mit denen zu tun, was er will. Mit der gesamten Menschheit, wenn Gott sie alle nimmt und in die Hölle werft, hat er das Recht, mit denen zu tun. Wenn er Jakob genommen hätte und aus ihm dasselbe gemacht hätte, was er aus Esau gemacht hatte, hätte keiner mit ihm tadeln können. Er hat das Recht, mit Jakob zu machen, was er will. Weil Jakob war nämlich ein großer Sünder und ein Betrüger. Es gibt keinen Menschen, der vor Gott bestehen kann. Keinen Menschen, der Gott je gesucht hat oder wollte ihm gefallen. Das ist ein Mythos, dass der Mensch Gott sucht. Römer 3 sagt es ganz klar aus. Es gibt keinen, der zu Gott kommen kann. Und es gibt keinen, der zu Gott kommen will. Jeder liebt es auf diesem verbotenen No-Trespassing-Grundstück. Der ist dort geboren und er bleibt da. Er will nicht über den Zaun klettern und wieder auf der richtigen Seite kommen. Das will er gar nicht. In Epheser 2 steht es, er ist Sklave der Begierden des Fleisches oder des Willens des Fleisches. Der ist ein Sklave seines Vaters und er nennt ihn den Teufel, Satans. Es steht auch, dass wir Kinder des Ungehorsams waren. Das heißt, als Vater hatten wir den Ungehorsam. Bevor Gott uns herausgerissen hat, berufen hat. Diese Berufung wird in 1. Korinther so klar dargestellt. Für die Auserwählten, Gott seht zu, dass sie das Wort vom Evangelium, das Wort vom Kreuz überhaupt hören. Und Paulus sagte, als ich unter euch, den Griechen, war, habe ich mich fest dafür entschieden, nichts unter euch zu kennen, außer Jesus und ihn gekreuzigt. Obwohl diese Botschaft den Juden ein Ärgernis ist und den Heiden Torheit ist. Den Berufenen aber, Gottes Kraft, Gottes Weisheit. Was war der Unterschied? Die Berufung. Der einzige Grund, warum wir glauben und unsere Nachbarn, unsere Freunde, unsere Verwandten nicht, ist, weil Gott uns vor Grundlegung der Welt in Liebe vorherbestimmt hat zur Rettung. Und er führt das aus, was er sich vorgenommen hat. Ich kenne keine Bibelstelle, die das noch klarer darstellt aus Epheser Kapitel 1. Lass uns den Epheserbrief aufschlagen. Damit wir diese Aussage, Jakob habe ich geliebt, Esau habe ich gehasst, besser verstehen können. Epheser 1, ab Vers 3. Gepriesen sei der Gott und Vater unseres Herrn Jesus Christus. Er hat uns gesegnet mit jeder geistlichen Segnung in der Himmelswelt, in Christus, wie er uns in ihm auserwählt hat, vor Grundlegung der Welt, dass wir heilig und tadellos vor ihm seien in Liebe und uns vorher bestimmt hat zur Sohnschaft durch Jesus Christus für sich selbst nach dem Wohlgefallen seines Willens, nicht nach unserem Willen, zum Preise der Herrlichkeit seiner Gnade, mit der er uns begnadigt hat in dem Geliebten. In ihm haben wir die Erlösung durch sein Blut, die Vergebung der Vergehungen nach dem Reichtum seiner Gnade, die er uns reichlich gegeben hat in aller Weisheit und Einsicht. Er hat uns ja das Geheimnis seines Willens zu erkennen gegeben. Nach was? Nach seinem Wohlgefallen, das er sich vorgenommen hat in ihm für die Verwaltung bei der Erfüllung der Zeiten, alles zusammenzufassen in dem Christus, das, was in den Himmeln und das, was auf der Erde ist, in ihm. Und in ihm haben wir auch ein Erbteil erlangt, die wir was? Vorher bestimmt waren, nach dem Vorsatz dessen, der alles nach dem Rat seines Willens wirkt. Dreimal lesen wir, nach dem Wohlgefallen seines Willens, nach seinem Wohlgefallen, nach dem Rat seines Willens wirkt. Meine Freunde, wir haben ein ganz falsches Bild von Gott. Wir meinen, dass Gott sitzt im Himmel und hofft, dass jemand überhaupt an ihn glaubt, dass er bereit ist, in der heutigen Zeit die Latte niedriger zu machen, dass der Mensch darüber treten kann. Und so, jetzt haben wir in unseren Gemeinden Lebensgefährten. Jetzt haben wir in unseren Gemeinden gleichgeschlechtliche Ehen. Alles wird genehmigt im Namen Jesu Christi. Weil sie meinen, dass Gott so verzweifelt ist, dass er sich so niedrig machen muss, dass er betteln muss, dass ein Mensch überhaupt an ihn glaubt. Was für ein Bild habt ihr von Gott? Oder was für ein Bild hat diese Welt von Gott? Er ist ein Weihnachtsmann, der existiert für ihre Wohlgefälligkeiten. Dass, wenn Gott nicht nach ihrem Lied tanzt, dann sind sie sauer auf ihn und wird er sofort auf die Anklagebank gesetzt. Frage deine Nachbarn, warum sie aus der Landeskirche ausgetreten sind. Damit sie Steuern nicht bezahlen müssen. Sie wollen nicht mal einen Teil ihres Geldes Gott geben. Sie wollen ins Himmel kommen, aber sie wollen Gott nicht dienen. Ich sage euch, wir haben ein ganz falsches Bild von Gott. Und John Wesley und viele andere Theologen haben Schuld daran. Weil sie haben ein ganz falsches Evangelium verkündigt. Na gut, sie haben schon von der Erlösung, die durch das Blut Jesu Christi gepredigt haben, aber sie haben den Mensch von Epheser 2, sie gehen durch Epheser 2 und der Mensch kommt raus nicht mit Totalschaden und ich verstehe das nicht. Paulus malt ein Bild von den Menschen, das uns darstellt als ein Stück Ton, das in die Höhle geworfen werden sollte. Und Gott hat das Recht, aus uns zu machen, was er will. Kennt ihr, auf Englisch heißt das, das die Geschichte von den Pied Piper. Wie heißt das auf Deutsch? Der Rattenfänger vom Hammel. Ihr kennt die Geschichte? Gut, dass Ulrike da ist heute. Ihr kennt die Geschichte, ja? Das heißt, es gab eine Stadt, die waren so geizig, dass sie wollten die Hunde und Katzen nicht mehr futtern, so sie haben sie alle aus der Stadt rausgetrieben. Dann haben die Ratten und Mäuse überhand genommen. Und dann hatten sie ein Problem. Wie kriegen wir die Ratten los? Und dann kam dieser eine, ein Kind, und hat seine Hilfe angeboten. Der könnte die Flöte so gut spielen, er sagte, ich kann sie alle verlocken, alle verführen, dass sie aus der Stadt rauskommen. Und die haben ihm versprochen, Geld zu geben. Und so dann hat er die ganzen Ratten rausgeführt und bis über eine Klippe ins Meer. Und die sind alle umgekommen. Kam er zurück? Ja, das Problem ist gelöst, wir brauchen ihn nicht bezahlen. Und dann hat er dann die ganzen Kinder gestohlen. Und so ist das. Die Bibel malt ein Bild von dem Teufel, der spielt ein Lied. Und wir lieben das Lied. Und wir folgen dem Lied. Und wir sind von ihm verblendet. 2. Korinther, Kapitel 4, Vers 4. Und wir tun genau das, was er will. Und nicht nur das. Es ist viel schlimmer. Unser Fleisch, es gefällt uns, was er spielt. Und wir wollen nach diesem Lied tanzen. Und wir wollen noch mehr davon haben. Und Gott in seiner Gnade hat von diesem einen Stück Ton vor Grundlegung der Welt Menschen auserwählt zur Rettung. Aus jedem Stamm, aus jeder Nation, aus jedem Volk. Und Gott wacht darüber und seht zu, dass sie das Evangelium hören und dass sie zum Glauben kommen. Weil wenn ihr Gott als unfair anklagen wollt, weil er das tut, dann musst du ihn sowieso als unfair anklagen. Weil es sind Menschen, die werden geboren und sie sterben und sehen nicht mal in ihrem Leben einen Christ. Und es sind anderen, die jeden Sonntag das Evangelium hören und tun Buße nicht. Und so egal wie, nicht jeder Mensch hat die gleiche Chancen, ins Himmelreich hineinzukommen. So egal wie ist Gott schuldig nach der Denkweise dieser Welt. Du kriegst Gott nicht davon weg, wenn du denkst, wie diese Welt denkt. Aber wenn du dein Denken der Schrift unterordnest, dann wirst du ein richtiges Bild von Gott bekommen und sehen, dass er Herr der Herrscharen ist. Der ist kein Bettler und deine Rettung gilt seine Gnade. Römer 11. Ich habe das Sinnbild vorher nicht zu Ende geklärt. Der Teufel spielt diese Musik, wir haben diese Musik lieb, wir werden weggeführt. Aber für die Auserwählten, Gott ändert diese Frequenz. Und er schenkt uns Ohren zu hören, Augen zu sehen und einen Verstand, um das zu begreifen und zu verstehen. Und die Botschaft, die sonst für uns eine Torheit wäre, wird durch die wirksame Berufung Gottes Weisheit und Kraft. Deswegen steht es geschrieben in 5. Mose Kapitel 29, die ersten paar Verse. Moses spricht zu dem Volk, der musste bald sterben. Ihre Halsstarrigkeit hat ihn zur Sünde getrieben und jetzt dürfte er nicht in das versprochene Land hineingehen. Er musste auf einen Berg gehen und sterben. Und er sagt zu dem Volk, obwohl ihr alle Wundertaten Gott gesehen habt, die er in Ägyptenland ausgeführt hat. Bis auf den heutigen Tag hat er euch noch nicht ein Herz gegeben, bis den heutigen Tag hat er euch noch nicht ein Herz gegeben, zu Ohren zu hören, Augen zu sehen, und nee, Herz ist nicht dabei, Augen zu sehen, Ohren zu hören und ein Verstand zu verstehen, gegeben. Das heißt, es liegt an Gott, ob ein Mensch errettet wird. Aber es liegt nicht an Gott, ob ein Mensch in die Hölle kommt. Das hat der Mensch sich selbst zu verdanken. In Adam haben wir alle die sündige Welt. Wer meint, dass das nicht so ist, muss glauben, dass wenn er an der Stelle Adams da gewesen wäre, dass er eine andere Entscheidung getroffen hätte als Adam. Ich glaube nicht. Herz zu erkennen. Es geht je nachdem, welche Übersetzung. Aber Herz zu erkennen. Okay, gut. Aber hier in Römer 11 lesen wir etwas über diese Auswahl der Gnade und wir müssen verstehen, das ist ein wichtiges Thema heute, weil wir alle sagen, dass der Mensch nicht aus Gesetzeswerken errettet wird oder gerechtfertigt wird. Und Paulus sagte, wenn es nicht nach Auswahl der Gnade geht, dann geht es nach Werken. Und so wer behauptet, dass der Mensch nicht aus nach dem Wahl Gottes errettet ist, dann muss er sagen, dass der Mensch etwas getan hat. Und das ist ein gefährliches Evangelium. Römer 11, Vers 1. Ich sage nun, hat Gott etwa sein Volk verstoßen? Das ist ausgeschlossen, denn auch ich bin ein Israelit aus der Nachkommenschaft Abrahams, vom Stamm Benjamin. Gott hat sein Volk nicht verstoßen, das er vorher erkannt hat. Oder wisst er nicht, was die Schrift bei Elia sagt, wie er vor Gott auftritt gegen Israel? Herr, sie haben deine Propheten getötet, deine Altäre niedergerissen und ich allein bin übrig geblieben und sie trachten nach meinem Leben. Aber was sagt ihm die göttliche Antwort? Ich habe mir 7000 Mann übrig geblieben lassen, die vor Baal das Knie nicht gebeugt haben. So ist nun auch in der jetzigen Zeit ein Überrest nach Auswahl der Gnade entstanden. Wie ist dieser Überrest entstanden? Laut der Grammatik dieser Bibelstelle, wie ist dieser Überrest entstanden? Nach Auswahl der Gnade ist es entstanden. Und was heißt das? In dem Zusammenhang der Argumenten von Paulus hier, es heißt, dass Gott vorher bestimmt hat. Man kann das unmöglich anders sehen. Und ich sage euch, das anders auszulegen, ist eine Vergewaltigung der Schrift. Was nun, was Israel sucht, Entschuldigung, ich habe etwas übersprungen, Vers 6, wenn aber durch Gnade, so nicht mehr aus Werken, sonst ist die Gnade nicht mehr Gnade. Was nun, was Israel sucht, das hat es nicht erlangt, aber die Auswahl hat es erlangt. Die übrigen jedoch sind verstockt worden. Wie geschrieben steht, Gott hat ihnen einen Geist der Schlafsucht gegeben, Augen, um nicht zu sehen und Ohren, um nicht zu hören, bis auf den heutigen Tag. Und hier meint der 5. Mose 29, es ist fast dasselbe da. Und David sagte, es werde ihr Tisch ihnen zur Schlinge und zum Fallstrich und zum Anstoß und zur Vergeltung. Verfinstert seien ihre Augen, um nicht zu sehen, und ihren Rücken beuge alle Zeit. Ich möchte euch was sagen. Die Frage ist es nicht, warum hat Gott Esau gehasst? Die Frage ist, warum hasst nicht Gott allen Menschen? Die Frage ist nicht, warum liebt Gott nicht allen Menschen gleich, sondern warum hasst er nicht alle gleich? Wir haben ein Bild von uns selbst, das sagt, wir sind etwas wert. Wir sind etwas wert. Gott schuldet uns etwas, aber Gott schuldet uns nur die Gerechtigkeit. Wisst ihr, was die Gerechtigkeit ist? Die Ewigkeit in der Hölle. Das wäre die Gerechtigkeit. Wer Gott sagen will, dass er ungerecht ist, weil er ein Volk für sich herausgerufen hat, nach Auswahl der Gnade, der tadelt umsonst. Gott hat das Recht, mit uns zu tun, was er will. Die Frage, die Gott von unseren Lippen hören will, ist, warum hat er mich auserwählt? Ich hab's nicht verdient. Warum hat er mich auserwählt? Und das ist der Zweck, das ist, was Paulus erreichen will in dem Römerbrief. Er will die Judenchristen und die Heidenchristen demütigen, damit sie einander aufnehmen werden, damit sie verstehen, es gibt nur einen Grund, warum ihr in Christus Jesus seid. Weil Gott euch vorher bestimmt hat, dort zu sein. Und es in euch so wunderbar gewirkt hat, dass er euch den Glauben und die Buße geschenkt hat und euch befähigt hat, gläubig zu werden. Und er sagte, das ist der einzige Grund, warum ihr überhaupt in Jesus Christus seid. Und das ist die Gnade Gottes. Was mit Paulus geschehen ist, sagte Paulus immer wieder über das, was in seinem Leben geschehen ist. Er sagte, das ist die Gnade Gottes. Und er sagte, das ist dieselbe Gnade Gottes, wovon ihr auch erlebt habt oder gekostet haben. Und was ist mit ihm passiert? Hat er Gott gesucht? Nein, der ging nach Damaskus, um Christen, noch weitere Christen in Gefangenschaft zu nehmen oder umzubringen, wie er Stephanus umbrachte. Er wollte die Gemeinde zerstören, aber Gott hat sich was vorgenommen. Und Gott sagte, ich werde ihm zeigen, wie viel er für meinen Namen leiden muss. Und Gott hat ihn zum Glauben gezwungen. Ich bin froh, dass Gott meinen freien Willen, wenn ich sowas überhaupt habe, übertreten hat, damit ich jetzt an ihn glaube.
1: Die Fortsetzung folgt morgen um die gleiche Zeit.

Solches redete Jesus und hob seine Augen zum Himmel empor und sprach: Ich bitte aber nicht für diese allein, sondern auch für die, welche durch ihr Wort an mich glauben werden, auf dass sie alle eins seien, gleich wie du, Vater, in

als du mich gesandt hast. Und ich habe die Herrlichkeit, die du mir gegeben hast, ihnen gegeben, auf dass sie eins seien, gleich wie wir eins sind. Ich in ihnen und du in mir, auf dass sie zu vollendeter Einheit gelangen, damit die Welt erkenne, dass du mich gesandt hast und sie liebst, gleich wie du mich liebst.

Wort spricht? Ein Fremdling soll bei euch wohnen wie ein Einheimischer unter euch. Und du sollst ihn lieben wie dich selbst.

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Jesus, deine Vergebung kennt keine Grenzen. Dafür danken wir dir. Bei dir wollen wir bleiben. Dir wollen wir folgen. Wir wollen keine anderen Götter und Herren neben dir haben.

Du bist Retter meines Herzens und immer noch da. Du bist Alpha und Omega und das ist immer noch wahr. Du bist die Zuversicht und du bist Zärtlichkeit. Du reichst bis in mein Herz und Millionen Mal so weit. Du bist Zeit und Unendlichkeit. Deine Liebe reicht so weit, dass dein Leid mich befreit bis in alle Ewigkeit. Ans Kreuz schlug man dich und du hingst dort für mich. So fließen Schuld und Wut durch dein Blut.

Im 18. Jahr des Königs Jerobeam, des Sohnes Nebats, wurde Abia König über Juda und regierte 3 Jahre zu Jerusalem. Seine Mutter hieß Maacha, eine Tochter Abisaloms. Und er wandelte in allen Sünden seines Vaters, die dieser vor ihm getan hatte, und sein Herz war nicht ungeteilt bei dem Herrn, seinem Gott, wie das Herz seines Vaters David. Denn um Davids willen gab der Herr, sein Gott, ihm eine Leuchte zu Jerusalem, dass er seinen Sohn nach ihm erweckte und Jerusalem erhielt. Weil David getan hatte, was dem Herrn wohlgefiel, und nicht gewichen war von allem, was er ihm gebot sein Leben lang, außer in der Sache mit Uria, dem Hethiter. Es war aber Krieg zwischen Rehabeam und Jerobeam ihr Leben lang. Was aber mehr von Abia zu sagen ist, und alles, was er getan hat, siehe, das steht geschrieben in der Chronik der Könige von Juda. Es war aber Krieg zwischen Abia und Jerobeam. Und Abia legte sich zu seinen Vätern, und sie begruben ihn in der Stadt Davids. Und sein Sohn Asa wurde König an seiner Stadt. Im 20. Jahr Jerobeams, des Königs von Israel, wurde Asa König über Juda und regierte 41 Jahre zu Jerusalem. Seine Mutter hieß Maacha, eine Tochter Abisaloms. Und Asa tat, was dem Herrn wohlgefiel, wie sein Vater David. Er tat die Tempelhure aus dem Lande und entfernte alle Götzenbilder, die seine Väter gemacht hatten. Dazu setzte er auch seine Mutter Maacha ab, dass sie nicht mehr Herrin war, weil sie ein Gräuelbild der Aschera gemacht hatte. Und Asa zerschlug ihr Gräuelbild und verbrannte es am Bach Kidron. Aber die Höhen entfernten sie nicht, jedoch das Herz Asas war ungeteilt bei dem Herrn sein Leben lang, und das Silber und Gold und die Geräte, die sein Vater geheiligt hatte und was von ihm selbst geheiligt war, brachte er zum Hause des Herrn. Und es war Krieg zwischen Asa und Baesa, dem König von Israel, ihr Leben lang. Baesa aber, der König von Israel, zog herauf gegen Juda und baute Rama aus, damit niemand aus- und einziehen sollte bei Asa, dem König von Juda. Da nahm Asa alles Silber und Gold, das noch übrig war im Schatz des Hauses des Herrn und im Schatz des Hauses des Königs, und gab's in die Hände seiner Räte und sandte sie zu Ben-Hadad, dem Sohn Tabrimons, des Sohnes Hesions, dem König von Aram, der zu Damaskus herrschte, und ließ ihm sagen, »Es ist ein Bund zwischen mir und dir und zwischen meinem Vater und deinem Vater, darum schicke ich dir ein Geschenk, Silber und Gold, dass du den Bund mit Baesa, dem König von Israel, aufgibst, damit er von mir abzieht.« Ben-Hadad hörte auf die Bitte des Königs Asa und sandte seine Obersten gegen die Städte Israels und schlug Ijon und Dan und Abel-Bet-Maacha, das ganze Kinneret samt dem ganzen Lande Naphtali. Als das Baesa hörte, ließ er davon ab, Rama auszubauen und zog wieder nach Tirza. Der König Asa aber bot ganz Juda auf, niemand ausgenommen, und sie nahmen die Steine und das Holz von Rama weg, womit Baesa gebaut hatte, und der König Asa baute damit Geba in Benjamin und Mizpah aus. Was aber mehr von Asa zu sagen ist und alle seine tapferen Taten und alles, was er getan hat, und die Städte, die er ausgebaut hat, siehe, das steht geschrieben in der Chronik der Könige von Juda. Nur war er in seinem Alter an seinen Füßen krank. Und Asa legte sich zu seinen Vätern und wurde begraben bei seinen Vätern in der Stadt Davids, seines Vaters. Und sein Sohn Josaphat wurde König an seiner Stadt. Nadab aber, der Sohn Jerobeams, wurde König über Israel im 2. Jahr Asas, des Königs von Juda, und regierte über Israel 2 Jahre. Und tat, was dem Herrn missfiel, und wandelte in dem Wege seines Vaters und in seiner Sünde, womit dieser Israel Sündigen gemacht hatte. Aber Baesa, der Sohn Ahias aus dem Stamme Isachar, machte eine Verschwörung gegen ihn und erschlug ihn zu Gibbethon, das den Philistern gehörte. Denn Nadab und ganz Israel belagerten Gibbethon. So tötete ihn Baesa im 3. Jahr Asas, des Königs von Juda, und wurde König an seiner Stadt.
Als er nun König war, erschlug er das ganze Haus Jerobeam, er ließ auch nicht einen übrig vom Hause Jerobeam, bis er es ganz vertilgt hatte nach dem Wort des Herrn, das er geredet hatte durch seinen Knecht Ahia von Silo, um der Sünden Jerobeams willen, die er tat, und womit er Israel sündigen machte und den Herrn, den Gott Israels, zum Zorn reizte. Was aber mir von Nadab zu sagen ist, und alles, was er getan hat, siehe, das steht geschrieben in der Chronik der Könige von Israel. Und es war Krieg zwischen Asa und Baesa, dem König von Israel, ihr Leben lang. Im dritten Jahr Asas, des Königs von Juda, wurde Baesa, der Sohn Ahias, König über ganz Israel und regierte zu Tirza 24 Jahre. Und er tat, was dem Herrn missfiel, und wandelte in dem Wege Jerobeams und in seiner Sünde, womit er Israel sündigen gemacht hatte. Es kam aber das Wort des Herrn zu Jehu, dem Sohn Hananis, gegen Baesa. Weil ich dich aus dem Staub erhoben habe und zum Fürsten gemacht über mein Volk Israel, und du doch wandelst in dem Wege Jerobeams und mein Volk Israel sündigen machst, dass sie mich erzürnen durch ihre Sünde, siehe, so will ich ausrotten Baesa und sein Haus und will dein Haus machen wie das Haus Jerobeams, des Sohnes Nebats. Wer vom Hause Baesas stirbt in der Stadt, den sollen die Hunde fressen, und wer von ihm stirbt auf dem Felde, den sollen die Vögel des Himmels fressen. Was aber mehr von Baesa zu sagen ist, und was er getan hat und seine tapferen Taten, siehe, das steht geschrieben in der Chronik der Könige von Israel. Und Baesa legte sich zu seinen Vätern und wurde begraben zu Tirza. Und sein Sohn Ela wurde König an seiner Stadt. Auch war das Wort des Herrn durch den Propheten Jehu, den Sohn Hananis, über Baesa gekommen und über sein Haus wegen all des Unrechts, das er vor dem Herrn tat, ihn zu erzürnen durch die Werke seiner Hände, dass es ihm ergehen sollte wie dem Hause Jerobeam, und weil er dieses ausgetilgt hatte. Im 26. Jahr Asas, des Königs von Juda, wurde Ela, der Sohn Baesas, König über Israel und regierte zu Tirza 2 Jahre. Aber sein Knecht Simri, der Oberste über die Hälfte der Kriegswagen, machte eine Verschwörung gegen ihn. Er aber war in Tirza, trank und wurde trunken im Hause Arzas, des Hofmeisters in Tirza. Und Simri kam hinein und schlug ihn tot im 27. Jahr Asas, des Königs von Juda, und wurde König an seiner Stadt. Und als er König war und auf seinem Thron saß, erschlug er das ganze Haus Baesa und ließ nichts übrig, was männlich war, dazu seine Verwandten und seine Freunde. So vertilgte Simri das ganze Haus Baesa nach dem Wort des Herrn, das er über Baesa geredet hatte durch den Propheten Jehu, um all der Sünden willen Baesas und seines Sohnes Ela, die sie taten und durch die sie Israel sündigen machten, den Herrn, den Gott Israels, zu erzürnen durch ihre Abgötterei. Was aber mir von Ela zu sagen ist und alles, was er

Und Omri zog herauf und ganz Israel mit ihm von Gibbeton, und sie belagerten Tirza. Als aber Simri sah, dass die Stadt eingenommen werden würde, ging er in den Burgturm im Hause des Königs und verbrannte sich mit dem Hause des Königs und starb um seiner Sünden willen, die er getan hatte, dadurch, dass er tat, was dem Herrn missfiel, und wandelte in dem Wege Jerobeams und in seiner Sünde, die er tat, dass er Israel sündigen machte. Was aber mehr von Simri zu sagen ist, und wie er eine Verschwörung machte, siehe, das steht geschrieben in der Chronik der Könige von Israel. Damals teilte sich das Volk Israel in zwei Teile. Eine Hälfte hing Tibni an, dem Sohn Ginats, und machte ihn zum König, die andere Hälfte aber hing Omri an. Aber das Volk, das Omri anhing, wurde stärker als das Volk, das Tibni anhing, dem Sohn Ginats. Und Tibni starb, da wurde Omri König. Im 31. Jahr Asas, des Königs von Juda, wurde Omri König über Israel und regierte 12 Jahre und davon zu Tirza 6 Jahre. Er kaufte den Berg Samaria von Semer für 2 Zentner Silber und baute auf dem Berg eine Stadt und nannte sie Samaria nach dem Namen Semers, dem der Berg gehört hatte. Und Omri tat, was dem Herrn missfiel, und trieb es ärger als alle, die vor ihm gewesen waren, und wandelte in allen Wegen Jerobeams, des Sohnes Nebats, und in seiner Sünde, durch die dieser Israel sündigen machte, dass sie den Herrn, den Gott Israels, erzürnten durch ihre Abgötterei. Was aber mir von Omri zu sagen ist, und alles, was er getan hat, und seine tapferen Taten, siehe, das steht geschrieben in der Chronik der Könige von Israel. Und Omri legte sich zu seinen Vätern und wurde begraben zu Samaria. Und sein Sohn Ahab wurde König an seiner Stadt. Im 38. Jahr Asas, des Königs von Juda, wurde Ahab, der Sohn Omris, König über Israel und regierte über Israel zu Samaria 22 Jahre. Und tat, was dem Herrn missfiel, mehr als alle, die vor ihm gewesen waren. Es war noch das Geringste, dass er wandelte in der Sünde Jerobeams, des Sohnes Nebats. Er nahm sogar Isebel, die Tochter Etbaals, des Königs der Sidonier, zur Frau, und ging hin und diente Baal und betete ihn an und richtete ihm einen Altar auf im Tempel Baals, den er ihm zu Samaria baute, und machte ein Bild der Aschera, so dass Ahab mehr tat, den Herrn, den Gott Israels, zu erzürnen, als alle Könige von Israel, die vor ihm gewesen waren. Zur selben Zeit baute Hiel von Bethel Jericho wieder auf. Es kostete ihn seinen erstgeborenen Sohn Abiram, als er den Grund legte, und seinen jüngsten Sohn Segub, als er die Tore einsetzte, nach dem Wort des Herrn, das er geredet hatte durch Josua, den Sohn Nuns. Und es sprach Elia, der Tisbiter, aus Tisbe in Gilead, zu Ahab: So wahr der Herr, der Gott Israels, lebt, vor dem ich stehe, es soll diese Jahre weder Tau noch Regen kommen, ich sage es denn. Da kam das Wort des Herrn zu ihm: Geh weg von hier und wende dich nach Osten und verbirg dich am Bach Krit, der zum Jordan fließt. Und du sollst aus dem Bach trinken, und ich habe den Raben geboten, dass sie dich dort versorgen sollen. Er aber ging hin und tat nach dem Wort des Herrn und setzte sich nieder am Bach Krit, der zum Jordan fließt. Und die Raben brachten ihm Brot und Fleisch des Morgens und des Abends, und er trank aus dem Bach. Und es geschah nach einiger Zeit, dass der Bach vertrocknete, denn es war kein Regen im Lande. Da kam das Wort des Herrn zu ihm: Mach dich auf und geh nach Zarpat, das bei Sidon liegt, und bleibe dort, denn ich habe dort einer Witwe geboten, dich zu versorgen. Und er machte sich auf und ging nach Zarpat. Und als er an das Tor der Stadt kam, siehe, da war eine Witwe, die las Holz auf. Und er rief ihr zu und sprach: Hole mir ein wenig Wasser im Gefäß, dass ich trinke. Und als sie hinging zu holen, rief er ihr nach und sprach: Bringe mir auch einen Bissen Brot mit.

Sie sprach, so wahr der Herr, dein Gott, lebt, ich habe nichts Gebackenes, nur eine Handvoll Mehl im Topf und ein wenig Öl im Krug. Und siehe, ich habe ein Scheit Holz oder zwei aufgelesen und gehe heim und will mir und meinem Sohn zurichten, dass wir essen und sterben. Elia sprach zu ihr, fürchte dich nicht, geh hin und mach's, wie du gesagt hast, doch mache zuerst mir etwas Gebackenes davon und bringe mir's heraus, dir aber und deinem Sohn sollst du danach auch etwas backen. Denn so spricht der Herr, der Gott Israels, das Mehl im Topf soll nicht verzehrt werden und dem Ölkrug soll nichts mangeln bis auf den Tag, an dem der Herr regnen lassen wird auf Erden. Sie ging hin und tat, wie Elia gesagt hatte, und er aß, und sie auch, und ihr Sohn Tag um Tag. Das Mehl im Topf wurde nicht verzehrt, und dem Ölkrug mangelte nichts nach dem Wort des Herrn, das er durch Elia geredet hatte. Und nach diesen Geschichten wurde der Sohn seiner Hauswirtin krank, und seine Krankheit wurde so schwer, dass kein Odem mehr in ihm blieb. Und sie sprach zu Elia, »Was hab ich mit dir zu schaffen, du Mann Gottes? Du bist zu mir gekommen, dass meiner Sünde gedacht und mein Sohn getötet würde.« Er sprach zu ihr, »Gib mir deinen Sohn.« Und er nahm ihn von ihrem Schoß und ging hinauf ins Obergemach, wo er wohnte, und legte ihn auf sein Bett und rief den Herrn an und sprach, »Herr, mein Gott, tust du sogar der Witwe, bei der ich ein Gast bin, so Böses an, dass du ihren Sohn tötest?« Und er legte sich auf das Kind dreimal und rief den Herrn an und sprach, »Herr, mein Gott, lass sein Leben in dies Kind zurückkehren.« Und der Herr erhörte die Stimme Elias, und das Leben kehrte in das Kind zurück, und es wurde wieder lebendig. Und Elia nahm das Kind und brachte es hinab vom Obergemach ins Haus und gab es seiner Mutter und sprach, »Sieh da, dein Sohn lebt.« Und die Frau sprach zu Elia, »Nun erkenne ich, dass du ein Mann Gottes bist und des Herrn Wort in deinem

auf dem breiten Weg, der zur Verdammnis führt, und war schon weit von Gott hinweg auf dieser Bahn geirrt. Da zeigte Gott mir ein Gesicht und führte mich in das Gericht. Mir träumte, doch ich sah's ganz klar, ich kann's auch heut noch sehen, dass ich im Todestalle war und musste durch dasselbe gehen. Wir gingen durch die Dunkelheit, mein teures Weib war mir zur Seit. Ein Engel, der uns hier geführt, der sprach sehr ernst zu mir. Wem's hier im Tale lichter wird, geht durch die Himmelstür. Doch wem das Licht nicht wird aufgetan, der muss für immer draußen stehen. Wir gingen durch das dunkle Tal und näher dem Gericht, da sprach mein Weib mit einem Mal, mir wird es jetzt schon Licht, ein heller, lichter Tag bricht an, das ich fast nicht ertragen kann. Bei mir doch nicht, die Dunkelheit bei jedem Schritt vermehrte sich und fühlte, dass die Gnadenzeit auf ewig von mir wich. Mit einem Male waren wir da droben vor der Himmelstür, wo viele andere standen schon. Es dauert auch nicht lange, da kam zu uns der Gottessohn. Wie war mir Angst und Bange, vom ewigen Himmelsglanz umwallt in einer hellen Lichtgestalt. Der Heiland gab ein weißes Kleid dem andern, die dabei, auch meinem Weib an meiner Seite, an mir ging er vorbei. Und ohne dieses Hochzeitskleid geht niemand ein zur Seligkeit. Ich rief, o Jesu, hilf mir doch, blick du auf mich in Gnaden, verleih das weiße Kleid mir noch, dass ich nicht komm zu Schaden. Voll Ernstes nun der Heiland spricht, es ist zu spät, du wolltest nicht. Da sah ich meine Mutter stehen vor mir im weißen Kleide, so schön, wie ich sie nie gesehen in süßer Himmelsfreude. Ihr Angesicht erstrahlte ganz von einem überirdischen Glanz. O Mutter, rief ich sehr betrübt, zum Heiland bete für mich doch, dass er das weiße Kleid mir gibt und meiner sich erbarme noch. Doch ach, wie ernst die Mutter spricht, o nein, mein Kind, du wolltest nicht. Noch konnte ich mein teures Weib im weißen Kleide bei mir sehen. Dann wandte sie sich von mir ab, ins ewige Gezelt zu gehen. Das Band der Liebe, unser Glück, zerriss in einem Augenblick. Ich rief in meiner Bändigkeit, willst du nun von mir gehen und nicht für mich das weiße Kleid vom Heiland mir erflehen? O Ehemann, so ernst die Teure spricht, es ist zu spät, du wolltest nicht. Da sah ich vor mir eine Tür, und schrecklich kann es sein, und dann der Feind, der winkte mir zum Gang in seine Tür. Was ich dort sah, durch jene Tür, der Rüberseele, schweige ich hier. Ich schrie in meiner Bändigkeit in meinem Lager auf. Und dieser Schrei um weißes Kleid, der weckte mich dann auf. Ich fühlte nun, sobald ich wach, dass Gott im Traume zu mir sprach. Das war zu viel, es brach mein Herz in wahrer Reu und Buß. Ich fiel in meinem Seelenschmerz dem lieben Gott zu Fuß. Und Gott verstieß mich arme nicht und ging mit mir nicht ins Gericht. Nun ist mein heilige Pflicht, dass ich es anderen sage und bis mein Herz im Tode bricht, die Botschaft weitertrage. Ich frage dich an diesem heut, wie steht es mit deinem Hochzeitskleid?